0: Wissen, sie sitzt in der Kommission. Auch wenn nicht jede Maßnahme alle Glücklichen machen wird, sagt sie, wenn wir jetzt nichts machen, sackt das Rentenniveau immer weiter ab und das bei steigenden Beiträgen.
1: Das war falsch. Der frisch gewählte Linken-Chef Luigi Pantisano hat um Entschuldigung für seine Aussage gebeten, es gebe derzeit keinen Unterschied zwischen der Politik der CDU und der AfD. Das Statement hatte am Wochenende auch in seiner eigenen Partei für Irritation gesorgt.
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1: Ich bin André Glatzel. Heute um 9 Uhr ist es soweit. Die von der Bundesregierung eingesetzte Rentenkommission legt ihre Reformvorschläge vor. Christiane Hampe, das war schon ein hartes Stück Arbeit.
2: 5 Monate haben die Politiker und Experten zusammengesessen und die Vorschläge erarbeitet. Vor allem Jüngere sollen ja länger im Job bleiben. Heißt, das Renteneintrittsalter soll hochgesetzt werden. Und die Rente mit 63 soll abgeschafft werden, zum Beispiel. Die Kommission betont, man soll die Vorschläge als Ganzes betrachten. Und ja, nicht jede Maßnahme wird alle glücklich machen. Das sagt übrigens auch Arbeitsministerin Baas von der SPD, die von einem Gesamtkunstwerk spricht. Spannend wird's jetzt, ob das auch als Gesamtkunstwerk umgesetzt wird.
1: Die USA lockern im Streit mit dem Iran jetzt den Druck beim Öl. Washington hebt die Sanktionen auf Geschäfte mit iranischem Rohöl auf, zumindest während weiter über einen dauerhaften Frieden verhandelt wird. Das dürfte auch die Ölpreise weiter entspannen. Auch in den kommenden Tagen bleibt es in weiten Teilen Deutschlands heiß. Im Westen und Süden kratzen wir sogar an der 40-Grad-Marke. Für viele kann die Hitze richtig gefährlich werden, Hanna Messerschmidt.
3: Besonders gefährdet sind neben Herzpatienten auch Menschen mit Nieren- oder Lungenkrankheiten. Ältere Leute trinken oftmals zu wenig, merken nicht, wenn sie dehydrieren. Auch für Schwangere und Kinder ist die Hitze eine enorme Belastung. Allein im vergangenen Jahr, so schätzt das RKI, sind 2500 Menschen hitzebedingt gestorben. Auch wenn es nicht gleich um Leben und Tod geht, bei der Hitze können wir uns schlechter konzentrieren, schlafen schlechter oder werden reizbarer oder sogar aggressiv.
1: In der kanadischen Metropole Montreal sind bei einem Schusswaffenangriff 2 Menschen getötet worden. Nach Behördenangaben starben ein Bürger und ein Polizist. Die Polizei war nach einem Notruf ausgerückt und unter Beschuss geraten. Der mutmaßliche Täter wurde erschossen. Die Hintergründe sind noch unklar. Bei der Fußball-WM hat Frankreich das Ticket für die K.O.-Runde gelöst. Die Franzosen setzten sich gegen den Irak mit 3:0 durch. Die Partie war fast 2 Stunden wegen einer Gewitterwarnung unterbrochen worden. Eine Runde weiter ist auch Titelverteidiger Argentinien nach einem 2:0-Sieg gegen Österreich.
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4: Ich bin André Glatzel. 5 Monate lang haben Politiker und Experten die Reformvorschläge ausgearbeitet. Heute 9 Uhr legt die Rentenkommission ihre Ideen vor. Christiane Hampe, das ist ein ganzes Bündel an Vorschlägen.
5: Hier die wesentlichen Punkte, die ja schon durchgesickert sind. Anhebung des Renteneintrittsalters, Abschaffung der Rente mit 63, Altersteilzeit erst später, Abschaffung der Minijobs, mehr Einzahler in die Rentenkasse, kapitalgedeckte Alterssicherung nach schwedischem Vorbild und. Das Ganze soll dazu dienen, das Rentensystem stabiler zu machen, denn immer weniger Beitragszahler, immer mehr Rentner und eine steigende Lebenserwartung. Die Rechnung geht nicht mehr auf.
4: Die Fortschritte bei den Friedensgesprächen zwischen den USA und dem Iran machen sich bei uns an den Tankstellen bemerkbar. Diesel hat laut ADAC am Wochenende erstmals wieder weniger gekostet als vor dem Iran-Krieg. Im Schnitt kostete der Liter Diesel 1,73 Euro. Allerdings läuft zum Monatsende der Tankrabatt wieder aus. Überall in Deutschland kommt man diese Woche ins Schwitzen, mit Temperaturen von weit über 30 Grad. So eine Hitzewelle kann nicht nur unangenehm, sondern auch lebensbedrohlich werden. Zum Beispiel für Wohnungslose, die keinen Zugang zu schattigen Räumen, Duschen oder einem kühlen Getränk haben. Helfen kann aber jeder, sagt Nora Köhler von der Diakonie.
6: Hinschauen hilft dann natürlich. Man sollte nicht dran vorbeigehen an den Menschen. Man sollte die Menschen fragen, ob sie Unterstützung brauchen. Vielleicht früh eine zusätzliche Flasche Wasser einpacken und die dann verteilen. Und natürlich nicht zu zögern, dann den Rettungsdienst auch anzurufen, denn das kann im Ernstfall dann ein Leben retten.
4: Bei der Fußball-WM hat Frankreich das Ticket für die K.O.-Runde gelöst. Die Franzosen setzten sich gegen den Irak mit 3:0 durch. Die Partie war fast 2 Stunden wegen einer Gewitterwarnung unterbrochen worden. Eine Runde weiter ist auch Titelverteidiger Argentinien nach einem 2:0-Sieg gegen Österreich.
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1: Ich bin André Glatzel. Heute um 9 Uhr ist es soweit. Die von der Bundesregierung eingesetzte Rentenkommission legt ihre Reformvorschläge vor. Christiane Hampe, das war schon ein hartes Stück Arbeit.
2: 5 Monate haben die Politiker und Experten zusammengesessen und die Vorschläge erarbeitet. Vor allem Jüngere sollen ja länger im Job bleiben, heißt, das Renteneintrittsalter soll hochgesetzt werden. Und die Rente mit 63 soll abgeschafft werden, zum Beispiel. Die Kommission betont, man soll die Vorschläge als Ganzes betrachten. Und ja, nicht jede Maßnahme wird alle glücklich machen. Das sagt übrigens auch Arbeitsministerin Baas von der SPD, die von einem Gesamtkunstwerk spricht. Spannend wird's jetzt, ob das auch als Gesamtkunstwerk umgesetzt wird.
1: Die USA lockern im Streit mit dem Iran jetzt den Druck beim Öl. Washington hebt die Sanktionen auf Geschäfte mit iranischem Rohöl auf, zumindest während weiter über einen dauerhaften Frieden verhandelt wird. Das dürfte auch die Ölpreise weiter entspannen. Pralle Sonne und schwüle Luft. Die Hitzewelle kratzt in Teilen Deutschlands diese Woche womöglich sogar an der 40-Grad-Marke. Besonders heftig trifft das unter anderem auch Wohnungslose. Hilfsorganisationen wie die Diakonie verteilen deshalb Wasser, Sonnencreme und Kopfbedeckungen. Dafür sind auch Spenden oft willkommen. Diakoniesprecherin Nora Köhler sagt:
3: Hitze ist für wohnungslose Menschen jetzt weit mehr als unangenehm, denn sie kann einfach auch lebensbedrohlich sein. Wer auf der Straße lebt, hat ganz oft keinen Zugang zu Trinkwasser, Schatten, Duschen oder kalten Räumen. Und das erhöht natürlich dann das Risiko, dass der Kreislauf zusammenbricht oder dass die Menschen einen Hitzschlag erleiden.
1: Das war falsch. Der frisch gewählte Linken-Chef Luigi Pantisano hat um Entschuldigung für seine Aussage gebeten, es gebe derzeit keinen Unterschied zwischen der Politik der CDU und der AfD. Das Statement hatte am Wochenende auch in seiner eigenen Partei für Irritation gesorgt. Titelverteidiger Argentinien, Norwegen und Frankreich haben die K.O.-Runde der Fußball-WM erreicht. Norwegen setzte sich gegen den Senegal mit 3:2 durch, Argentinien gewann gegen Österreich mit 2:0 und Frankreich siegte gegen den Irak mit 3:0.
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4: Dienstagmorgen, Julia hat die Woche noch Urlaub, Caro ist mit dabei.
5: Schön, dass ihr mit uns aufsteht und wir lüften jetzt nochmal alle gemeinsam durch.
4: Moment.
5: Ah, ja. Und lass mal die frische Luft rein, ne? Dazu gibt's den perfekten Soundtrack von Leonie.
4: Schönen Dienstag euch.

0: Live. Einen guten Morgen Niedersachsen um 9:09. Und Axel, was ich dir schon mal sagen wollte.
1: Na, was kommt jetzt?
0: Du bist ein richtig kleines Trüffelschwein. Manchmal aber auch eine Wildsau.
1: Also solange du mich nicht Hängebauchschwein nennst, bin ich schon mit allem fein.
0: Mehr Schweinereien hat jetzt Günther.
1: Ach so.
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3: Hey, Günther! Moin. Wer sich gefragt hat, warum die CDU ihren Landesparteitag ausgerechnet in Vechta abhält, wo da doch sowieso jeder CDU wählt, ja, der wusste nicht, was für Forschung dort an der Vatikanischen Hochschule betrieben wird. Niedersachsen nämlich wird seit Jahren vom Erdmandelgras bedroht. Das ist ein Schläfergewächs, das jahrelang unter der Erde überleben kann und dann plötzlich aus dem Untergrund den Acker überfällt. An der Uni Vechta werden jetzt Schweine dressiert, die das Zeug nicht bloß oben abfressen, sondern auch die Wurzeln ausbuddeln. Schön, sagst du. Sieht man doch, ob sie es tun. Wozu braucht man da noch die Eierköpfe von der Uni? Ja, die pulen in der Schweinekacke die Samen von der Pflanze aus und gucken, ob die noch heil sind. Wenn ja, war das Projekt umsonst. Und dazu braucht man extra Studenten von der Uni? Ja, wollte sonst keiner machen. In Schleswig-Holstein gibt es ein ähnliches Projekt. Da werden Galloway-Rinder dazu gebracht, den giftigen Riesenbärenklau abzufressen. Hä? Wie kriegt man die denn dazu? Da gibt's sonst nichts. In dem Sinne, munter bleiben!

0: Schön, dass ihr mit dabei seid. Rein geht's in den Dienstag um 18 nach 5. Aber Kinder müssen draußen bleiben. Also zumindest ohne Freischwimmabzeichen.
1: Guten Morgen, Niedersachsen.
2: Diese Regelung gilt in diesem Sommer in einigen Schwimmbädern, auch bei uns in Niedersachsen, wenn keine Eltern oder Begleitpersonen dabei sind. Wir haben euch gefragt, wie ihr das denn so findet.
3: Kleine Schwierigkeit sehe ich darin, dass überhaupt erstmal alle diesen Schwimmkurs gemacht haben müssen. Also da müsste man da auch auf jeden Fall aufstocken.
4: Wenn die Eltern nicht mitgehen, finde ich es richtig.
5: Also ich finde schon, dass so ein Bronze wichtig sein sollte, damit man zumindest die Grundlagen des Schwimmens noch kennt, weil sonst kann man ganz schnell absaufen. Wenn man ins Schwimmerbecken will, braucht man das.
0: Ja, der Hintergrund, immer weniger Kinder und Jugendliche können richtig schwimmen und da wird es ohne Aufsicht der Eltern trotz Bademeisterinnen und Bademeistern einfach viel zu gefährlich.
2: Aber braucht es wirklich eine Freischwimmerregelung in allen Bädern? Wir haben Nils Lütjen von Van Ameren Bad Emden gefragt.
6: Bei uns im Van Ameren Bad dürfen Kinder unter 10 Jahren grundsätzlich nicht ohne Begleitperson ins Bad. Die meisten Kinder kommen aber generell so oder so mit Eltern, mit Großeltern. Unsere RettungsschwimmerInnen können gar nicht überall gleichzeitig ihre Augen und Ohren haben. Für uns funktioniert das auf jeden Fall alles ohne zusätzliche Regeln ganz gut.
0: Ja, auch Betriebsleiter Ralf Bär vom Hallen- und Freibad Burgdorf in der Region Hannover hält das für den falschen Weg.
7: Diese Regelung ist für mich bedeutungslos, weil sich jeder das Abzeichen über Dritte besorgen könnte. Kinder unter 7 Jahre dürfen bei uns nur mit einer Begleitperson, die mindestens 16 Jahre alt ist, das Bad betreten.
2: Okay. Ralf Bär wünscht sich lieber von Eltern, die Kinder so früh wie möglich auf die Schwimmkurswarteliste zu setzen. Mhm. Auch wenn es nicht immer so leicht ist, spätestens ab der 5. Klasse sollte jedes Kind seinen Freischwimmer haben.
0: So, ich habe mein Seepferdchen erst mit 26 gemacht. Ja. Es ist also nie zu spät für einen Schwimmkurs. Ich hätte mir aber gewünscht, ich hätte früher angefangen. Mhm. Euch einen schönen Dienstag mit FFN. Wir sind Niedersachsen.

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1: 6:30 am Dienstagmorgen. Es bleibt sommerlich heiß und trocken bei uns in Niedersachsen. Schönen guten Morgen, Christoph Knigge.
2: Guten Morgen.
1: Zwei Kommunen rufen jetzt schon zum Wassersparen auf.
2: Ja, die Stadt und der Landkreis Osnabrück bitten ihre Bürgerinnen und Bürger, sparsam mit Wasser umzugehen. Beide Kommunen sprechen von einer aktuell angespannten Situation und sagen, man sollte zum Beispiel Pools nicht unnötig befüllen und den Wasserverbrauch etwa bei der Gartenbewässerung einschränken. Wir schauen ins Ausland. In Kanada, da hat es eine Schießerei mit 3 Toten gegeben. In Montreal sind ein Zivilist und auch der mutmaßliche Angreifer ums Leben gekommen. Ein terroristisches Motiv schließen die Ermittler aktuell aus. Und noch die aktuellen Ergebnisse der Fußball-WM. Norwegen hat in der Nacht 3:2 gegen den Senegal gewonnen. Frankreich hat den Irak mit 3:0 besiegt. Das Spiel wurde wegen eines starken Gewitters für mehr als 2 Stunden unterbrochen. Und Argentinien hat schon gestern Abend 2:0 gegen Österreich gewonnen.
1: Danke, Christoph, für den Überblick.
3: Das Niedersachsen-Wetter ist wie eine gute Serie. Es steigert sich von Tag zu Tag bis zum großen Finale. Heute früh atmen wir noch so richtig schön durch. Aktuell gemessen in Bodmer an der

0: Mühle 15 Grad und in Sottrum am Rathaus 14. Bis zu 30 Grad werden es heute noch. Zum Beispiel in Friedland. Auf den Inseln bleibt es mit 21 Grad angenehm. Der FFN3-Tage-Trend. Morgen und Donnerstag wird es deutlich schwüler und auch wärmer mit bis zu 35 Grad. Am Freitag steigern wir uns dann sogar auf bis zu 38.
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3: Vorsicht, ein Liegenbleiber und Personen auf der A28. Leer Richtung Oldenburg zwischen Ahn-West und dem Zwischenahner Meer. Und Vorsicht, eine ungesicherte Unfallstelle auf der A352. Hannover Nord Richtung Hannover West in der Einfahrt Hannover Flughafen.
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3: Blitzer sind noch keine unterwegs oder habt ihr schon einen gesehen? Dann ruft doch gerne an, kostenlos 0800 529 und 4x5. Euch allen eine gute Fahrt.
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0: perfekte Sommermusik. Snap, Rhythm is a Dancer und dazu gleich Michael Schulte und Picture This mit Giants. Das ist die perfekte Aufstehmusik um 5.38 Uhr hier bei FFN.
1: Das habe ich doch eigentlich gerade erst frisch gekauft und jetzt ist schon wieder so gammelig. Mhm. Das kennt ihr bestimmt auch. Ich hatte gestern Mittag Erdbeeren gekauft, war dann mit meinem Sohn beim Kindergeburtstag. Um 17 Uhr kamen wir wieder. Alles schon matschig. Komplett.
0: Nein.
1: Doch, wirklich. Also bei diesen heißen Temperaturen merkt man es wieder wirklich schnell, wie schnell die Lebensmittel schlecht werden.
0: Voll.
1: Aber wir sorgen jetzt dafür, dass euch das nicht wie bei mir passiert.
0: Ja, zum Beispiel mit ungeschnittenem Brot. Also bei schwüler Wärme kann Brot schneller schimmeln. Wenn wir es aber am Stück kaufen, hat der Schimmel viel weniger Angriffsfläche und das Brot bleibt länger frisch. Alternativen können wir auch einzelne Scheiben einfrieren und dann kurz vorm Schmieren wieder auftauen.
1: Und alles in den Kühlschrank, auch Erdbeeren. Ne? Also bei Obst aus wärmeren Ländern wie Kiwi oder Feige, da merkt man ja, ne, die mögen das warme Wetter bestimmt, das denkt man. Im Gemüsefach bleiben sie aber länger frisch.
0: Okay.
1: Nur Auberginen, Bananen, Gurken und Tomaten solltet ihr nicht zu stark kühlen. Die verlieren dann nämlich ihr Aroma, werden weich oder gammelig. Stattdessen einfach weniger kaufen und einfach schneller essen.
0: So, euch einen guten Appetit und einen schönen heißen Dienstagmorgen mit FF.

0: Schönen Dienstag euch. Er hat ein Deutschland-Trikot, auf dem steht hinten Mr. Geil. Marc Forster, wirklich kein Witz. Ich weiß, ich kenne den Gag dahinter nicht, aber ich finde es super witzig.
1: Ich hätte schon gedacht, er ist deins. Über dich in der dritten Person.
0: Nee, ich hab mir eins bestellt. Da steht nicht Mr. Geil hinten drauf, doch, obwohl auch, nämlich Undorf. Habe ich mir jetzt bestellt, nachdem er 2 Tore geschossen hat. So, wir liefern euch mehr Musik und mehr Abwechslung am frühen Dienstagmorgen. Jetzt nicht mehr von Marc Forster, sondern von einem waschechten Niedersachsen. Robin Schulz aus Osnabrück ist längst ein echter Weltstar-DJ. Auch diesen Sommer spielt er jede Menge auf verschiedenen Festivals und Open-Air-Konzerten.
1: In Frankreich, in Estland, Österreich oder auch Spanien. Aber natürlich vergisst er auch seine Heimat Niedersachsen nicht. Ende Juli ist er am Norderneyer Nordstrand und Anfang August dann in Wolfsburg.
0: So, wir hoffen da auf richtig schönes Sommerwetter, so wie in dieser Woche. Da passt seine neue Nummer einfach perfekt. Better Times heißt sie. Schon mal ganz viel Sonne jetzt schon aus dem Radio hier bei FFN.

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2: 6 Uhr am Dienstagmorgen. Sagt nicht, wir hätten euch nicht rechtzeitig Bescheid gesagt. Morgen in 6 Monaten ist Heiligabend. Und schon heute gibt es ein Paket, Christoph Knicker, und zwar ein Rentenpaket.
3: Ja, die Rentenkommission, die legt ihre Vorschläge vor. Der Bericht geht heute an Kanzler Merz und Arbeitsministerin Baas. Einiges ist ja schon die letzten Tage bekannt geworden. Ein Vorschlag, wir sollen länger arbeiten.
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3: Die Experten der Kommission schlagen vor, das Rentenalter anzuheben. Gleichzeitig soll eine neue Kapitalsäule kommen, also ein zusätzlicher Topf, der Geld am Kapitalmarkt anlegt, damit die Rente später stabil bleibt. FFN-Reporter Jonas Pape, der Druck ist groß beim Thema Rente.
4: Es gibt immer mehr Rentnerinnen und Rentner, aber immer weniger Menschen, die überhaupt Beiträge zahlen. Genau deswegen hat die Regierung die Kommission eingesetzt. Ein weiterer Punkt, die Rente für besonders langjährige Versicherte ohne Abschläge soll wegfallen. Bisher konnten viele dadurch früher aufhören zu arbeiten, ohne weniger Geld zu bekommen. Das 13-köpfige Gremium hat seit Januar an den Vorschlägen gearbeitet. Jetzt liegen sie auf dem Tisch. Entscheiden muss am Ende aber die Koalition, was wirklich gesetzt wird.
3: Bei einem Schusswechsel in Montreal in Kanada sind 3 Menschen getötet worden. Neben einem Polizisten und einem Zivilisten sei auch der mutmaßliche Angreifer unter den Toten, teilte die Polizei mit. Außerdem gäbe es 2 Verletzte, darunter eine Polizistin. Ein terroristisches Motiv schließen die Ermittler aus. Es soll sich um einen Einzeltäter handeln. Medienberichten zufolge soll er eine Art Manifest verfasst haben. Darin soll es unter anderem um seinen Hass auf Frauen gegangen sein. Wegen des trockenen Sommerwetters rufen Stadt und Kreis Osnabrück zum Wassersparen auf. Der Verbrauch steigt gerade stark. Gleichzeitig liegen die Grundwasserstände im Stadtgebiet nur auf einem für Juni durchschnittlichen Niveau, hieß es. Stadt und Kreis Osnabrück sprechen von einer aktuell angespannten Situation und appellieren, Pools nicht unnötig zu befüllen und den Wasserverbrauch etwa bei der Gartenbewässerung einzuschränken. Auch in anderen niedersächsischen Kommunen soll insbesondere im Sommer Wasser gespart werden. In der Region Hannover etwa gilt ein Bewässerungsverbot ab Temperaturen von 27 Grad. Das regelt eine Allgemeinverfügung, die gilt bis Ende September. Tagsüber dürfen Rasensprenger und Beregnungsanlagen dann nicht genutzt werden. Und bei der Fußball-Weltmeisterschaft sind die nächsten Teams in die K.O.-Runde eingezogen. Norwegen ist nach einem 3:2 gegen den Senegal weiter. Auch Frankreich steht im 16. Finale nach einem 3:0 gegen den Irak. Auch Argentinien ist in der K.O.-Runde. Am Abend gab es ein 2:0 gegen Österreich.
5: Morgen ist es noch verhältnismäßig kühl. Jetzt können wir noch perfekt die Hitze gut aus den Schlafzimmern lassen. Aktuell gemessen in Osnabrück am Hamannsbrunn 15 Grad und in Steinhude am Minigolfplatz 16. Im Raum Göttingen steigern wir uns auf bis zu 30 Grad heute. An der Küste bleibt es mit bis zu 21 Grad schön angenehm. Der FFN-3-Tage-Trend, der lässt uns dann aber richtig schwitzen. Morgen und Donnerstag schon bis zu schwülwarme 35 Grad. Freitag wird es dann noch heißer mit bis zu 38.
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2: Vorsicht Fahrradfahrer auf der A7, Kasse Richtung Hannover zwischen Göttingen und Göttingen Nord. Und Vorsicht ein Liegenbleiber und Personen auf der A28, leer Richtung Oldenburg, zwischen Bad Zwischenahn West und dem Zwischenahn am Meer.
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2: Es blitzt auf AB75 Delmhorst Richtung Bremen, kurz vor der Tankstelle. Hier sind 70 erlaubt. Und im Landkreis Kloppenburg in Mollbergen an der Pieheimer Straße beim Spargelhof. Danke Bernd und Manfred fürs Bescheid sagen. Wenn ihr auch noch einen Stau oder Blitzer gesehen habt, ruft gerne an, kostenlos 0800 529 und 4x die 5. Euch allen eine gute Fahrt.
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2: Julia hat hitzefrei, Caro ist mit dabei.
5: Gibt es bei euch zu Hause auch gerade lange Gesichter, so wie bei uns, weil eure Kinder nirgendwo Fußball-Sammelsticker bekommen? Die sind wirklich gerade ausverkauft oder wurden geklaut? In einem Supermarkt in Fürstenau im Landkreis Osnabrück wurden jetzt Sammelbilder im 3-stelligen Euro-Bereich gestohlen. Wow. Die Polizei sucht gerade Zeugen.
2: Ja, seid also misstrauisch, wenn gleich in der Schule oder bei der jemand plötzlich 17 Messis, 23 Neujahrs und 32 andere.

0: Der perfekte Soundtrack zum Aufwachen um 10 nach 6. Hier ist FFN. Guten Morgen, Niedersachsen. Und nächste Woche ist ja schon Sommerferienstart.
1: Wahnsinn.
0: Unglaublich.
1: Ja.
0: Für viele von euch mit schulpflichtigen Kindern geht's dann sicherlich auch in den Urlaub. Und das kann ja unglaublich teuer werden. Muss es aber nicht unbedingt.
1: Wir fassen für euch zusammen, was für ein Urlaub ihr welches Budget bekommt und rechnen gleich nach zwei Songs von Campingplatz bis All-Inclusive-Urlaub für euch durch.
0: Vorher schaut Jan nochmal auf Worte, die uns in den Wahnsinn treiben.
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3: Vier Wörter sind ein weltweiter Ohrwurm geworden.
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3: Du bist gut genug. Diese schöne Botschaft schallt von jedem Schulhof von Norwegen bis Japan. Und der Song lässt sich ja auch in Deutschland universell verwenden. Der passt auch für einen Sommerurlaub.
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3: Oder falls jemand nicht fliegen will.
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3: Dieser kurze Musikschnipsel passt überall. Sogar wenn du während deiner Arbeit einfach heimlich so ein bisschen online shoppen gehst, dann singt eine Stimme in

0: Summer of 26. Nach dem, was uns diese Woche noch erwartet, bei bis zu 38 Grad. Es ist 18 nach 6. Schönen guten Morgen euch. Hier ist FFN.
1: Guten Morgen, Niedersachsen.
0: Und passend zum Wetter starten dann auch nächste Woche die Sommerferien in Niedersachsen. Viele von euch haben schon den Urlaub vor langem gebucht, aber natürlich nicht alle. Ist auch echt selbstverständlich. Urlaub geht mittlerweile wirklich richtig ins Geld.
2: Wir haben für euch geschaut, wie es auch mit kleinem Budget mit dem Urlaub klappt. Moin Cedric.
3: Moin.
2: Du hast ein paar Beispielrechnungen für eine Woche Familienurlaub mitgebracht.
3: Zuerst geht's auf den Campingplatz. Eine Woche ist schon für 500 Euro möglich, wenn ihr zählt und andere Ausrüstung schon habt. Ein Zeltplatz kostet im Schnitt 40 Euro, sind um die 300 Euro für eine Woche. Mhm. Lebensmittel bringt er von zu Hause mit. Dann ist auch noch ein bisschen Geld über für Eintritte oder um sich mal so ein Eis und Co. zu gönnen. Ferienhäuser, die gibt es an unserer Nordseeküste in den Sommerferien teilweise für 500 bis 600 Euro, zum Beispiel in Dornum. Von da aus wäre auch noch ein Tagesausflug nach Baltrum möglich, sind so 90 Euro die Fahrt. Mal essen gehen, Sprit und Schwimmbad landet er insgesamt bei so 1000 Euro.
0: Okay. Wenn ich jetzt aber mal ordentlich gespart habe. Wie viel muss ich spontan denn noch hinlegen, um wegzufliegen?
3: Die günstigsten Länder für Last-Minute-Urlaub in den Sommerferien sind Tunesien und Ägypten. Eine Woche Ägypten mit Familie, Abflug Hannover, bekommt ihr für so 3.200 Euro. Das ist dann zwar mit All-Inclusive, aber das ist eine Hausnummer. Braucht man nicht drum rumreden. Vielleicht ist ein verlängertes Wochenende in Berlin eine Möglichkeit. Im Hotel mit Frühstück, Bahnfahrt und Eintritt in Tierpark und Museum kostet das für eine Familie 800 Euro.
2: Dankeschön, Cedric, für die Beispiele. Ja, aber ganz ehrlich, bei diesen Temperaturen einmal irgendwie im Garten durch einen Gartenschlauch laufen als Kind ist die schönste Kindheitserinnerung. Da muss nicht irgendwie mit dem Kreuzfahrt rumdüsen. Euch einen schönen Dienstag und vielleicht war für euch ja was dabei hier bei FFN.

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5: Am Dienstagmorgen. Erst habe ich gedacht, na nun, die Trinkpausen bei der Fußball-WM werden auch immer länger. Aber Christoph Knigge, in Philadelphia gab es ein heftiges Gewitter.
6: Ja, und darum gab es beim Spiel Frankreich gegen den Irak eine über zweistündige Halbzeitpause. Die Fans, die mussten die Tribünen verlassen. Am Ende hat Frankreich 3:0 gewonnen und ist damit sicher in der K.O.-Runde. Genauso wie Norwegen nach einem 3:2-Sieg gegen den Senegal. Und auch Argentinien ist weiter nach einem 2:0 gegen Österreich. Die Rentenkommission legt heute ihre Reformvorschläge vor. Die Experten wollen ihren Katalog mit rund 30 Maßnahmen am Vormittag an Kanzler Merz und Arbeitsministerin Baas übergeben. Geplant ist, den Renteneintritt stärker an die Entwicklung der Lebenserwartung zu koppeln. Die Rente mit 63 soll abgeschafft werden. Und das Verhalten von Schülerinnen und Schülern macht Lehrkräften immer stärker zu schaffen. Für 46% ist das die größte berufliche Belastung. Das steht so im Deutschen Schulbarometer der Robert-Bosch-Stiftung. Vor 2 Jahren hatte das nur gut jede dritte befragte Lehrkraft so empfunden.
5: Danke, Christoph, für den Überblick.
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7: Ich bin Jonas Pape, schönen guten Morgen. Die Stadt Hannover will das E-Mail-Zentrum retten und gibt dem

0: dem Insolvenzverwalter dafür bis zu 1 Million Euro. Mit dem Geld soll er 2 Grundschulden über zusammen 290 Millionen Euro gerichtlich anfechten, die die Stadt für unrechtmäßig hält. Der Rat soll diese Woche darüber entscheiden. Ab dem 7. Schuljahr sollen in Niedersachsen bald deutlich mehr Kinder mit Tablets lernen. In Hannover findet dafür heute Vormittag die Übergabe der ersten Geräte an die IGS Südstadt mit Ministerpräsident Olaf Lies und Kultusministerin Julia Willi Hamburg statt. Insgesamt sollen in Niedersachsen zum neuen Schuljahr 160.000 Tablets verteilt werden. Und die Fußballer von Zweitligist Hannover 96 steigen so langsam in die Vorbereitung für die neue Saison ein. Heute und morgen starten die Spieler mit Leistungstests, bevor sie am Donnerstag eine erste öffentliche Trainingseinheit haben. Komplett ist die Mannschaft dann aber noch nicht. Innenverteidiger Imo Okon fehlt zum Beispiel noch länger wegen der WM.
1: So richtiges Randwetter. Also am besten erledigen wir alles, was wichtig ist. Früh morgens oder spät abends. Hunderunden, Blumengießen, Sport, Essen. Das Niedersachsenwetter bleibt nämlich hochsommerlich. Aktuell gemessen in Karten sind am Reitverein 17 Grad und in Falkenhagen am Sportplatz 15. Mit 21 Grad auf den Inseln und bis zu 30 Grad im Raum Braunschweig bleibt es noch verhältnismäßig kühl. Im Gegensatz zu dem, was im FFN 3-Tage-Trend dann auf uns zukommt. Morgen und Donnerstag schon bis zu 35 Grad und Freitag steigern wir uns auf bis zu 38 Grad.
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5: Vorsicht, eine Entenfamilie auf der A31 Emden-Leer zwischen Emden-Ost und Riepe. Vorsicht, Beiße in beiden Richtungen.
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5: Es blitzt auf A75, Delmenhorst Richtung Bremen, kurz hinter der Tankstelle. Hier sind 70 erlaubt. Und im Landkreis Cloppenburg in Mollbergen an der Pieheimer Straße beim Spargelhof. Danke Bernd und Manfred fürs Bescheid sagen. Wenn ihr auch noch einen Stau oder Blitzer gesehen habt, ruft gerne an. Kostenlos 0800 529 und 4x5. Euch allen eine gute Fahrt.
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0: wunderschönen Dienstagmorgen euch. 20 vor 7. Ihr seid bestimmt auch im WM-Fieber und habt in eurer Autoscheibe vielleicht auch schon eine Flagge gehängt. Gestern Abend hat Argentinien gegen Österreich gespielt und auch gewonnen. 2:0. Zwei Tore hat der Marco Arnautovic von Argentinien gemacht. Lionel Messi hat zweimal getroffen und damit den WM-Torrekord von unserem Miro Klose gebrochen.
1: Die Argentinier sind ja amtierende Weltmeister und haben insgesamt schon 3 WM-Titel. Nur Brasilien, Deutschland und Italien haben mehr. Mhm. Auf dem Weg zum zweiten WM-Titel von Argentinien gab es aber gewisse, ich nenne es mal Unstimmigkeiten, sagt auch unser WM-Experte Malte vom neuen FFN-Nachmittag.
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3: 1986 in Mexiko ist Argentinien nach Meinung aller Experten völlig verdient und dominant Weltmeister geworden. Aber auch mit einem der größten Skandale der Fußballgeschichte. Viertelfinale. Argentinien gegen England. 4 Jahre zuvor waren die Länder noch im Krieg gegeneinander um die Falklandinseln. Emotional also maximal aufgeladen, das Ganze. Und dann kam die 51. Minute. Diego Armando Maradona, für viele der beste Fußballer aller Zeiten, boxt eine Flanke mit der linken Hand ins Tor. Die meisten haben es gesehen, Schieds- und Linienrichter allerdings nicht. Das Tor hat gezählt. Später hat er noch mit einem Lauf aus der eigenen Hälfte das 2:0 gemacht. Ein Tor, das später zum WM-Tor des Jahrhunderts gewählt worden ist. Also was für ein Spiel. Nach dem Spiel hat Maradona dann Journalisten auf die Frage nach dem ersten Tor geantwortet. Es war ein bisschen Maradonas Kopf und ein bisschen die Hand Gottes. Erst Jahre später hat er in seiner Biografie zugegeben, dass natürlich nur er den Ball mit der Hand gespielt hat. In Argentinien hat man das damals allerdings als gerechte Rache für den Krieg gesehen und die Engländer haben dieses Trauma bis heute nicht so richtig überwunden. Und obwohl diese Szene schon Jahrzehnte her ist, hat sie schon damals den Ruf nach technischen Hilfsmitteln im Fußball befeuert. So ist die Hand Gottes, wenn man so will, eine der Geburtsstunden des

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1: Auch dieser Song muss eigentlich umbenannt werden. Have a Heist Day. FFN ist hier am Dienstagmorgen um 10 vor 7. Während wir tierisch mit der Hitze zu kämpfen haben, sorgen zwei Tiere tierisch für Wirbel. Eine Schildkröte sorgt für einen Polizeieinsatz und eine Ente wird von einer Präsidentin empfangen.
2: Also die Polizei Bielefeld hatte jetzt wirklich die langweiligste Verfolgungsjagd der ganzen Welt. Auf der A2 in der Nähe von Porta Westfalica haben sie auf dem Beschleunigungsstreifen eine Schildkröte eingesammelt. Zum Glück ist da nichts passiert. Nein. Aber Axel, das ist nicht eure Schildkröte, Luise, ne?
1: Nee, die lag heute im Badezimmer. Nein. So, eine Ente ist der heimliche Star gerade der Fußball-WM. Habt ihr vielleicht auch schon durch Social Media watscheln sehen. Die Ente mit Mexiko-Trikot, die mit Fußballfans durch Mexiko-Stadt gelaufen ist, wurde jetzt von der mexikanischen Präsidentin empfangen und zum FIFA-Botschafter ernannt. Ich liebe die WM für genau solche Geschichten.
2: Was uns heute neben prominenten Enten und rasenden Schildkröten beschäftigt, hat

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11: 7 Uhr am Dienstagmorgen. In den Schulen werden schon die Tage gezählt. Letzter Schultag vor den Sommerferien ist morgen in einer Woche. Christoph Knigger, ans neue Schuljahr wird jetzt noch keiner denken.
12: Ja, da haben wir natürlich auch vollstes Verständnis für. Wir schauen aber trotzdem schon mal voraus, denn im neuen Schuljahr, da sollen in Niedersachsen tausende Siebtklässler ein Leittablet bekommen. Das Land will dafür sogar das Gesetz ändern.
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12: Zum Auftakt sollen rund 160.000 Tablets und Laptops an die Schulen gehen. Heute entscheidet der Niedersächsische Landtag über den Gesetzentwurf dazu. FFN-Reporter Jonas Pape, die Idee kommt aus einem SPD-Wahlversprechen von 2022.
13: Ursprünglich sollten demnach alle Schülerinnen und Schüler ein Tablet bekommen. Jetzt gibt's erstmal Tablets für alle Siebtklässlerinnen und Siebtklässler. Und auch alle Lehrkräfte sollen ein Gerät bekommen, egal an welcher Schulform sie unterrichten. Niedersachsens Ministerpräsident Olaf Lies und Kultusministerin Julia Willi Hamburg übergeben am Vormittag an die EGS Südstadt in Hannover die ersten Geräte. Im Landtag geht es heute außerdem um die Jagdreform. Wildernde Hunde sollen eingefangen und nicht getötet werden. Außerdem soll es Einschränkungen bei der Tötung von Hauskatzen und beim Einsatz tödlicher Fallen geben.
12: Die Schäden durch Diebstähle im deutschen Einzelhandel haben vergangenes Jahr einen Rekordstand erreicht. Laut einer Studie des Handelsforschungsinstituts EHI wurden Waren im Wert von mehr als 4,3 Milliarden Euro gestohlen, ein Plus von über 3% gegenüber dem Jahr davor. Die Schadenssumme stieg das vierte Mal in Folge. Mit rund 3,05 Milliarden Euro entfiel der größte Teil auf Kundendiebstahl. Ein Drittel davon wird organisierten Tätergruppen zugeschrieben. Eigene Beschäftigte der Handelsunternehmen verursachten Schäden von 910 Millionen Euro. In der EU soll Kindesmissbrauch im Internet künftig strenger bestraft werden. Vertreter des Europaparlaments und der Mitgliedstaaten haben sich darauf geeinigt. Demnach soll etwa EU-weit strafbar sein, für den Zugriff auf Livestreams von sexuellem Kindesmissbrauch zu bezahlen. Außerdem soll einheitlich unter Strafe stehen, KI-Systeme zur Herstellung von Missbrauchsmaterial zu erwerben, zu besitzen oder zu verbreiten. Bei der Fußball-WM sind die nächsten Teams in die K.O.-Runde eingezogen. Norwegen ist nach einem 3:2 gegen den Senegal weiter. Auch Frankreich ist im 16. Finale nach einem 3:0 gegen den Irak. Wegen heftiger Regenfälle wurde das Spiel in Philadelphia in der Halbzeit fast 2 Stunden lang unterbrochen. Auch Argentinien ist in der K.O.-Runde. Am Abend gab es ein 2:0 gegen Österreich. Beide Tore hat Messi geschossen, der damit den WM-Rekord von Miroslav Klose eingestellt hat.
14: Niedersachsen-Wetter ist wie eine gute Serie, steigert sich von Tag zu Tag bis zum großen Finale. Heute früh atmen wir nochmal so richtig durch. Aktuell gemessen in Kappeln am Dorfteich angenehme 15 Grad und in Hagen an der Burke 17. Bis zu 30 werden es aber heute noch, zum Beispiel in Friedland. Auf den Inseln bleibt es mit 21 Grad noch recht angenehm. Der FFN-3-Tage-Trend. Morgen und Donnerstag wird es deutlich schwüler und wärmer mit bis zu 35 Grad. Am Freitag steigern wir uns dann weiter auf bis zu 38.
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11: Eine Meldung heute Morgen für euch. Vorsicht, eine Entenfamilie auf der A31 Emden-Leer. Zwischen Emden, Ost und Riepe. Vorsicht bitte in beiden Richtungen.
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11: Es blitzt auf der B75 Delmhorst Richtung Bremen. Kurz hinter der Tankstelle. Hier sind 70 erlaubt. Und im Landkreis Kloppenburg in Mollbergen an der Peheimer Straße beim Spargelhof. Danke Bernd und Manfred fürs Bescheid sagen. Wenn ihr auch noch einen Stau oder Blitzer gesehen habt, ruft gerne an. Kostenlos 0800 529 und 4x die 5. Euch allen eine gute Fahrt.
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11: Heute Morgen mit Caro.
14: Und manchmal müssen wir Frauen uns einfach die Frage stellen, was stimmt mit euch Männern nicht?
11: Ja.
14: In Bayern haben sich zwei Männer vor einem Supermarkt um einen Parkplatz gestritten und sind dann in der Gemüseabteilung gelandet und haben sich dort gegenseitig verprügelt. Mit Salatgurken. Die Polizei konnte die beiden dann trennen.
11: So, aber Salatgurken sind doch noch harmlos. Also stellt euch vor, die hätten jetzt zu den Handgranateäpfeln gegriffen oder zu den Blutorangen.
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0: Schönen guten Morgen. Rein in die kurzen Klamotten und dann in den Dienstag. Hier ist FFN um 10 nach 7. Fußballprofis aus dem deutschen WM-Kader kennen wir inzwischen alle, ne? Aber was machen eigentlich die Frauen an ihrer Seite?
1: Die Antwort ist tatsächlich spannender, als viele denken. Ja. Unter anderem ist eine Juristin und eine Yoga-Lehrerin dabei. Mehr dazu gleich nach zwei Songs. Vorher geht's erstmal rüber zu unserem ewigen Junggesellen nach Plattengülle.
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3: Moin. Wer sich gefragt hat, warum die CDU ihren Landesparteitag ausgerechnet in Vechta abhält, wo da doch sowieso jeder CDU wählt, ja, der wusste nicht, was für Forschung dort an der Vatikanischen Hochschule betrieben wird. Niedersachsen nämlich wird seit Jahren vom Erdmandelgras bedroht. Das ist ein Schläfergewächs, das jahrelang unter der Erde überleben kann und dann plötzlich aus dem Untergrund den Acker überfällt. An der Uni Vechta werden jetzt Schweine dressiert, die das Zeug nicht bloß oben abfressen, sondern auch die Wurzeln ausbuddeln. Schön, sagst du. Sieht man doch, ob sie es tun. Wozu braucht man da noch die Eierköpfe von der Uni? Ja, die pulen in der Schweinekacke die Samen von der Pflanze aus und gucken, ob die noch heil sind. Wenn ja, war das Projekt umsonst. Und dazu braucht man extra Studenten von der Uni? Ja, wollte sonst keiner machen. In Schleswig-Holstein gibt es ein ähnliches Projekt. Da werden Galloway-Rinder dazu gebracht, den giftigen Riesenbärenklau abzufressen. Hä? Wie kriegt man die denn dazu? Da gibt's sonst nichts. In dem Sinne, munter bleiben!

0: Sommer ist da, die Fußball-WM ist da, wird es ein neues Sommermärchen? Hier ist FFN um 19 nach 7.
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0: Ihr wisst, bei uns bekommt ihr alles zur Fußball-WM, was auf dem Platz passiert. Zum Beispiel, dass Algerien gerade Jordanien mit 2:1 geschlagen hat. Aber vor allem auch, was daneben so los ist. Wir schauen heute Morgen mal auf unsere Nationalmannschaft. Nee, eigentlich auf die Nationalfrauschaft. So, wir schauen nicht auf die Spieler, sondern die Spielerfrauen. Karin, dir ist aufgefallen, die klassische Spielerfrau ist heutzutage Influencerin.
2: Ja, viele sind tatsächlich ganz schön erfolgreiche Lifestyle-Influencerin auf Insta oder eben auch als Model bei Social Media. Ah. Sophia Havert zum Beispiel hat einfach mal mehr als eine 500.000 Follower. Wow. Und Nele Amiri gibt Einblick in ihr Leben als Mama. Aber auch außerhalb der Influencer-Welt sind viele sehr erfolgreich. Lina Kimmich zum Beispiel ist ausgebildete Juristin und Unternehmerin im Design- und Modemanagement.
0: Ja, die kann ja aber.
2: Ja, die kann
0: aber. Das soll ich überhaupt nicht abwerfen. Oh Gott, oh Gott, oh Gott. Nein, ich finde das bloß
2: soll
0: cool.
2: Soll ich lieber weiter?
0: Ja, mach gerne. Gott, Entschuldigung.
2: Bevor dich noch reinreitest hier. Die Frau von Linksverteidiger David Raum. Katharina ist Yoga-Lehrerin, hat auch ein eigenes Label und hat zusammen mit ihrer Freundin eine Reise-App gegründet. Und die Freundin von unserem Bundestrainer Lena Wurzenberger, die kennen ja auch viele, die ist in der Unternehmenskommunikation von BMW gewesen, war davor oder ist da immer noch, war davor aber Sportjournalistin.
0: So, und von Annika Neuer weiß ich, dass sie selber Sportlerin war.
2: Ja, Profi-Handballerin in der zweiten Liga, die hat ihre sportliche Karriere mittlerweile beendet und baut sich, Überraschung, eine Karriere als Influencerin auf.
0: Danke, Caro. Jetzt habt ihr auf jeden Fall ordentlich Stoff für Smalltalk heute in der Kaffeepause bei der Arbeit. Ah.

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1: 7:30 am Dienstagmorgen. Wie kann die Rente auch noch in den kommenden Jahrzehnten vernünftig finanziert werden? Christoph Knigge, das ist eine große, schwierige Frage.
2: Ja, und damit hat sich seit Anfang des Jahres eine Kommission beschäftigt. Rausgekommen sind rund 30 Vorschläge und die werden heute Vormittag unter anderem an den Bundeskanzler übergeben. Einige Vorschläge sind ja bereits vorab bekannt geworden. Unter anderem soll die Rente mit 63 abgeschafft werden. Elektro- und Hybridautos haben den Automarkt in der EU im Mai weiter angetrieben. Insgesamt wuchsen die Pkw-Neuzulassungen im Jahresvergleich um gut 3%. Während der Absatz reiner Verbrennerfahrzeuge um rund ein Fünftel sank, legten voll elektrische Batteriefahrzeuge um über 40% zu. Auch Hybridautos verkauft sich stärker. Und bei der Fußball-WM, da hat Algerien das vorzeitige Aus von Jordanien besiegelt. Vorhin hat Algerien 2:1 gewonnen. In der Nacht hat Frankreich außerdem 3:0 gegen den Irak gewonnen. Norwegen hat den Senegal mit 3:2 besiegt und Österreich hat 0:2 gegen Argentinien verloren.
1: Danke, Christoph, für den Überblick.
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3: Ich bin Jonas Pape, schönen guten Morgen. Hannover schafft neue Hilfe für junge Erwachsene ohne feste Wohnung. Ab Oktober entstehen in der Sissingenstraße 3 Notschlafplätze und 15 WG-Plätze für 18- bis 21-Jährige. FFN-Reporter Moritz Ort, der Jugendhilfeausschuss, hat das Projekt At Home jetzt beschlossen.
4: Für die jungen Menschen soll es dort sozialpädagogische Begleitung geben, damit sie zur Ruhe kommen und wieder eine Perspektive finden. Die Notschlafplätze können sie für eine oder mehrere Nächte nutzen, ohne sich vorher anzumelden. Die Stadt will damit eine Versorgungslücke schließen, denn viele Betroffene kommen erst mal bei Bekannten unter und finden dann kaum noch Wohnraum.
3: Die Stadt Hannover plant, die Georgstraße am Opernplatz zu einer Flaniermeile zu machen. Durchgangsverkehr soll wegfallen. Fahrradfahrer, Busse sowie Lieferverkehr zu festen Zeiten sollen weiter erlaubt bleiben. Geplant sind mehr Plätze zum Sitzen, mehr Außengastro und zusätzliche Bäume. Der Plan muss noch beschlossen werden. Baustart könnte dann im Herbst sein.

0: Morgen ist es noch verhältnismäßig kühl. Jetzt können wir noch perfekt die Hitze aus den Schlafzimmern lassen. Aktuell gemessen in Destedt am Schloss 18 Grad und in Vremen am Kleinen Preußen 16. Im Raum Göttingen steigern wir uns noch auf bis zu 30 Grad. An der Küste bleibt es mit bis zu 21 angenehm. Der FFN-3-Tage-Trend, der lässt uns dann aber richtig schwitzen. Morgen und Donnerstag schon bis zu schwülwarme 35 Grad. Freitag dann noch heißer mit bis zu 38.
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3: A1 Osnabrück Richtung Bremen zwischen dem Dreieckstur und Bremen-Hemeling. 5 Kilometer stocken vor der Baustelle. 15 Minuten mehr. Vorsicht, ein Liegenbleiber auf der A2 Hannover Richtung Braunschweig zwischen Lehrte und Lehrte Ost. Die B75 Verden Richtung Hamburg zwischen Dibbersen und der Auffahrt A1 Dibbersen nach einem Unfall blockiert. Und Vorsicht, ein Liegenbleiber auf der Frankfurter Allee in Hannover zwischen dem Landwehrkreisel und der Hildesheimer Straße.
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3: Es blitzt auf der B75, der im Horst Richtung Bremen kurz vor der Tankstelle und im Landkreis Kloppenburg in Mollbergen auf der Peheimer Straße beim Spargelhof. Danke Bernd und Manfred fürs Bescheid sagen. Wenn ihr auch noch einen Stau oder Blitzer gesehen habt, ruft gerne an, kostenlos 0800 529 und viermal die 5. Euch allen eine gute Fahrt.
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0: Neu bei FFN, Teddy Swims, Mr. Know-It-All um 7.41 Uhr. Noch 6-mal früh aufstehen. Dann haben unsere Kinder ab nächster Woche endlich Sommerferien. Das passende Sommerwetter ist ja jetzt schon da. Vielleicht macht ihr als Familie dann auch mal einen Ausflug wie eine Wanderung im Harz. Und hier können wir tatsächlich die Hitze auch richtig gut aushalten, so im Schutz der Bäume.
1: So ein Thema, das immer wieder für Ärger sorgt. Wander-Apps schlagen Routen vor, die euch abseits der ausgewiesenen Schilder über Trampelpfade quer durchs Naturschutzgebiet leiten. Und das ist wirklich ein echtes Problem für Pflanzen und Tiere, hat uns Martin Baumgartner vom Nationalpark Harz gesagt.
2: Wenn dort bedrohte Vögel ein Nest haben, der Wanderfalke oder der Schwarzstorch, dann sperren wir Wege, damit die Vögel möglichst ungestört ihre Brut großziehen können. Und wenn sich dann Menschen nicht an diese Wegsperrungen halten oder quasi querfeld einlaufen und durch Zufall auf so ein Nest stoßen, dann stört das diese Tiere. Die verlassen vielleicht ihr Nest. Die Jungen werden nicht großgezogen. Und das kann dann schon Auswirkungen für den Bestand dieser Vogelart haben.
0: Martin Baumgartner hat auch nochmal betont, dass die Wege alle gut ausgeschildert sind. Also wir sehen, wo wir lang dürfen und wo eben auch nicht. Und Tiere werden wir in jedem Fall sehen.
2: Ich weiß selber von Tierfotografen, dass sie vom Weg aus einen Luchs gesehen haben oder einen besonderen Vogel. Wow. Wir haben Bohlenwege, die durch die Moore führen. Also es ist eigentlich für jeden was dabei und es besteht absolut kein Grund, die Wege zu verlassen, um die Natur genießen zu können.
1: Ja, vielen Dank. Also nicht nur auf euer Handy vertrauen, das ist ja generell ein guter Ratschlag. Achtet mal darauf, wo eure App euch überall langführen will und ob es erlaubt ist. Euch eine schöne Wanderzeit mit

0: Schönen Dienstagmorgen euch, 7.48 Uhr, ja, vor der Arbeit schafft ihr es noch schnell in den Supermarkt rein zu huschen. Aber denkt dran, am besten eine isolierte Kühltasche mitnehmen. Es bleibt heiß in Niedersachsen und unsere Lebensmittel mögen das gar nicht.
1: Ja, vieles wird gerade super schnell schlecht, denn Bakterien lieben Hitze. Wir machen es denen aber deutlich schwerer, zum Beispiel mit einer Mischung aus Wasser und Essig. Darin zum Beispiel einfach Erdbeeren, Himbeeren, Johannisbeeren für 5 Minuten einlegen, dann trocknen lassen und ab in den Kühlschrank, so bleibt alles länger frisch.
0: So, und im Kühlschrank unbedingt alles gut platziert, nicht so kreuz und quer, wie ich das normalerweise mache. Die Temperatur der Fächer unterscheidet sich leicht. Oben Käse reinlegen, ja. In der Mitte dann andere Milchprodukte, darunter Fisch und Fleisch, ganz unten Obst und Gemüse, Butter, Bier und Eier. Die könnt ihr da reinlegen oder in die Kühlschranktür.
1: Wir hoffen, ihr kommt dann genauso frisch wie eure Lebensmittel in den Dienstag mit FFN.

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10: 8 Uhr am Dienstagmorgen, rund 14 Kilometer Autobahn bei uns in Niedersachsen. Christoph Knigge, die beschäftigen heute das Bundesverwaltungsgericht in Leipzig.
11: Und noch gibt's die Strecke gar nicht, denn Umweltschützer klagen gegen den Autobahnbau. Es geht mal wieder um die A39.
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11: Seit Jahren wird schon über den Ausbau der A39 zwischen Lüneburg und Wolfsburg gestritten. Heute wird der Bau vor dem Bundesverwaltungsgericht in Leipzig erneut verhandelt. FFN Niedersachsen-Reporterin Carina Honold. Es geht um den südlichsten Abschnitt mit einer Länge von gut 14 Kilometern zwischen Wolfsburg und Ehra-Lessin im Kreis Gifhorn. Kläger ist der BUND.
13: Die nach einer ersten BUND-Klage 2019 gerügten Planungsmängel wurden aus Sicht der Behörde ausgeräumt. Der BUND sagt aber, dass nach wie vor keine vollständige Umweltverträglichkeitsprüfung vorgelegt wurde, die auch die Auswirkungen der Klimafolgen berücksichtigt. Außerdem wurden dem Kläger zufolge erneut sensible Naturschutzgebiete wie das Vogelmoor im Kreis Gifhorn nicht bei der Prüfung berücksichtigt. Der Ausbau der A39 gehört laut dem BUND zu den umwelt- und klimaschädlichsten Verkehrsprojekten Deutschlands. Noch heute könnte es eine Entscheidung des Gerichts geben.
11: Die Rentenkommission übergibt heute Vormittag ihren Abschlussbericht an Bundeskanzler Merz und Arbeitsministerin Baas. Nach schon vorab bekannt gewordenen Punkten schlägt die Expertenrunde vor, das Rentenalter anzuheben. Außerdem soll eine neue Kapitalsäule aufgebaut werden, das heißt ein Teil der Altersvorsorge soll künftig über angespartes Geld laufen, damit die Renten stabiler bleiben. Hintergrund ist der Druck auf das System. Es gibt immer mehr Rentnerinnen und Rentner, aber immer weniger Menschen, die Beiträge einzahlen. Bei einem Schusswechsel in Montreal in Kanada sind 3 Menschen getötet worden. Neben einem Polizisten und einem Zivilisten sei auch der mutmaßliche Angreifer unter den Toten, teilte die Polizei mit. Außerdem gäbe es 2 Verletzte, darunter eine Polizistin. Ein terroristisches Motiv schließen die Ermittler aus. Es soll sich um einen Einzeltäter gehandelt haben. Medienberichten zufolge soll der Täter eine Art Manifest verfasst haben. Darin ging es um seinen Hass gegen Frauen. Und das nächste Land ist bei der Fußball-WM raus. Nach Haiti, der Türkei und Tunesien ist auch Jordanien aus dem Turnier ausgeschieden. Heute früh gab es eine 1:2 Niederlage gegen Algerien. Norwegen, Frankreich und Argentinien sind nach Siegen in der Nacht in die K.O.-Runde eingezogen.
0: Es ist so richtiges Randwetter. Am besten erledigen wir nämlich alles, was wichtig ist, früh morgens oder eben spät abends, also am Rand des Tages. Hunderunde, Blumengießen, Sport, Essen. Das Niedersachsenwetter bleibt hochsommerlich.
10: Oder wir bleiben am Beckenrand, im Freibad zum Beispiel.
0: Auf jeden Fall nicht davon springen, bitte.
10: Oder am Sandstrand.
0: Aktuell gemessen in Bad Münde am Kurpark 18 Grad und in Münchehagen am Dinopark 19. Mit 21 Grad auf den Inseln und bis zu 30 Grad im Raum Braunschweig bleibt es noch verhältnismäßig kühl, im Gegensatz auf jeden Fall zu dem, was im FFN-3-Tage-Trend auf uns zukommt. Morgen und Donnerstag bis zu 35 Grad schon und Freitag steigern wir uns auf bis zu 38.
10: Wahnsinn, dass im Wort Sandstrand auch Rand drin vorkommt, ne?
0: Das ist verrückt, Axel. Crazy.
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10: Schauen wir auf die Straßen A1 Osnabrück Richtung Bremen zwischen dem Dreieck Stur und Bremen-Hemmeling. 5 Kilometer stocken vor der Baustelle. Hier braucht man wieder 15 Minuten mehr. Vorsicht, eine ungesicherte Unfallstelle auf der A2 Dortmund Richtung Hannover in der Einfahrt Wunstorf-Kohlenfeld. Weiter auf der A2 Hannover Richtung Braunschweig. Ein Liegenbleiber zwischen Lehrte und Lehrte Ost. Vorsicht, mehrere Leitbargen auf der A7 Hamburg Richtung Hannover im Dreieck Hannover Nord. Die A26 Hamburg Richtung Stade zwischen Dollern und Stade Ost nach einem Unfall blockiert. Und Vorsicht, ein Liegenbleiber auf der A29 Wilhelmshaven Richtung Oldenburg zwischen Rastede und dem Kreuz Oldenburg Nord.
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10: Es blitzt auf der B75 Delmhorst Richtung Bremen kurz hinter der Tankstelle und im Landkreis Kloppenburg in Mollbergen an der Peheimer Straße beim Spargelhof. Danke an Manfred und Bernd. Wenn ihr auch noch einen Stau oder Blitzer gesehen habt, ruft gerne an. Kostenlos 0800 529 und 4x die 5. Euch allen eine gute Fahrt.
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10: Julia, hitzefrei, Caro ist mit dabei.
0: Die kleinste Burg der Welt wird gerade verkauft. Die steht in Hamburg-Poppenbüttel. Hat gerade einmal 71 Quadratmeter Wohnfläche. Dafür aber einen Rittersaal.
10: Wow.
0: Und Geisterjäger haben ein Burggespenst entdeckt. Kosten soll der Spaß dann 1,1 Millionen Euro.
10: Wahnsinn, das Burggespenst von Poppenbüttel, das klingt auch wie so ein Schmuddelfilm aus den 70ern.

0: Schönen Dienstagmorgen euch. Life is life.
1: Na, na, na, na, na.
0: Ladies and Gentlemen.
1: This is Mambo Number 5.
0: So, das waren schon mal zwei Ohrwürmer. Jan verpasst euch jetzt den dritten.
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3: Vier Wörter sind ein weltweiter Ohrwurm geworden.
4: Du bist gut genug.
3: Du bist gut genug. Diese schöne Botschaft schallt von jedem Schulhof von Norwegen bis Japan. Und der Song lässt sich ja auch in Deutschland universell verwenden. Der passt auch für einen Sommerurlaub.
4: Ich wünsche dir einen guten Flug.
3: Oder falls jemand nicht fliegen will.
4: Ich glaube, ich nehme den Zug.
3: Dieser kurze Musikschnipsel passt überall. Sogar wenn du während deiner Arbeit einfach heimlich so ein bisschen online shoppen gehst, dann singt eine Stimme in deinem

0: schönen Dienstag euch. Und da oben fliegt nicht nur ein Luftballon, sondern auch Glühwürmchen.
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2: Jetzt bis Anfang August ist Hochzeit bei den Glühwürmchen. Mhm. Vielleicht habt ihr beim Hundespaziergang oder der Radtour abends auch schon welche gesehen. Falls ihr noch keine entdeckt habt, Biologe Hannes Petrischak sagt, sucht euch in der Dämmerung eine dunkle Ecke.
3: Die größten Chancen hat man an Waldrändern, meistens wo es ein bisschen feuchter ist, wo langgrasige Wiesen sind. Das können auch Stadtparks sein, da wo es einigermaßen naturbelassen ist.
0: So, bei uns in Niedersachsen sind zum Beispiel der Wiesenbeker Teich im Harz, der Forst Böhmsholz bei Lüneburg oder auch die Eilenriede in Hannover ganz besondere Spots. Wir können die Glühwürmchen aber auch ganz easy zu uns in den Garten locken.
3: Wenn man da Gebüsche hat und den Rasen nicht zu oft mäht und es ein bisschen feucht ist, dann fühlen die sich da auch wohl.
2: Ja, cool. Viel Spaß bei der Glühwürmchen-Suche mit FFN.

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4: Am Dienstagmorgen, ja, wenn ihr schon rausgegangen seid, merkt ihr es. Es bleibt sommerlich heiß und trocken bei uns in Niedersachsen. Christoph Knigge, zwei Kommunen rufen jetzt zum Wassersparen auf.
5: Ja, Stadt und Kreis Osnabrück, die bitten ihre Bürgerinnen und Bürger, sparsam mit dem Wasser umzugehen. Sie sprechen von einer aktuell angespannten Situation und sagen, man sollte Pools nicht unnötig befüllen und den Wasserverbrauch etwa bei der Gartenbewässerung einschränken. Feuerwehrleute kämpfen im US-Bundesstaat Utah gegen einen großen Waldbrand. Betroffen ist nach US-Medienberichten eine Hügelregion in der Nähe von Salt Lake City. Die Brandbekämpfung dort ist nicht einfach. Es gibt die Gefahr, dass sich in den brennenden Hügeln Geröll lösen könnte und es gibt in der Region Klapperschlangen. Und Unwetteralarm bei der Fußball-WM in Philadelphia. Gab es ein heftiges Gewitter. Darum gab es beim Spiel Frankreich gegen den Irak eine über zweistündige Halbzeitpause. Am Ende hat Frankreich 3:0 gewonnen und ist damit sicher in der K.O.-Runde, genauso wie Norwegen und Argentinien. Jordanien ist raus nach einer 1:2 Niederlage heute früh gegen Algerien.
4: Danke, Christoph. Da haben wir ordentlich mitgebankt, denn wir bei FFN haben ja auch ein Tippspiel. Christoph, wie hast du nochmal Jordanien, Algerien getippt?
5: Ich hätte mich über ein 1:1 gefreut, aber gut.
4: Aber jetzt kommt der Mann, der mal wieder richtig getippt hat. Weitere Nachrichten aus Niedersachsen von Jonas.
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6: Ich bin Jonas Pape, schönen guten Morgen. Die Stadt Hannover will das E-Mail-Zentrum retten und gibt dem Insolvenzverwalter dafür bis zu 1 Million Euro. Mit dem Geld soll er zwei Grundschulden über zusammen 290 Millionen Euro gerichtlich anfechten, die die Stadt für unrechtmäßig hält. Der Rat soll diese Woche darüber entscheiden. Ab dem 7. Schuljahr sollen in Niedersachsen bald deutlich mehr Kinder mit Tablets lernen. In Hannover findet dafür heute Vormittag die Übergabe der ersten Geräte an die IGS Südstadt mit Ministerpräsident Olaf Lies und

0: Kultusministerin Julia Willi Hamburg statt. Insgesamt sollen in Niedersachsen zum neuen Schuljahr 160.000 Tablets verteilt werden. Und die Fußballer von Zweitligist Hannover 96 steigen so langsam in die Vorbereitung für die neue Saison ein. Heute und morgen starten die Spieler mit Leistungstests, bevor sie am Donnerstag eine erste öffentliche Trainingseinheit haben. Komplett ist die Mannschaft dann aber noch nicht. Innenverteidiger Imo Okon fehlt zum Beispiel noch länger wegen der WM.
1: Niedersachsen-Wetter ist wie eine gute Serie. Es steigert sich von Tag zu Tag bis zum großen Finale. Heute früh atmen wir noch mal ein bisschen durch. Aktuell gemessen in Lauenstein am Naturfreundehaus 20 Grad und in Bad Harzburg am Baumwipfelpfad 21. Bis zu 30 Grad werden es heute noch, zum Beispiel in Friedland. Auf den Inseln bleibt es mit 21 Grad dann eher angenehm. Der FFN-3-Tage-Trend. Morgen und Donnerstag wird es deutlich schwüler und wärmer mit bis zu 35 Grad. Am Freitag steigern wir uns dann weiter auf bis zu 38.
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5: A1 Osnabrück Richtung Bremen zwischen dem Dreieck Stur und Bremen-Hemeling. 7 Kilometer stocken vor der Baustelle. Ihr braucht eine halbe Stunde mehr. A2 Braunschweig Richtung Hannover zwischen Peine und Hemeler Wald. 6 Kilometer stocken, 20 Minuten mehr. Hier sind LKW in der Baustelle liegen geblieben. Weiter auf der A2 Hannover Richtung Dortmund. Vorsicht, eine ungesicherte Unfallstelle zwischen Rehren und Bad Eilsen Ost. Ein Unfall auf der A2 Dortmund Richtung Hannover in der Einfahrt Wunsdorf-Kohlenfeld. Vorsicht, mehrere Leitbargen auf der A7 Hamburg Richtung Hannover im Dreieck Hannover Nord. Die A26 Hamburg Richtung Stade zwischen Dollern und Stade Ost nach einem Unfall blockiert. Und es gab einen Unfall auf der Hamelner Chaussee in Hannover zwischen der Hauptstraße in Hellerloh weicht und im Hellerloh. So ist es richtig. Weicht hier, wenn möglich, weiträumig aus.
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5: Es blitzt auf AB75 Delmhorst Richtung Bremen, kurz vor der Tankstelle. Und im Landkreis Kloppenburg in Mollbergen an der Peheimer Straße beim Spargelhof. Danke Bernd und Manfred. Wenn ihr auch noch einen Stau oder Blitzer gesehen habt, ruft gerne an. Kostenlos 0800 529 und 4x5. Euch allen eine gute Fahrt.
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0: startet man noch perfekt in den Dienstag. Pharrell Williams mit Happy. Guten Morgen, Niedersachsen. Na, wie sieht's bei euch mit der Vorfreude aus? Bei vielen Familien steht mit dem Start der Sommerferien nächste Woche der lange geplante Urlaub an. Wir wissen aber auch, dass das finanziell nicht für alle möglich ist.
1: So, wir haben für euch geschaut, wie es auch mit kleinem Budget spontan noch mit dem Urlaub klappt. Moin Cedric aus dem Guten Morgen, Niedersachsen-Team.
2: Moin.
1: Du hast ein paar Beispielrechnungen für eine Woche Familienurlaub mitgebracht.
2: Zuerst geht's auf den Campingplatz. Eine Woche ist schon für 500 Euro möglich, wenn ihr Zelt und andere Ausrüstung schon habt. Ja. Ein Zeltplatz kostet im Schnitt 40 Euro, sind um die 300 Euro für eine Woche. Mhm. Lebensmittel bringt ihr von zu Hause mit. Dann ist auch noch ein bisschen Geld über für Eintritte oder um sich mal so ein Eis und Co. zu gönnen. Ferienhäuser, die gibt's an unserer Nordseeküste in den Sommerferien teilweise für 500 bis 600 Euro, zum Beispiel in Dornum. Von da aus wäre auch noch ein Tagesausflug nach Baltrum möglich. Sind so 90 Euro die Fahrt. Mal essen gehen, Sprit und Schwimmbad landet er insgesamt bei so 1000 Euro.
0: Jetzt nehmen wir mal an, ich habe ordentlich gespart. Wie viel muss ich spontan noch hinlegen, um auch mal wegzufliegen?
2: Die günstigsten Länder für Last-Minute-Urlaub in den Sommerferien sind Tunesien und Ägypten. Eine Woche Ägypten mit Familie, Abflug Hannover, bekommt ihr für so 3200 Euro. Das ist dann zwar mit All-Inclusive, aber das ist eine Hausnummer. Ja. Braucht man nicht drum rumreden. Vielleicht ist ein verlängertes Wochenende in Berlin eine Möglichkeit. Im Hotel mit Frühstück, Bahnfahrt und Eintritt in Tierpark und Museum kostet das für eine Familie 800 Euro.
1: Ja, danke Cedric für die Beispiele. Aber ganz ehrlich, es muss doch nicht immer größer und teurer sein und hierhin fliegen. Ein Tag im Freibad mit einer schönen Portion Pommes kostet ungefähr einen Zehner und sorgt bei Kindern für genauso schöne Sommererinnerungen. Euch schöne, heiße Tage hier in FFN, hier in Niedersachsen mit

0: Caro am Klavier. Er wird es hier am Dienstag morgen. Bei dieser Hitze kann kein Mensch klar denken, oder?
1: Nee,
0: während wir hier tierisch mit der Hitze zu kämpfen haben, sorgen zwei Tiere gerade tierisch für Wirbel. Eine Schildkröte sorgt für einen Polizeieinsatz und eine Ente wird von der Präsidentin empfangen.
1: Ja, die Polizei Bielefeld hatte wirklich die langweiligste Verfolgungsjagd der ganzen Welt. Auf der A2 in der Nähe von Porta Westfalica haben sie auf dem Beschleunigungsstreifen eine Schildkröte eingesammelt. Zum Glück ist da nichts passiert.
0: Nein.
1: Aber es war auch nicht eure Schildkröte, ne? Nee, Luise.
0: Nee, die lag heute Morgen noch im Badezimmer. Aber ich finde, eine Schildkröte auf dem Beschleunigungsstreifen mutig. So, eine Ente ist der heimliche Star der Fußball-WM. Habt ihr vielleicht auch schon bei euch durch Social Media wackeln sehen. Die Ente mit Mexiko-Trikot, die mit Fußballfans durch Mexiko-Stadt gelaufen ist, die wurde jetzt von der mexikanischen Präsidentin empfangen und zum offiziellen FIFA-Botschafter ernannt. Also für solche Geschichten liebe ich Fußball-Weltmeisterschaften einfach sehr.
1: Und was uns heute neben prominenten Enten und rasenden Schildkröten beschäftigt, das hört ihr gleich im Nachrichtenüberblick um 9 Uhr hier bei FFM.

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6: 9 Uhr am Dienstagmorgen. Kein Bock, Konzentrationsprobleme und sogar Aggressivität. Christoph Knigge, immer mehr Lehrerinnen und Lehrer sagen, nicht der Stoff stresst sie am meisten, sondern das Verhalten der Kinder.
7: Ja, fast jede zweite Lehrkraft nennt genau das inzwischen als größte Belastung. Das zeigt das Deutsche Schulbarometer der Robert-Bosch-Stiftung.
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7: 46% der Lehrkräfte sagen, das Verhalten der Schülerinnen und Schüler macht ihnen im Job am meisten zu schaffen. Vor 2 Jahren, da waren es noch 35%. FFN-Reporter Jonas Pape, besonders betroffen sind bestimmte Schulformen.
9: An Haupt-, Real- und Gesamtschulen und auch an Berufsschulen wird das deutlich häufiger als Problem genannt als an Grundschulen oder Gymnasien. Auf Platz 2 der Belastungen landet das sehr gemischte Niveau in der Klasse. Danach kommen Zeitdruck und zu viel Arbeit. Viele Lehrkräfte wünschen sich Fortbildungen, aber auch mehr Unterstützung durch Sozialarbeiter und Schulpsychologen, damit sie sich wieder mehr auf den Unterricht konzentrieren können.
7: Wegen des trockenen Sommerwetters rufen Stadt und Kreis Osnabrück nun zum Wassersparen auf. Der Verbrauch steigt gerade stark. Gleichzeitig liegen die Grundwasserstände im Stadtgebiet nur auf einem für Juni durchschnittlichen Niveau, hieß es. Stadt und Kreis Osnabrück sprechen von einer aktuell angespannten Situation und appellieren, Pools nicht unnötig zu befüllen und den Wasserverbrauch etwa bei der Gartenbewässerung einzuschränken. Auch in anderen niedersächsischen Kommunen soll Wasser insbesondere im Sommer gespart werden. In der Region Hannover etwa gilt ein Bewässerungsverbot ab Temperaturen von 27 Grad. Das regelt eine Allgemeinverfügung, die gilt noch bis Ende September. Tagsüber dürfen Rasensprenger und Beregnungsanlagen dann nicht genutzt werden. Die Schäden durch Diebstahl im deutschen Einzelhandel haben im vergangenen Jahr einen Höchststand erreicht. Laut einer Studie des Handelsforschungsinstituts EHI wurden Waren im Wert von mehr als 4,3 Milliarden Euro gestohlen. Ein Plus von über 3% gegenüber dem Jahr zuvor. Die Schadenssumme steigt das 4. Mal in Folge mit rund 3,05 Milliarden Euro. Entfiel der größte Teil auf Kundendiebstahl. Ein Drittel davon wird organisierten Tätergruppen zugeschrieben. Und die Ukraine hat Medienberichten zufolge erneut Ölanlagen in der russischen Schwarzmeerregion Krasnodar und auf der Halbinsel Krim angegriffen. Offiziell gibt es bislang keine Bestätigung dafür. Das russische Verteidigungsministerium meldet lediglich den Abschuss von über 140 ukrainischen Drohnen. Die Ukraine hat in den vergangenen Monaten zur Abwehr der russischen Angriffe vermehrt Objekte der Ölindustrie attackiert.
10: Ja, jetzt ist es noch verhältnismäßig kühl. Wir können auch perfekt die Hitze aus den Büros lassen. Aktuell gemessen in Itterbeck am Heimathof 19 Grad und in Schwarzwald auf dem Steinberg 22. Im Raum Göttingen steigern wir uns noch auf bis zu 30 Grad. An der Küste bleibt es mit bis zu 21 angenehm. Der FFN-3-Tage-Trend lässt uns dann richtig schwitzen. Morgen und Donnerstag schon bis zu schwülwarme 35 Grad. Freitag dann noch heißer mit bis zu 38.
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6: A1 Osnabrück Richtung Bremen zwischen dem Dreieckstur und Bremen-Hemmeling. 7 Kilometer stocken vor der Baustelle. Ihr braucht 30 Minuten mehr. A2 Braunschweig Richtung Hannover zwischen Peine und Hemmeler Wald. 6 Kilometer stockend, 20 Minuten mehr. Hier sind LKW in der Baustelle liegen geblieben. Weiter auf der A2 Hannover Richtung Dortmund. Vorsicht, eine ungesicherte Unfallstelle zwischen Rehren und Bad Alsen Ost. Auf der A26 Hamburg Richtung Stade ist zwischen Dollern und Stade Ost wieder eine Spur nach einem einem Unfall frei. Und einen Unfall gab es auch auf der Hamelner Chaussee in Hannover zwischen der Hauptstraße und im Hellerloh. Weicht hier, wenn möglich, weiträumig aus.
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6: Es blitzt auf AB75, der im Horst Richtung Bremen, kurz hinter der Tankstelle. Und im Landkreis Kloppenburg in Mollbergen an der Peheimer Straße beim Spargelhof. Danke Bernd und Manfred. Wenn ihr auch noch einen Stau oder Blitzer gesehen habt, ruft gerne an. Kostenlos 0800 529 und viermal die 5. Euch allen eine gute Fahrt.
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10: Ja, und die sind so vielfältig wie eine Sammelmappe voller Diddleblätter. Heute haben wir Romantik, entspannte Soul und Poprock aus diesem ganz besonderen Musikjahrzehnt.
6: Ja, kommt direkt von den Hanson-Brüdern mit Bob. Dann, was für alle König der Löwen-Fans, Can You Feel the Love Tonight von Elton John. Und den Anfang macht die großartige Tasmin Archer mit Sleeping Satellite.

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0: FFN am Dienstag, zack, Handy raus, Wetter checken und dann direkt in die Tipprunde gucken. Ist bei uns nicht anders. Heute Nacht oder heute Morgen hat Algerien Jordanien mit 2:1 geschlagen. Das ist so das neueste Ergebnis. Hat unsere FFN-Tipprunde ganz schön durcheinander gewirbelt. Wir haben aber heute Morgen auch schon auf unsere Nationalmannschaft geschaut. Aber nicht auf die Spieler, sondern die Spielerfrauen. Caro, dir ist aufgefallen, die klassische Spielerfrau ist heute Influencerin.
1: Ja, viele sind tatsächlich ganz schön erfolgreiche Lifestyle-Influencerinnen auf Instagram oder als Model bei Social Media. Sophia Haber zum Beispiel hat einfach mal mehr als eine 500.000 Follower. Wow. Und Nele Amiri gibt Einblicke in ihr Leben als Mama. Aber auch außerhalb der Influencer-Welt sind viele sehr erfolgreich. Lina Kimmich zum Beispiel ist als ausgebildete Juristin und Unternehmerin im Design- und Modemanagement.
0: Wow.
1: Dagegen die Frau von Linksverteidiger David Raum, Katharina, ist Yoga-Lehrerin mit einem eigenen Label und hat zusammen mit ihrer Freundin eine Reise-App gegründet.
0: Wahnsinn.
1: Die Freundinnen von unserem Bundestrainer, oder die Freundin, die hat nur eine, das ist Lena Wurzenberger. Ich wollte mir jetzt nichts anhängen. Ist in der Unternehmenskommunikation von einem Autohersteller, war aber davor ja auch eben sehr erfolgreiche Sportjournalistin.
0: Ja, Annika Neuer, da weiß sie, dass sie selber Sportlerin war.
1: Profi-Handballerin in der zweiten Liga, die hat ihre sportliche Karriere aber beendet und baut sich, na, jetzt eine Karriere als
0: Influencerin.
1: Richtig.
0: Wahnsinn. Also jetzt habt ihr auf jeden Fall ordentlich Stoff für Smalltalk in der Kaffeepause. Hast du gehört, der Nagelsmann, der soll mehrere Freundinnen haben.
1: Bitte nicht.
0: Euch einen schönen Dienstag mit FFN.

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1: Ich bin Jonas Pape, schönen guten Morgen. Hannover schafft neue Hilfe für junge Erwachsene ohne feste Wohnung. Ab Oktober entstehen in der Sissingenstraße 3 Notschlafplätze und 15 WG-Plätze für 18- bis 21-Jährige. FFN-Reporter Moritz Ort, der Jugendhilfeausschuss, hat das Projekt At Home jetzt beschlossen.
2: Für die jungen Menschen soll es dort sozialpädagogische Begleitung geben, damit sie zur Ruhe kommen und wieder eine Perspektive finden. Die Notschlafplätze können sie für ein oder mehrere Nächte nutzen, ohne sich vorher anzumelden. Die Stadt will damit eine Versorgungslücke schließen, denn viele Betroffene kommen erstmal bei Bekannten unter und finden dann kaum noch Wohnraum.
1: Die Stadt Hannover plant, die Georgstraße am Opernplatz zu einer Flaniermeile zu machen. Durchgangsverkehr soll wegfallen. Fahrradfahrer, Busse sowie Lieferverkehr zu festen Zeiten sollen weiter erlaubt bleiben. Geplant sind mehr Plätze zum Sitzen, mehr Außengastro und zusätzliche Bäume. Der Plan muss noch beschlossen werden. Baustart könnte dann im Herbst sein.
3: Wir haben Randwetter. Also am besten erledigen wir alles, was wichtig ist, früh morgens oder spät abends. Die Hunderunde, Blumengießen, Sport, Essen vielleicht auch besser. Das Niedersachsenwetter bleibt nämlich hochsommerlich. Aktuell gemessen in Helmstedt am Juleum 22 Grad und in Abke am Waldbad 23. Mit 21 Grad auf den Inseln und bis zu 30 Grad im Raum Braunschweig bleibt es noch verhältnismäßig kühl heute, im Gegensatz zu dem, was im FFN-3-Tage-Trend dann auf uns zukommt. Morgen und Donnerstag bis zu 35 Grad und Freitag steigern wir uns schon auf bis zu 38.
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5: A1 Osnabrück Richtung Bremen zwischen dem Dreieck Stur und Bremen-Hemeling. 7 Kilometer stocken vor der Baustelle, 30 Minuten mehr. A2 Braunschweig Richtung Hannover zwischen Peine und Hemeler Wald. 6 Kilometer stocken, 15 Minuten mehr. Hier ist eine LKW in der Baustelle liegen geblieben. Weiter auf der A2 Hannover Richtung Dortmund. Vorsicht, eine ungesicherte Unfallstelle zwischen Rehren und Bad Alsen Ost. Vorsicht, ein liegen gebliebener LKW auf der A33 Osnabrück Richtung Bielefeld in der Einfahrt Harderberg. Und es gab einen Unfall auf der Hamelner Chaussee in Hannover zwischen der Hauptstraße und im Hellerloh. Weicht hier, wenn möglich, weiträumig aus.
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5: Es blitzt im Emsland auf der B70 Kluse Richtung Laden am Parkplatz und auf der B75 Delmhorst Richtung Bremen, kurz hinter der Tankstelle. Hier sind 70 erlaubt. Danke Manfred und Martin fürs Bescheid sagen. Wenn ihr auch einen Stau oder Blitzer gesehen habt, ruft gerne an, kostenlos 0800 529 und viermal die 5. Euch allen eine gute Fahrt.
3: Und hier sind Axel und Caro. Wir wünschen euch einen wunderbaren Mittwochvormittag mittlerweile schon.
5: Schönen guten Morgen.

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0: FFN am Dienstagmorgen. Schön, dass ihr mit dabei seid und er wird's jetzt schon machen. Rufen ist da mit Trikot.
1: Also ich habe ja normalerweise nicht viel mit Fußball zu tun und meine Frau hat aber gesagt, ich habe dir da was bestellt. Die Nachbarn gucken jetzt immer schon. Ich habe nicht nur ein Trikot gekriegt, sondern so einen kompletten Satz. Also auch mit Stutzen und so weiter. Und
2: wirklich?
1: Ja, jetzt laufe ich da so rum, als ob ich mich wirklich mit Fußball auskennen würde.
0: Also du hast ein Trikot von Florian Wirth, schon mal ein sehr guter Geschmack deiner Frau.
1: Ja.
0: Aber warum hast du die Schutzen nicht an?
1: Meinst du dann auch irgendwie mal übertreiben kann?
2: Könnte auch ein bisschen warm werden.
1: Ja,
2: da sind wir
1: jetzt auch schon beim Thema.
0: Ja.
1: Die DLRG ist natürlich jetzt gerade hoffentlich irgendwo am Arbeiten und guckt, dass niemand untergeht und niemand irgendwie was passiert. Wir fragen mal, wo es im Moment am meisten klemmt.
0: Ja.
1: Also ja, man kennt die Baderegeln und so weiter, das dürfte allen mittlerweile geläufig sein, aber wo wollen die nochmal drauf hinweisen? Und wir gucken auch nochmal auf die akute Waldbrandgefahr, das ist auch noch so ein Ding, aber wir genießen trotzdem irgendwie das Wetter.
2: Am besten dann in der Mittagspause mit einem schönen, dicken, fetten Eis. Gleich viel Spaß mit Rufen und FFN am Vormittag.

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8: Gleich haben wir es, 10 Uhr und mal was ganz anderes. Morgen in 6 Monaten ist Heiligabend und schon heute gab es ein Paket, Christoph Knigge, und zwar ein Rentenpaket.
9: Ja, die Rentenkommission hat nun ihre Vorschläge übergeben, und zwar an Kanzler Merz und Arbeitsministerin Baas. Einiges ist ja schon seit den letzten Tagen bekannt. Ein Vorschlag: Wir sollen länger arbeiten.
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9: Die Experten schlagen vor, das Rentenalter anzuheben. Gleichzeitig soll eine neue Kapitalsäule kommen, also ein zusätzlicher Topf, aus dem denn Geld am Kapitalmarkt angelegt wird, damit die Rente später stabil bleibt. Der FFN-Reporter Jonas Pape: Der Druck beim Thema Rente ist ja groß.
10: Es gibt immer mehr Rentnerinnen und Rentner, aber immer weniger Menschen, die überhaupt Beiträge zahlen. Genau deswegen hat die Regierung die Kommission eingesetzt. Ein weiterer Punkt: Die Rente für besonders langjährige Versicherte ohne Abschläge soll wegfallen. Bisher konnten viele dadurch früher aufhören zu arbeiten, ohne weniger Geld zu bekommen. Das 13-köpfige Gremium hat seit Januar an den Vorschlägen gearbeitet. Jetzt liegen sie auf dem Tisch. Entscheiden muss am Ende aber die Koalition, was wirklich Gesetz wird.
9: Das Verhalten von Schülerinnen und Schülern macht Lehrkräften immer stärker zu schaffen. Für 46% ist das die größte berufliche Belastung. Das steht so im deutschen Schulbarometer der Robert-Bosch-Stiftung. Vor 2 Jahren hatte das nur gut jede dritte befragte Lehrkraft so empfunden. In der EU soll Kindesmissbrauch im Internet künftig strenger bestraft werden. Vertreter des Europaparlaments und der Mitgliedstaaten haben sich bei diesem Thema verständigt. Demnach soll etwa EU-weit strafbar sein, für den Zugriff auf Livestreams von sexuellem Kindesmissbrauch zu zahlen. Außerdem soll einheitlich unter Strafe stehen, KI-Systeme zur Herstellung von Missbrauchsmaterial zu erwerben, zu besitzen oder zu verbreiten. Feuerwehrleute kämpfen im US-Bundesstaat Utah gegen einen großen Waldbrand. Betroffen ist nach US-Medienberichten eine Hügelregion in der Nähe von Salt Lake City. Die Brandbekämpfung dort ist nicht einfach. Es gibt laut Behördenangaben die Gefahr, dass sich in den brennenden Hügeln Geröll lösen könnte. Außerdem gibt es in der Region Klapperschlangen.
8: Das Niedersachsenwetter macht da weiter, wo wir gestern aufgehört haben. Viel Sonne, einfach schön, dass ein bisschen was an Wolken unterwegs ist, ist fast nicht der Rede wert. Bis zu 30 Grad erwarten uns. In Hameln am Theater haben wir schon 23, in Göttingen in der City auch und in Osnabrück in der Altstadt 22 Grad. Der FFN-3-Tage-Trend ist schnell erzählt. Die nächsten Tage bleiben sonnig und werden heiß. Am Freitag, und jetzt haltet euch fest, bis zu 38 Grad. Alter Schwede.
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8: A1 Osnabrück in Richtung Bremen. Zwischen dem Dreieck Stur und Bremen-Hemelingen. 7 Kilometer stockt es mal wieder vor der Baustelle. Hier braucht ihr eine halbe Stunde länger. A2 Braunschweig Richtung Hannover. Zwischen Peine und Hemeler Wald. 6 Kilometer stockt es. 35 Minuten plus. Hier ist ein LKW in der Baustelle liegen geblieben. Weiter auf der A2 Hannover Richtung Dortmund. Ein Unfall zwischen Rehren und Bad Eisenost. Dann sind wir auf der B191 Uelzenzelle. Zwischen dem Abzweig nach Habichhorst und Garsen in beiden Richtungen nach einem Unfall auch immer noch blockiert. Und ein Unfall auf der Hamelner Chaussee in Hannover zwischen der Hauptstraße und im Hellerloh. Weicht hier bitte, wenn möglich, weiträumig aus.
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8: Im Emsland habt ihr einen, auf der B70 Kluse Richtung Laaten am Parkplatz und auf der B75 Delmenhorst in Richtung Bremen kurz nach der Tankstelle. Da sind 70 erlaubt. Manfred und Martin, nochmal herzlichen Dank an euch. Wenn ihr jetzt auch noch einen Stau oder einen Blitzer für uns habt, dann ruft gern bitte durch und warnt alle anderen. Geht kostenlos unter der 0800 529 und viermal die 5. Gute und sichere Fahrt wünschen wir euch.
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8: Mit der Hitze im Moment kommt dann leider auch wieder die hohe Waldbrandgefahr und die haben wir mittlerweile schon hier bei vielen Sachen oder eher Regionen in Niedersachsen. Und ich habe eine ganz wichtige Bitte als freiwilliger Feuerwehrmann, sprechen wir gleich drüber.

0: mehr Abwechslung für euren Dienstagvormittag hier bei FFN. Gleich mit der neuen von One Republic, Need Your Love. Vorher aber... Hey, noch eine Sache, das wird vielen von euch genauso gehen, also alle Leute, die bei der Freiwilligen Feuerwehr irgendwie sind, das vielleicht sogar beruflich machen, also bei der Berufsfeuerwehr. Ich muss euch nicht sagen, Moment, mit der Hitze wird auch die Waldbrandgefahr bei uns in Niedersachsen wieder höher. Wir sind zum Teil jetzt schon, ich sag mal, zwischen Stufe 3 und 4, also schon extrem hoch, und deswegen als freiwilliger Feuerwehrmann ist es mir quasi eine Herzensangelegenheit, nochmal auf diese Top 3 hier hinzuweisen. Also,
1: Platz 3.
0: Parkt euer Auto nicht irgendwie auf trockenem Gras. Der heiße Katalysator oder Auspuff kann nach einer Fahrt mehrere hundert Grad heiß sein. Das reicht im Extremfall schon, um trockenes Gras einfach mal so anzuzünden.
1: Platz 2.
0: Lasst keine Glasflaschen oder Glasscherben irgendwo liegen. Sie sind zwar überhaupt nicht so gefährlich, wie oft behauptet wird, können aber unter bestimmten Bedingungen, und der Zufall will es halt manchmal so, Sonnenlicht bündeln und trockenes Material erhitzen. Außerdem gehören die sowieso nicht in die Natur.
1: Platz 1.
0: Verzichtet auf Funken durch Metall. Das klingt jetzt erstmal komisch, aber wenn man zum Beispiel mit einem Freischneider, mit einer Kettensäge, mit einer Flex Funken erzeugt, auch im Garten, im Wald- und Wiesenbereich, und ich kann euch sagen, das ist unser Alltag auch bei der Feuerwehr, Leute darauf hinzuweisen, kann bei extremer Trockenheit schnell irgendwie was ein Feuer auslösen, und tatsächlich entstehen so immer wieder Wald- und Flächenbrände, auch mit Holzkohle und. Also, wenn wir alle ein bisschen aufpassen, kann nichts schiefgehen. 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
5: Ich bin Jonas Pape, schönen guten Tag. Die Stadt Hannover greift jetzt tief in die Tasche, damit beim IMED-Zentrum endlich Bewegung reinkommt. Sie stellt dem Insolvenzverwalter ein Darlehen von bis zu 1 Million Euro zur Verfügung. Damit soll er 2 umstrittene Grundschulden von zusammen 290 Millionen Euro vor Gericht anfechten. Hannover hält die Einträge für unrechtmäßig. Laut Oberbürgermeister Bedit Onay sind die Grundschulden wie ein Totalstopp für das Projekt IMED-Zentrum. Gelingt das Verfahren, könnten die Chancen steigen, dass die Stadt ihre Forderungen im Insolvenzverfahren noch realisiert. Gleichzeitig würde sich die Perspektive für das seit Jahren blockierte IMED-Zentrum deutlich verbessern. Es geht um die frühere GmbH von Investor Lars Winters, die über Jahre hinweg Mehrheitseigentümerin des IMED-Zentrums gewesen ist. Über das Vorhaben soll diese Woche noch im Verwaltungsausschuss und im Rat entschieden werden.
6: Das Niedersachsenwetter macht heute genau da weiter, wo wir gestern aufgehört haben. Und das ist, wenn man es mal wirklich runterbricht, einfach nur viel Sonne und kaum Wolken. Und einfach ein richtig schöner Sommertag. Das bisschen Weiß am Himmel heute, das ignorieren wir mal. Also die 1, 2, 3, 4 Wolken. In Salzgitter am Herther See haben wir gerade schon 22 Grad. Achim am Öllager auch. Und in Harburg an den Arkaden 21 Grad. Der FFN 3-Tage-Trend. Der ist schnell erzählt. Sonne, Sonne, Sonne. Dazu wird es jeden Tag ein Stück wärmer. Am Freitag erreichen wir jetzt quasi Stand heute den Höhepunkt. Bis zu 38 Grad.
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6: Vorsichtig, eine ungesicherte Unfallstelle und Fahrzeugteile auf der A1 Osnabrück in Richtung Bremen zwischen Wildeshausen West und Wildeshausen Nord. Weiter auf der A1 Richtung Bremen zwischen dem Dreieck Stur und Bremen-Hemelingen 7 Kilometer stockend vor der Baustelle. Hier braucht ihr eine halbe Stunde länger.

0: A2 Braunschweig Richtung Hannover zwischen Peine und Hemeler Wald. 6 Kilometer stockt es, 35 Minuten plus. Hier ist ein LKW in der Baustelle liegen geblieben. Weiter auf der A2 Hannover Richtung Dortmund. Vorsichtig, ein Liegenbleiber zwischen Wunstorf-Lute und Wunstorf-Kohlenfeld. Noch ein liegengebliebener LKW. Vorsichtig, A39 Wolfsburg Richtung Salzgitter zwischen Braunschweig-Südstadt und dem Kreuz Braunschweig-Süd auf der linken Spur. Dann die B191 Uelzenzelle ist zwischen dem Abzweig nach Habichhorst und Gassen in beiden Richtungen nach dem Unfall immer noch blockiert. Und noch ein Unfall auf der Hamelner Chaussee in Hannover zwischen der Hauptstraße und im Hellerloh. Weicht bitte hier, wenn möglich, weiträumig aus.
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0: Im Emsland B70 Kluse Richtung Laden am Parkplatz und auf der B75 Delmenhorst Richtung Breben, kurz nach der Tankstelle, da sind 70 erlaubt. Manfred und Martin, ihr habt Bescheid gesagt, danke nochmal. Und wenn ihr jetzt auch noch einen Stau oder einen Blitzer für uns habt, dann meldet euch gerne kostenlos 0800 529 und viermal die 5. Gute und sichere Fahrt und hoffentlich einen ganz entspannten Dienstag hier mit uns zusammen. Ich bin Rufen Rintelmann. Grüß euch, moin.
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0: einem zweiten oder dritten Kaffee oder bei dem liebsten Kollegen, also darüber fachsimpeln, was man bei der Hitze mal tun könnte, damit der Chef ein bisschen, also sagt, dass man vielleicht ein bisschen früher gehen könnte. Wir sind auf jeden Fall gerne bei euch am Dienstagvormittag hier bei FFN und vielleicht kann das hier auch gerade jemand führen.
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0: Ein Mann muss tun, was ein Mann tun muss. Eine Frau muss tun, was ein Mann hätte tun sollen.
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8: Gleich 11 Uhr. In den Schulen werden schon die Tage gezählt. Letzter Schultag vor den Sommerferien ist morgen in einer Woche. Christoph Knigge, ans neue Schuljahr will jetzt aber noch keiner denken.
9: Ja, und dafür haben wir natürlich alle vollstes Verständnis. Wir schauen aber schon mal voraus, denn im neuen Schuljahr sollen in Niedersachsen tausende Siebtklässler ein Leittablet bekommen. Das Land will dafür sogar ein Gesetz ändern.
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9: Zunächst sollen rund 160.000 Tablets und Laptops an die Schulen gehen. Heute entscheidet der Landtag über den Gesetzentwurf dazu. FFN Niedersachsen-Reporter Jonas Pape. Die Idee kommt aus einem SPD-Wahlversprechen von 2022.
10: Ursprünglich sollten demnach alle Schülerinnen und Schüler ein Tablet bekommen. Jetzt gibt's erstmal Tablets für alle Siebtklässlerinnen und Siebtklässler. Und auch alle Lehrkräfte sollen ein Gerät bekommen, egal an welcher Schulform sie unterrichten. Niedersachsens Ministerpräsident Olaf Lies und Kultusministerin Julia Willi Hamburg übergeben am Vormittag an der EGS Südstadt in Hannover die ersten Geräte.
9: Bundeskanzler Merz hat sich zu 100% hinter die Empfehlung der Rentenkommission gestellt. Alle Elemente dieses Reformpakets müssen jetzt zügig umgesetzt werden, sagte er vorhin bei der Übergabe des Berichts in Berlin. Der Kanzler versprach, Kürzungen von Rentenleistungen werde es nicht geben. Die Rentenkommission war vor einem halben Jahr eingesetzt worden. Sie hat unter anderem vorgeschlagen, dass das Renteneintrittsalter schrittweise steigt, eine Kapitalrente eingeführt wird und die Abschlagsfeierrente mit 63 abgeschafft wird. Seit Jahren schon wird über den Ausbau der A39 zwischen Lüneburg und Wolfsburg gestritten. Heute wird der Bau vor dem Bundesverwaltungsgericht in Leipzig erneut verhandelt. FFN Niedersachsen-Reporterin Carina Honold, es geht um den südlichsten Abschnitt mit einer Länge von gut 14 Kilometern zwischen Wolfsburg und Eralesin im Kreis Gifhorn. Kläger ist der BUND.
11: Die nach einer ersten BUND-Klage 2019 gerügten Planungsmängel wurden aus Sicht der Behörde ausgeräumt. Der BUND sagt aber, dass nach wie vor keine vollständige Umweltverträglichkeitsprüfung vorgelegt wurde, die auch die Auswirkungen der Klimafolgen berücksichtigt. Außerdem wurden dem Kläger zufolge erneut sensible Naturschutzgebiete wie das Vogelmoor-Kreis Gifhorn nicht bei der Prüfung berücksichtigt.
9: Und für viele Familien in Deutschland bleibt Sommerurlaub Luxus. 21% sagten im vergangenen Jahr, sie könnten sich keine einwöchige Reise leisten. Besonders oft trifft es Alleinerziehende. Im EU-Vergleich steht Deutschland trotzdem etwas besser da. EU-weit können sich im Schnitt 28% keine Woche Urlaub leisten. Am häufigsten fehlt das Geld in Rumänien.
8: Das Niedersachsenwetter läuft weiter auf Sommermodus. Viel Sonne, nur ein paar harmlose Wolken und ansonsten jede Menge Blau am Himmel. Bis zu 30 Grad kriegen wir heute. Wir gucken mal auf die Temperaturen. In Osterode am Aqualand 22, Steinhude an der Promenade 24 und auf Jüst am Leuchtturm 21 Grad. Der FFN 3-Tage-Trend viel einfacher kann so ein Wetterbericht hier gar nicht sein, glaube ich. Die nächsten Tage bleiben sonnig und werden immer heißer. Am Freitag sogar bis zu 38 Grad, also Sonnencreme auf keinen Fall vergessen die nächsten Tage.
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8: A1 Osnabrück Richtung Bremen zwischen dem Dreieck Stur und Bremen-Hemelingen. Wer hätte es gedacht? Mal wieder Stau. In dem Bereich 5 Kilometer stockt es hier vor der Baustelle. Ihr braucht 10 Minuten länger. A2 Braunschweig Richtung Hannover zwischen Peine und Hemeler Wald. 6 Kilometer stockend, 35 Minuten plus. Hier ist ein LKW in der Baustelle liegen geblieben. Vorsichtig Tiere auf der A27 Bremen zwischen den Einfahrten Bremen-Fahr und dem Rastplatz Achterkempe in beiden Richtungen. Die A33 Bielefeld Richtung Osnabrück ist zwischen Borkelo-Kloster Ösede und Haderberg bis ca. 12 Uhr heute Mittag gesperrt. Der Grund sind Straßenschäden, 3 Kilometer Stau. Die Umleitung führt euch über die U87. Vorsichtig, ein liegen gebliebener LKW steht auf der A39 Wolfsburg Richtung Salzgitter zwischen Braunschweig-Südstadt und dem Kreuz Braunschweig-Süd auf der linken Spur. Dann die B191 Uelzenzelle zwischen dem Abzweig nach Habichhorst und Garsen in beiden Richtungen nach dem Unfall blockiert. Und noch ein Unfall auf der Hamelner Chaussee in Hannover zwischen der Hauptstraße und im Hellerloh. Da weicht bitte, wenn möglich, weiträumig aus, wenn ihr könnt.
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8: Im Emsland B70 Kluse Richtung Laden am Parkplatz und auf der B75 Delmenhorst Richtung Bremen kurz nach der Tankstelle. Da sind 70 erlaubt. Manfred und Martin, nochmal herzlichen Dank. Und wenn ihr jetzt auch noch einen Stau oder einen Blitzer für uns habt, dann ruft gern durch. Kostet nix. 0800 529 und viermal die 5. Gute und sichere Fahrt wünschen wir euch.
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8: Ganz offiziell bei den Temperaturen, wenn ihr euch schon vor der Mittagspause ein Eis gönnt, alles kein Problem. Wir sind gerne mit dabei. Tag zusammen.

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0: Jetzt werden wir wieder gemeinsam ein bisschen schlauer und das vor allem durch unsere Kids hier in Niedersachsen.
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0: Könnt ihr jederzeit gerne abgeben bei uns. Klickt FFN, da steht, wie es geht. Genauso wie Michaela aus Mardorf. Hier, also bei mir quasi um die Ecke am Steinhuder Meer in der Region Hannover. Und Michaela schreibt uns, ihr Sohn Malte möchte ganz gerne wissen, passend zu den Temperaturen, wo ist denn eigentlich der heißeste Ort auf diesem Planeten, beziehungsweise wo wurde jemals die heißeste Temperatur gemessen? Lieber Malte und liebes Niedersachsen, die Antwort gibt's natürlich. Also, der heißeste Ort auf dieser Erde liegt in der Wüste in Amerika und heißt Death Valley. Dort wurden einmal unglaubliche 56,7 Grad Celsius gemessen. Zum Vergleich, wenn es bei uns 30 Grad ist, so wie heute, dann finden wir das alles schon richtig heiß. Im Death Valley war es fast doppelt so warm. Und weil es dort so trocken ist und fast nie regnet, wird der Boden von der Sonne den ganzen Tag über aufgeheizt. Und deshalb gehört das Death Valley auch zu den heißesten Orten auf der Welt. Bleibt neugierig mit FFN.

0: Walter ein Darlehen von bis zu 1 Million Euro zur Verfügung. Damit soll er 2 umstrittene Grundschulden von zusammen 290 Millionen Euro vor Gericht anfechten. Hannover hält die Einträge für unrechtmäßig. Laut Oberbürgermeister Birgit Orney sind die Grundschulden wie ein Totalstopp für das Projekt E-Mail-Zentrum. Gelingt das Verfahren, könnten die Chancen steigen, dass die Stadt ihre Forderungen im Insolvenzverfahren noch realisiert. Gleichzeitig würde sich die Perspektive für das seit Jahren blockierte E-Mail-Zentrum deutlich verbessern. Es geht um die frühere GmbH von Investor Lars Winters, die über Jahre hinweg mehr Mehrheitseigentümerin des E-Mail-Zentrums gewesen ist. Über das Vorhaben soll diese Woche noch im Verwaltungsausschuss und im Rat entschieden werden.
1: Das Niedersachsenwetter macht da weiter, wo wir gestern aufgehört haben. Viel Sonne, einfach nur schön, das bisschen, was an Wolken unterwegs ist, ist eigentlich fast nicht der Rede wert. Bis zu 30 Grad erwarten uns. In Hameln am Theater haben wir schon 23, Göttingen in der City 24 und in Osnabrück in der Altstadt auch 23 Grad. Der FFN-3-Tage-Trend ist schnell erzählt. Die nächsten Tage bleiben sonnig und werden heiß. Am Freitag bis zu 38 Grad.
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1: Geht los mit der A1 Osnabrück Richtung Bremen. Zwischen dem Dreieck Stur und Hemelingen. 5 Kilometer stockt es vor der Baustelle. 10 Minuten plus. A2 Braunschweig Richtung Hannover. Zwischen Peine und Hemeler Wald. 6 Kilometer stockend. 35 Minuten Wartezeit. Hier ist ein LKW in der Baustelle liegen geblieben. Vorsichtig, Tiere. A27 Bremen Richtung. Bremen zwischen der Einfahrt Bremen-Fahr und dem Rastplatz Achterkempe. In beiden Richtungen. Ganz wichtig an der Stelle. A33 Bielefeld Richtung Osnabrück zwischen Borkloh-Kloster Ösede und Haderberg bis ca. 12 Uhr, also eine gute halbe Stunde noch gesperrt. Grund dafür sind Straßenschäden, 3 Kilometer Stau. Die Umleitung führt euch hier über die U87 und noch ein Unfall auf der Hamelner Chaussee in Hannover zwischen der Hauptstraße und im Hellerloh. Da weicht bitte, wenn möglich, weiträumig aus.
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1: Im Emsland B70 Kluse Richtung Laden am Parkplatz und auf der B75 Delbenhorst Richtung Bremen kurz nach der Tankstelle. Da sind 70 erlaubt. Manfred und Martin, nochmal danke an euch. Und wenn ihr jetzt auch noch einen Stau oder einen Blitzer unterwegs für uns habt, dann ruft gern durch, sagt Bescheid, kostet nix. 0800 529 und 4x die 5. Gute und sichere Fahrt. Schon wieder Richtung Mittagspause. Guck mal, am Dienstag. Hier mit FFN. Ich bin Rufen Rintelmann. Wünsche euch was. Moin!

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Mehr Musik, mehr Abwechslung hier bei euch, bei uns für Mystery. Vielleicht schon mal gehört, gehört ja im Moment zu den Leuten, also Gefühle und moderner Pop passen ziemlich gut zusammen. Das Ergebnis kriegt ihr jetzt gleich. Also seine Songs wirken oft so ein bisschen wie Gedanken, die man eigentlich nur mit den besten Freunden irgendwie teilen würde über WhatsApp. Ehrlich, direkt und manchmal auch ein bisschen kompliziert. Mr. Z, Sometimes I Love You ist eine richtig gute, großartige Nummer geworden. Passt heute irgendwie zum Tag, finde ich. Achtet gleich mal drauf. Neu für euch, natürlich jetzt hier bei FFN.

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15: Viele Jüngere fragen sich, also mich da auch so ein bisschen eingenommen, gibt es später überhaupt noch genug Rente? Gibt es die überhaupt? Was kommt da? Also man weiß es nicht genau. Christoph Knigge, jetzt liegt dazu ein großes Reformpaket auf dem Tisch.
16: Ja, und der Kanzler, also Friedrich Merz, sagt dazu, das wird nicht zerlegt, sondern komplett umgesetzt. Auch von Arbeitsministerin Baas hieß es vorhin, es gibt jetzt kein Rosinenpicken. Sie sprach von einem Gesamtkunstwerk.
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16: 33 Vorschläge hat die 13-köpfige Kommission für eine große Rentenreform gemacht. Bundeskanzler Merz hat sich zu 100% hinter die Empfehlung gestellt. Alle Elemente dieses Reformpakets müssen jetzt zügig umgesetzt werden, sagte er heute Vormittag bei der Übergabe des Berichts in Berlin. FFN-Reporterin Antonia Brandt.
18: Man könne es nicht erlauben, einzelne Maßnahmen herauszunehmen oder abzulehnen, sagte Merz. Er versprach, Kürzungen von Rentenleistungen werde es nicht geben. Die Rentenkommission war vor einem halben Jahr eingesetzt worden. Sie hat unter anderem vorgeschlagen, dass das Renteneintrittsalter schrittweise steigt, eine Kapitalrente eingeführt wird und die abschlagsfreie Rente ab 63 abgeschafft wird. Neu einzahlen sollen künftig auch Selbstständige und Politiker. Beamte bleiben draußen.
16: Elektro- und Hybridautos haben den Automarkt in der EU im Mai weiter angetrieben. Insgesamt wuchsen die Pkw-Neuzulassungen im Jahresvergleich um gut 3%, während der Absatz reiner Verbrennerfahrzeuge um rund 1/5 sank, legten voll elektrische Batteriefahrzeuge um über 40% zu. Auch Hybridautos verkauften sich stärker. Immer mehr Lehrerinnen und Lehrer sagen, nicht der Stoff stresst sie am meisten, sondern das Verhalten der Kinder. Fast jede zweite Lehrkraft genennt genau das inzwischen als größte Belastung. Das zeigt das deutsche Schulbarometer der Robert-Bosch-Stiftung. Vor 2 Jahren waren es noch 35%. FFN-Reporter Jonas Pape. Besonders betroffen sind bestimmte Schulformen.
19: An Haupt-, Real- und Gesamtschulen und auch an Berufsschulen wird das deutlich häufiger als Problem genannt als an Grundschulen oder Gymnasien. Auf Platz 2 der Belastungen landet das sehr gemischte Niveau in der Klasse. Danach kommen Zeitdruck und zu viel Arbeit. Viele Lehrkräfte wünschen sich Fortbildungen, aber auch mehr Unterstützung durch Sozialarbeiter und Schulpsychologen, damit sie sich wieder mehr auf den Unterricht konzentrieren können.
16: Und in Niedersachsen kommt man immer öfter auch ohne eine Top-Abi ins Wunschstudium. Nur noch etwa jeder dritte Studiengang ist hier zum Wintersemester überhaupt noch mit Hürden wie Numerus Clausus, Auswahlverfahren oder Eignungstest verbunden. Das zeigt eine neue Analyse des Zentrums für Hochschulentwicklung. Damit liegt Niedersachsen nur leicht über dem Bundesschnitt im Ländervergleich auf Platz 8.
15: Das Niedersachsen-Wetter macht da weiter, wo es aufgehört hat. Also ihr könnt ansetzen, wo ihr möchtet. Auf jeden Fall haben wir viel Sonne, kaum Wolken, einfach nur ein richtig schöner Sommertag und das bisschen Weiß am Himmel. Das ist fast nicht der Rede wert, ist auch mehr für die Optik, also macht euch da keine Gedanken. In Salzgitter am Herthasee haben wir 23 Grad, Achim am Öllager 22 und in Harburg an den Arkaden sogar schon 24 Grad. Der FFN-3-Tage-Trend. Das ist schnell erzählt. Sonne, Sonne, nochmal Sonne. Dazu wird es jeden Tag ein Stückchen wärmer am Freitag. Dann erreichen wir den Höhepunkt. Stand heute bis zu 38 Grad kriegen wir.
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15: A1 Osnabrück Richtung Bremen zwischen dem Dreieck Stur und Bremen-Hemelingen. Da ist auch jetzt mittlerweile wirklich der Höhepunkt erreicht. 5 Kilometer stockt es hier vor der Baustelle. 10 Minuten Wartezeit. A2 Braunschweig Richtung Hannover zwischen Peine und Hemeler Wald. 6 Kilometer stockend. 35 Minuten plus. Hier ist ein LKW in der Baustelle liegen geblieben. A2 Hannover Richtung Dortmund zwischen Garbsen und Wunstorf-Kohlenfeld. 5 Kilometer stockt es. Auch hier die Baustelle. Ihr braucht eine Viertelstunde länger. Vorsichtig Tiere, A27 Bremen zwischen der Einfahrt Bremen-Fahr und dem Rastplatz Achter Kempe in beiden Richtungen. Dann sind wir auf der A33 Bielefeld Richtung Osnabrück. Da ist zwischen Borkle Kloster Ösede und Haderberg bis ca. 12 Uhr, also jetzt gleich gesperrt. Der Grund dafür sind Straßenschäden, 3 Kilometer Stau. Die Umleitung führt euch über die U87, das dürfte aber demnächst wieder da vorangehen. Und ein Unfall auf der Hamelner Chaussee in Hannover zwischen der Hauptstraße und im Hellerloh. Da weicht bitte, wenn möglich, weiträumig aus.
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15: Volker hat einen. Hallo Volker, wo denn?
20: Hallo, Blitzer B27, Herzberg Richtung Göttingen, kurz hinter Waake, in der 100er Zone.
15: Volker, der ist so notiert. Ich danke dir. Dann im Emsland B70 Kluse in Richtung Laaten am Parkplatz und auf der B75 Delmenhorst Richtung Bremen, kurz nach der Tankstelle. Da sind 70 erlaubt. Manfred und Martin, auch euch nochmal herzlichen Dank fürs Bescheid sagen. Wenn ihr auch noch einen Stau oder einen Blitzer für uns habt, dann meldet euch gerne kostenlos 0800 529 und 4x die 5. Gute und sichere Fahrt wünschen wir euch.
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15: Ja, es ist warm. Das können wir nicht wegreden. Und es ist Mittagszeit. Was machen wir mit der Situation? Es gibt Lebensmittel, die kann man sehr gut bei Hitze essen und auch bei Wärme und überhaupt. Und das ist alles sehr, sehr gut auch für den Körper. Welche das genau sind, darüber sprechen wir gleich.

Musik und mehr Abwechslung für den warmen, wenn nicht sogar heißen Dienstagmittag hier bei uns. Gleich mit der neuen von Alex Warren, Passenger. Richtig gut geworden. Vorher gehen wir aber noch kurz gerne zusammen mal was essen. Bei den heißen Temperaturen werden Lebensmittel einfach schneller schlecht als unter normalen Umständen. Wir sorgen dafür, dass euch das natürlich nicht passiert, zum Beispiel mit Brot. Also bei schwüler Wärme kann das wirklich schneller schimmeln. Wenn wir es am Stück kaufen, hat der Schimmel viel weniger Angriffsfläche und das Brot bleibt länger frisch. Alternativ könnt ihr euch einzelne Scheiben natürlich auch einfrieren. So machen wir das zum Beispiel immer zu Hause und kurz vorm Schmieren einfach auftauen. Und das geht bei den Temperaturen auch rucki zucki. Und packt alles in den Kühlschrank. Also bei Obst aus wärmeren Ländern, wie zum Beispiel Kiwi, Feige, jetzt als Beispiel, denkt man ja, die mögen das warme Wetter irgendwie bestimmt. Im Gemüsefach bleiben sie aber doch noch länger frisch. Nur Auberginen, Bananen, Gurken und auch Tomaten solltet ihr nicht zu stark kühlen, die verlieren dann einfach Aroma, Geschmack, werden einfach irgendwie gammelig. Stattdessen einfach weniger kaufen und schneller essen. Aber ich glaube, also ich kann da nur für mich sprechen, das kriege ich hin, schnell essen. Dann klappt es hoffentlich auch jetzt mit dem Mittagessen bei euch. Guten Hunger wünschen wir natürlich mit uns zusammen, mit FFN.

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4: Ich bin Jonas Pape, schönen guten Tag. Mehr Platz für Fußgänger, weniger Durchgangsverkehr und eine angenehmere Innenstadt. Hannover will Opernplatz und Georgstraße stärker zu einem gemeinsamen Stadtraum machen. Dafür soll der Autodurchgang wegfallen. Erlaubt bleiben aber weiter Busse, Lieferverkehr zu festen Zeiten, der Radverkehr sowie die Zufahrt zu Grundstücken und Behindertenparkplätze. Die Stadt setzt damit ihr Innenstadtkonzept weiter um und will dafür auch Teile der Straßen offiziell anders widmen. Geplant sind mehr Aufenthaltsflächen, zusätzliche Außengastro und mehr Grün mit größeren Baumscheiben, entsiegelten Flächen und auch Möglichkeiten, Regenwasser versickern zu lassen. Das soll die Innenstadt auch an heißen Tagen besser nutzbar machen. Die Kosten liegen bei mehr als 3 Millionen Euro. Wenn die Politik jetzt mitzieht, könnten die Arbeiten im Herbst diesen Jahres starten und etwa 2 Jahre dauern.
2: Das Niedersachsenwetter läuft weiter auf Sommermodus. Viel Sonne, ein paar harmlose Wölkchen und ansonsten jede Menge Blau am Himmel. Bis zu 30 Grad in Osterode am Aqualand haben wir 24, Steinhude an der Promenade 25 Grad und auf Jüst am Leuchtturm 23 Grad. Der FFN-3-Tage-Trend, viel einfacher kann es kaum werden. Also wir müssen uns auf nichts Neues einstellen. Die nächsten Tage, die bleiben so wie heute. Sonnig und immer heißer. Freitag, hui. Schon bei 38 Grad. Also dann wird's komisch auch langsam.
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2: A1 Osnabrück in Richtung Bremen zwischen dem Dreieck Stur und Hemelingen. 5 Kilometer stockt es vor der Baustelle. Hier braucht ihr eine Viertelstunde länger. A2 Braunschweig Richtung Hannover zwischen Peine Ost und Hemeler Wald. 8 Kilometer stockend, auch hier die Baustelle. 45 Minuten. A2 Hannover Richtung Dortmund zwischen Hannover-Langenhagen und Wunsdorf-Kohlenfeld. 12 Kilometer stockt es, auch hier die Baustelle. 50 Minuten braucht ihr da länger. Und die A33 Bielefeld Richtung Osterbrück ist zwischen Borkelkloster Ösede und Haderberg wegen Straßenschäden immer noch gesperrt. Die Umleitung geht für euch hier in dem Bereich über die U87.
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2: Im Landkreis Göttingen B27, Herzberg Richtung Göttingen, kurz hinter Waake, da sind 100. Im Emsland B70, Kluse Richtung Laaten am Parkplatz und auf der B75, Delmenhorst Richtung Bremen, kurz nach der Tankstelle, da sind 70 erlaubt. Manfred, Martin und Volker, nochmal herzlichen Dank. Und wenn ihr jetzt auch noch einen Stau oder einen Blitzer für uns habt, dann ruft jederzeit gerne kostenlos an, sagen wir weiter für euch 0800 529 und viermal die 5. Gute und sichere Fahrt wünschen wir euch durch diesen jetzt schon warmen Dienstag, also Mittagszeit. Also lasst es euch jetzt oder später schmecken, ihr wisst, was ich meine. Ich bin Rufen Rintelmann, moin zusammen.
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11: 13 Uhr und Sönke Röding, bei dir geht es jetzt zuallererst mal um die Rente.
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13: Das Rentenpaket liegt auf dem Tisch. 33 Vorschläge einer Expertenkommission, die Kanzler Merz alle umsetzen will. Und zwar zügig, so seine Ankündigungen. Unter anderem soll eine Pflichtkapitalrente kommen, also ein Teil der Beiträge in Aktien investiert werden. Merz sagt, so bleibt die Rente sicher und das Niveau wird steigen. Ähnlich äußerte sich Bundesarbeitsministerin Baas.
14: Ich möchte dieses Paket umsetzen. Wir müssen dafür noch sicherlich auch in unseren eigenen Reihen die Fraktionen mitnehmen. Insgesamt ein sehr gutes Gesamtpaket. Im Ergebnis wird es langfristig für alle besser und es lohnt sich, darüber zu diskutieren.
13: Bei Temperaturen von weit über 30 Grad kommt man diese Woche überall in Deutschland ins Schwitzen. So eine Hitzewelle kann aber nicht nur unangenehm, sondern auch lebensbedrohlich werden. Zum Beispiel für Wohnungslose, die keinen Zugang zu schattigen Räumen, Duschen oder einem kühlen Getränk haben. Helfen kann aber jeder, sagt Nora Köhler von der Diakonie.
15: Hinschauen hilft dann natürlich. Man sollte nicht dran vorbeigehen an den Menschen. Man sollte die Menschen fragen, ob sie Unterstützung brauchen. Vielleicht früh eine zusätzliche Flasche Wasser einpacken und die dann verteilen. Und natürlich nicht zu zögern, dann den Rettungsdienst auch anzurufen, denn das kann im Ernstfall dann ein Leben retten.
13: Der Iran will die Straße von Hormuz weiter selbst kontrollieren, das sagte der Chefunterhändler nach Gesprächen mit den USA und der Schweiz. Die Menge ist wichtig für den weltweiten Ölhandel. Das Thema ist neben Irans Atomprogramm einer der Hauptstreitpunkte bei den Friedensgesprächen. Für viele Menschen in Deutschland rückt der Sommerurlaub immer näher, aber nicht jeder kann sich das leisten. Für jeden 5. ist eine Woche Urlaub zu teuer, so das Statistische Bundesamt. Besonders oft trifft das Alleinstehende und Alleinerziehende. Bei der Fußball-WM braucht Portugal heute einen Sieg gegen Usbekistan. Sonst geht im letzten Spiel das große Zittern los. Zum WM-Auftakt hatte das Team um Cristiano Ronaldo gegen die Demokratische Republik Kongo nur unentschieden gespielt. Danach bestreitet England gegen Ghana seine zweite Partie.
11: Das Niedersachsenwetter macht da, wo wir gestern stehen geblieben sind, so im Groben. Viel Sonne, einfach nur schön. Das bisschen, was an Wolken unterwegs ist, das ist fast nicht der Rede wert. Bis zu 30 Grad. In Hameln am Theater haben wir schon 25, Göttingen in der City 26 und in Osnabrück in der Altstadt auch 26 Grad. Der FFN-3-Tage-Trend ist schnell erzählt. Die nächsten Tage bleiben so wie heute, sonnig und heiß. Freitag bis zu 38 Grad.
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11: Geht los mit der A1 Osnabrück in Richtung Bremen zwischen dem Dreieck Stur und Hemelingen. 5 Kilometer stockt es. Das ist wegen der Baustelle nach wie vor eine Viertelstunde Wartezeit. A2 Braunschweig in Richtung Hannover zwischen Peine Ost und Hemeler Wald. 8 Kilometer stockend. Auch hier die Baustelle 45 Minuten plus. Die A2 Hannover Richtung Dortmund zwischen Hannover Langenhagen und Wunstorf Kohlenfeld. 12 Kilometer stockend. Grund dafür ist auch die Baustelle. Hier braucht ihr 50 Minuten gerade länger und an der Elbfähre Wischhafen-Glückstadt in beiden Richtungen mittlerweile anderthalb Stunden Wartezeit.
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11: B27 habt ihr einen gesehen. Witzenhausen Richtung Göttingen in Hemshausen. Im Emsland B70 Kluse Richtung Laden am Parkplatz. Außerdem auf der B75 Delbenhorst Richtung Bremen, kurz nach der Tankstelle. Da sind 70 und zwischen Delbenhorst und Burgholzberg haben sie sich auch gerade aufgebaut. Sabine, Martin und Klaus. Danke nochmal an euch. Wenn ihr auch noch einen Stau oder einen Blitzer für uns habt, dann ruft gern durch. Es ist wie immer kostenlos. 0800 529 und 4x5. Gute und sichere Fahrt wünschen wir.
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11: Lasst es euch jetzt oder später schmecken und wir sprechen gleich mal mit der DLRG, denn die haben natürlich bei den Temperaturen im Moment alle Hände voll zu tun. Wo der Schuh am meisten drückt, hört ihr gleich bei uns.

0: geht mit FFN hoffentlich ganz entspannt durch eure Mittagspause am Dienstag. Und die Musik verrät es vielleicht dem einen oder anderen. Es geht aus Wasser. Ende der Woche kriegen wir fast 40 Grad. Viele von euch werden ins Wasser gehen, ans Wasser fahren und sich natürlich abkühlen. Und genau darüber sollten wir nochmal kurz in Ruhe sprechen. Jan Lange von der DLRG Niedersachsen. Also wir müssen jetzt niemanden mehr irgendwie mit Baderegeln kommen, die kennen wir alle. Was erlebst du trotzdem ständig wieder, wo sich andere Leute hier bei uns immer noch in Gefahr bringen?
1: Es wird gesprungen da, wo klare Schilder stehen, bitte nicht springen. Die stehen da nicht zum Spaß, sondern eben, weil das Wasser nicht tief genug ist. Das müssen wir schon ganz schön häufig den Leuten sagen, dass man vielleicht vom Steg nicht springen sollte. Und natürlich auch dieses, ich habe erstmal 20 Minuten in der prallen Sonne gesessen und dann springe ich am besten vom 3-Meter-Turm direkt ins Wasser, dann ist das sehr gefährlich für den Kreislauf, dass man eben mal umkippt und das ist im Wasser nicht gesund.
0: So, jetzt wechseln wir mal in Richtung Kinder. Das ist ja so ein Ding, also Kinder, weiß man ja, ertrinken ja still und heimlich, kann man schon fast sagen. Und die Smartphone-Nummer in der heutigen Zeit, also Erwachsene neigen ja dazu, sich irgendwie dann doch irgendwie mit sich selbst zu beschäftigen und nicht hinzugucken und dann passiert es halt irgendwie.
1: Da ist natürlich so ein Smartphone eine tolle Ablenkung für die Eltern, denn letztendlich ist es so, egal wo man schwimmen geht, wenn man gemeinsam losgeht, sollte man aufeinander aufpassen und dann nach Möglichkeit auch abends gemeinsam wieder nach Hause gehen.
0: So, und liebe Eltern, jetzt mal kurz Butter bei die Fische, ne? Lasst das Handy mal an die Seite. Legt es mal irgendwo hin. Die Handyfreizeit, die könnt ihr mal kurz euren Kids auch widmen. Das muss man wirklich mal sagen. Da, ihr merkt, das ist ein Thema bei mir. Danke der Jan auf jeden Fall und euch hoffentlich natürlich eine unfallfreie und ganz tolle Badesaison. Vielleicht beginnt ihr ja heute direkt zum Feierabend hin. Bei euch im Garten, am Meer, im Pool, am Wasser, wo auch immer. Wir sind gerne mit FFN dabei.

0: Ich bin Jonas Pape, schönen guten Tag. Mehr Platz für Fußgänger, weniger Durchgangsverkehr und eine angenehmere Innenstadt. Hannover will Opernplatz und Georgstraße stärker zu einem gemeinsamen Stadtraum machen. Dafür soll der Autodurchgang wegfallen. Erlaubt bleiben aber weiter Busse, Lieferverkehr zu festen Zeiten, der Radverkehr sowie die Zufahrt zu Grundstücken und Behindertenparkplätze. Die Stadt setzt damit ihr Innenstadtkonzept weiter um und will dafür auch Teile der Straßen offiziell anders widmen. Geplant sind mehr Aufenthaltsflächen, zusätzliche Außengastro und mehr Grün mit größeren Baumscheiben, entsiegelten Flächen und auch Möglichkeiten, Regenwasser versickern zu lassen. Das soll die Innenstadt auch an heißen Tagen besser nutzbar machen. Die Kosten liegen bei mehr als 3 Millionen Euro. Wenn die Politik jetzt mitzieht, könnten die Arbeiten im Herbst diesen Jahres starten und etwa 2 Jahre dauern.
1: Das Niedersachsenwetter macht heute genauso wie gestern. Also viel Sonne, kaum Wolken und einfach ein richtig schöner Sommertag. Das bisschen Weiß am Himmel ist fast nicht der Rede wert. Also alles harmlos und auch oft nur für die Optik. In Salzgitter am Herthasee haben wir gerade 25 Grad, Achim am Öllager auch und Harburg an den Arkaden 26 Grad. Bis zu 30 sind heute drin und wir gucken noch kurz auf den FFN-3-Tage-Trend, der schnell erzählt. Sonne, Sonne und noch mehr Sonne. Dazu jeden Tag ein Stückchen wärmer. Am Freitag gibt es dann den Höhepunkt, Stand heute, bis zu 38 Grad.
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1: A1 Osnabrück in Richtung Bremen zwischen dem Dreieck Stur und Hemelingen. 5 Kilometer stockt es hier wegen der Baustelle. Ihr braucht eine Viertelstunde länger. A2 Braunschweig Richtung Hannover zwischen Peine Ost und Hemeler Wald. 8 Kilometer stockend. Auch hier die Baustelle 45 Minuten plus. A2 Hannover Richtung Dortmund zwischen Hannover Langenhagen und Wunstorf-Kohlenfeld. 12 Kilometer stockend mittlerweile. Auch hier die Baustelle und deswegen 50 Minuten Wartezeit. Vorsichtigen Unfall, A30, Osnabrück Richtung Bad Oeynhausen, zwischen Bissendorf und Gesmold. Nochmal Vorsicht, noch ein Unfall, das ist auf der A31, Meppen Richtung Lingen, zwischen Geeste und Wiedmarschen und an der Elbfähre Wischhafen-Glückstadt in beiden Richtungen. 1,5 Stunden Wartezeit mittlerweile.
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1: B27, Witzenhausen Richtung Göttingen in Hemshausen. Im Emsland B70, Kluse Richtung Laaten am Parkplatz. B75, Delbenhorst Richtung Bremen, kurz nach der Tankstelle, da sind 70 erlaubt und zwischen Delbenhorst und Burgholzberg der Blitzer auch immer noch. Sabine, Martin und Klaus, herzlichen Dank an euch und wenn ihr jetzt auch noch einen Stau oder einen Blitzer für uns habt, dann ruft gern durch. Ist wie immer kostenlos 0800 529 und 4x5. Wir wünschen euch eine gute und vor allem sichere Fahrt durch den Dienstagmittag mit uns zusammen. Ich bin Rufen Rintelmann hier bei FFN. Grüß euch. Moin.

0: mehr Musik, mehr Abwechslung für euren Dienstag. Hier bei FFN gleich mit dem neuen Nachmittag und der ist aber heute in abgeschwächter Form.
1: So das ist quasi ne? ganz neu für einen Tag.
0: Genau. Jona übernimmt nämlich heute. Hallo.
1: Hallo. Ja, und ich kriege ja schon ein bisschen Ärger manchmal in der Redaktion, weil ich sehr oft erzähle, dass ich bei unserem WM-Tippspiel, was wir hier intern spielen,
0: das wieder los.
1: Relativ gut abschneide. Aktuell noch. Ich bin Platz 5, was ich schon ziemlich gut finde, weil ich habe nicht so viel Ahnung von Fußball. So, und das haben wir mal zum Anlass genommen und schauen wir heute Nachmittag, welche kleinen Tricks es so gibt, um noch besser zu werden. Also viele sind ja gerade ein bisschen frustriert, vielleicht, weil es bei ihnen nicht so gut läuft, wie bei mir. Und mit der Kollegin Gina schaue ich mal drauf, welche Tricks und Tipps es gibt, damit wir zumindest immer ganz gut oben im Mittelfeld sind.
0: Lieben Gruß an Christoph Recker, den Kollegen, den alten Halunken. KI ist keine Lösung, das kann jeder.
1: So, eben.
0: Das ist nur meine Meinung.
1: Und wir schauen auf eine Schulklasse, die unterwegs war, komplett ohne Handy. Das ist ja heutzutage schon auch eine Besonderheit. Wie die das so überstanden haben, in Rastede, im Ammerland war das, das auch heute Nachmittag.
0: Da freuen wir uns drauf. Ganz viel Spaß euch gleich, vertretungsweise heute mit Jona ausnahmsweise, dafür aber mit umso besserer Musik, denn neue Mucke gibt es von The Bowser.
1: Umso besserer als ich, oder? Also, das war jetzt eine komische Überleitung.
0: Okay, na gut. The Bowser, Magnetic, neu für euch bei FFN. Der junge Mann hier, der kriegt Höhenflüge, mein Lieber.

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10: 14 Uhr haben wir es ganz genau und der ein oder andere etwas Ältere, der zählt vielleicht schon die Tage, bis es soweit ist und ihr in Rente gehen könnt. Macht gar nicht ganz so viel Spaß, denn die Rente ist ordentlich in der Diskussion. Jetzt gibt es Pläne von einer Expertenkommission und wie die aussehen, das weiß Imme Kasten in unseren Nachrichten.
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12: Die Rente bleibt sicher und die Lasten werden gerecht verteilt. Nicht weniger verspricht Friedrich Merz. Die von der Bundesregierung eingesetzte Expertenkommission hat ihr Konzept nun vorgelegt. Anne Brauer.
13: Ja, 33 Vorschläge liegen jetzt auf dem Tisch und der Kanzler will sie alle umsetzen und zwar zügig. Ein funktionierendes Gesamtpaket findet auch Arbeitsministerin Baas. Unter anderem soll das Rentenalter langsam steigen und mehr Leute einzahlen, etwa auch Selbstständige und Abgeordnete. Und ein Kernpunkt, nach schwedischem Vorbild soll ein Teil der Rentenbeiträge künftig am Aktienmarkt angelegt werden. Und da hat Merz große Hoffnung, dass das Versorgungsniveau steigt und gleichzeitig die Beiträge sinken.
12: Die Menschen im Westen und Süden Deutschlands müssen auch in den kommenden Tagen mit Saunatemperaturen bis zu 40 Grad rechnen. Besonders in den Städten, wo die Gebäude dicht an dicht stehen, bleibt die Wärmebelastung hoch und kann damit gefährlich werden. In den aufgeheizten Wäldern steigt außerdem die Waldbrandgefahr. Die Bundeswehr zahlt bei Rüstungsgütern offenbar oft besonders hohe Preise. Haushaltspolitiker und der Bundesrechnungshof warnen vor Wucherpreisen der Verteidigungsindustrie. Die Einzelheiten dazu von Dirk Justes.
14: SPD-Haushaltspolitiker Schwarz sagte dem Redaktionsnetzwerk Deutschland, bei der Bundeswehr würden andere Preise aufgerufen. Als Ursache sieht er den erhöhten Verteidigungsetat und auch die fehlende Konkurrenz. Grünmann Schäfer kritisiert die hohen Kosten im internationalen Vergleich. Beide fordern zum Beispiel auch Startups bei der Beschaffung mit einzubinden, damit die Bundeswehr Material zu angemessenen Preisen bekommt.
12: Bei der Fußball-WM muss England heute gegen Ghana ran und Portugal trifft auf Neuling Usbekistan. In der Nacht spielt dann noch Panama gegen Kroatien und Kolumbien trifft auf Kongo.
10: 30 Grad und Sonne, mehr muss ich heute eigentlich gar nicht sagen zum Niedersachsen-Wetter. Das lässt uns weiter schwitzen und ist perfekt für eine Abkühlung. Eis oder Freibad oder beides im besten Fall. Dazu gibt es nur lockere Wolken bei 27 Grad schon in Wolfsburg am Kliversberg, 26 in Dannenberg an der St. Johanneskirche und 22 haben wir immerhin in Holtgast an der Mühle. Der FFN 3 Tage Trend. Ja, es wird jetzt wirklich immer heißer. Morgen schon 35 Grad, Freitag dann bis zu 38 Grad. Hier und da dann auch erste Gewitter, aber unterm Strich weiter ganz viel Sonne. Also 38 Grad, das ist wirklich auch nicht sehr oft der Fall.
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10: A1 Osnabrück Richtung Bremen zwischen dem Dreieck Stur und Hemelingen. 5 Kilometer stocken vor der Baustelle. 15 Minuten dauert es länger. Die A2 Braunschweig Richtung Hannover zwischen Peine Ost und Hemeler Wald. 6 Kilometer stockend in der Baustelle. Auch hier 15 Minuten mehr für euch. Die A2 Hannover Richtung Dortmund zwischen Hannover Langenhagen und Wunstorf Lute. 12 Kilometer stockend vor der Baustelle. 40 Minuten dauert es länger. Vorsicht, ein Unfall auf der A30 Osnabrück Richtung Bad Oeynhausen zwischen Bissendorf und Gesmolz. Die A31 Meppen Richtung Lingen zwischen Geeste und Wiedmarschen, eine Vollsperrung nach einem Unfall. Und an der Elbfähre Wischhafen-Glückstand in beiden Richtungen, 1,5 Stunden Wartezeit.
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10: Auf der B27 Witzenhausen Richtung Göttingen in Hemshausen. Im Emsland auf der B70 Kluse Richtung Laaten am Parkplatz. Auf der B75 einer Delmenhorst Richtung Bremen, kurz nach der Tankstelle 70 erlaubt. Und zwischen Delmenhorst und Burgholzberg steht auch noch einer. Dankeschön, Sabine, Martin und Klaus fürs Bescheid geben. Und wenn ihr auch noch was seht, einen Stau oder Blitzer, ruft auch ihr gern kostenlos an. 0800 529 und 4x5. Gute Fahrt euch.
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10: Rein geht's in dieses besondere Musikjahrzehnt mit den Songs, die ihr vielleicht auf eurem ersten MP3-Player hattet, auf den gerade mal so 10 Songs draufgepasst haben. Wir starten mit einem sehr frühen 2000er von Alize. Moi Lolita liefert uns Sommervibes, die kommen auch von Metafix. Big City Life und den Anfang machen die Jungs von Madcon Baggin. Ich bin Jona, wünsche euch viel Spaß.

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So geht's durch den Dienstagnachmittag mit FFN und ihr wisst ja, wir spielen euch immer mehr Musik und mehr Abwechslung und wir stellen euch auch immer neue Stars vor. Einer ist Roe Byrne, ist gerade mal 21 Jahre alt, hat eine Wahnsinnsstimme, das kann ich euch wirklich aus erster Hand sagen. Heute Vormittag hat er ein Mini-Unplugged-Konzert hier im FFN-Funkhaus gespielt.

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3: Ich bin Antonia Brand, schönen guten Tag. Auf der A7 bei Hildesheim ist am Abend ein Motorradfahrer schwer verletzt worden. Der 26-Jährige ist beim Auffahren auf die Autobahn seitlich mit einem LKW kollidiert. Der Mann ist mit schweren Verletzungen ins Krankenhaus gebracht worden. Wegen des Unfalls ist die A7 Richtung Norden von der Autobahnpolizei für mehrere Stunden komplett gesperrt worden. Im Landkreis Hameln-Pyrmont fahren bald Elektrobusse. Das Nahverkehrsunternehmen Öffis baut dafür insgesamt 8 Ladesäulen mit 12 Ladepunkten auf seinem Betriebsgelände auf. Gestern ist in Hameln mit dem Bau der Ladeinfrastruktur begonnen worden. Die Gesamtkosten werden auf rund 1,4 Millionen Euro geschätzt. Wenn alles nach Plan läuft, sollen schon Ende des Jahres die ersten Busse unterwegs sein. Das Unternehmen plant mit 6 neuen E-Bussen pro Jahr, bis die Busflotte komplett ausgetauscht ist. Und einige Wettervorhersagen rechnen ja mit bis zu 40 Grad bis zum Wochenende. Da zieht es viele an die Badeseen bei uns in der Region. Deswegen warnt die DLRG jetzt nochmal vor den Risiken. Wer ins Wasser geht, soll sich erst langsam abkühlen, nicht kopfüber in unbekannte Seen springen und genug trinken. Jan Lange von der DLRG ist Badeaufsicht am Silbersee in Langenhagen und appelliert, den Anweisungen der Badeaufsicht Folge zu leisten.
4: Wir wollen nicht die Bösen sein, die irgendetwas verbieten, sondern wir wollen Aufklärungsarbeit leisten. Wir wollen freie Zeit im Wasser sicher machen, dass möglichst alle, die morgens an den Badesee, ins Schwimmbad oder ans Meer gefahren sind, auch abends gemeinsam mit ihren Freunden und Familien wieder heile nach Hause kommen.
3: Insbesondere Kinder und ältere Menschen brauchen extra Aufmerksamkeit, weil sie besonders empfindlich auf extreme Temperaturwechsel und direkte Sonneneinstrahlung reagieren.
5: Heute ist wirklich so ein Tag, da suchen wir draußen nach Schatten und springen von Schatten zu Schatten so ungefähr. Bis zu 30 Grad sind drin im Niedersachsen-Wetter. Dazu die ganze Zeit Sonne, nur ein paar lockere Wolken. 28 Grad sind es auch schon in Ilsitter am Kugelwasserturm, 26 in Clausthal-Zellerfeld am Bergwerkmuseum und 23 Grad in Wanner am Ehrendenkmal. Der FFN-3-Tage-Trend, das ist alles erst der Anfang. Morgen schon bis zu 35 Grad, Freitag bis zu 38 Grad. Dazu ganz viel Sonne und die ersten Wärmegewitter kriegen wir dann auch schon wieder.
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5: A1 Osnabrück Richtung Bremen zwischen dem Dreieck Stur und Hemelingen. 5 Kilometer stocken vor der Baustelle. 15 Minuten dauert es länger. Die A2 Braunschweig Richtung Hannover zwischen Peine Ost und Hemeler Wald. 6 Kilometer stockend in der Baustelle. Auch hier 15 Minuten mehr für euch. Die A2 Hannover Richtung Dortmund zwischen Hannover Bodfeld und Wunsdorf Lute. 15 Kilometer stockend vor der Baustelle. 45 Minuten dauert es länger. Die A30 Osnabrück Richtung Bad Oeynhausen zwischen Bissendorf und Gersmold nach einem Unfall 3 Kilometer Stau, 15 Minuten mehr. A31 Meppen Richtung Lingen zwischen Geste und Wiedmarschen, eine Vollsperrung nach einem Unfall. Und an der Elbfähre Wischhafen-Glückstadt in beiden Richtungen 1,5 Stunden Wartezeit.
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5: Auf der B27 Witzenhausen Richtung Göttingen in Hemshausen. Im Emsland auf der B70 Kluse Richtung Laten am Parkplatz. Dann auf der B75 Delmenhorst Richtung Bremen kurz nach der Tankstelle 70 erlaubt und einer noch zwischen Delmenhorst und Bokholzberg. Dankeschön an Sabine, Martin und Klaus fürs Bescheid geben. Und wenn ihr auch noch was seht, ein Stau oder ein Blitzer, ruft auch gern kostenlos an.

0: 0800 529 und 4x5. Gute Fahrt und einen schönen Dienstagnachmittag mit FFN. Ich bin Jona. Hi.
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0: Es ist weiter heiß in Niedersachsen. Hier ist FFN. Wir schwitzen zusammen im Büro, vielleicht sogar im Dachgeschoss oder noch krasser, in einer prallen Sonne auf der Baustelle. Kann es sehr heiß werden. Da wünscht man sich so ein bisschen so einen unbeschwerten Sommer wie in der Kindheit. Die haben gerade auch so kurz vor den Sommerferien schon richtig viel Spaß. Wir haben mal gefragt, was findet ihr so gut am Sommer?
1: Mir gefällt, dass es schon warm wird.
2: Ich finde es gut, dass man in den Pool springen kann.
3: Ich finde cool, dass wir in Urlaub fahren können und Eis essen können.
4: Dass das Schwimmbad auffahrt, gefällt mir toll.
5: Ich finde toll, dass ich deinen Geburtstag habe im Sommer.
0: Sehr süß. Also wir sollten alle den Sommer ein bisschen mehr durch Kinderaugen sehen. Weiter einen richtig schönen Sommer mit uns, mit FFN. Wir sind Niedersachsen. Schönen Dienstagnachmittag euch. Moin.

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5: 15 Uhr haben wir es und es gibt 33 Ideen zur Rente. Viel wurde diskutiert in der Politik. Jetzt herrscht ein bisschen mehr Klarheit. Was genau da auf uns zukommen könnte, weiß Inne Kasten.
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7: 33 Ideen liegen auf dem Tisch und die Bundesregierung will alle Rentenvorschläge umsetzen, und zwar noch in diesem Jahr. Die Expertenkommission hat ihr Konzept jetzt offiziell vorgelegt. Ein Teil der Rentenbeiträge soll in Aktien investiert werden und mehr Menschen, etwa auch Selbstständige, sollen einzahlen. Zum Renteneintrittsalter, sagte die Chefin der Kommission, Constanze Janda.
8: Wir leben länger, was eine sehr gute Nachricht ist. Das hat zur Folge, dass wir vorgeschlagen haben, die Regelaltersgrenze an die Lebenserwartung zu koppeln. Das aber moderat, also ungefähr in 10 Jahren, wird die Regelaltersgrenze vielleicht um ein halbes Jahr steigen, wenn die Lebenserwartung weiter so steigt wie jetzt.
7: Der Iran will die Straße von Hormuz weiter selbst kontrollieren, das sagte der Chefunterhändler nach Gesprächen mit den USA in der Schweiz. Die Meerenge ist wichtig für den weltweiten Ölhandel. Das Thema ist neben Irans Atomprogramm einer der Hauptstreitpunkte bei den Friedensgesprächen. Auch in den kommenden Tagen bleibt es in weiten Teilen Deutschlands heiß. Im Westen und Süden kratzen wir sogar an der 40-Grad-Marke. Für viele kann die Hitze richtig gefährlich werden. Hanna Messerschmidt.
9: Besonders gefährdet sind neben Herzpatienten auch Menschen mit Nieren- oder Lungenkrankheiten. Ältere Leute trinken oftmals zu wenig, merken nicht, wenn sie dehydrieren. Auch für Schwangere und Kinder ist die Hitze eine enorme Belastung. Allein im vergangenen Jahr, so schätzt das RKI, sind 2500 Menschen hitzebedingt gestorben. Auch wenn es nicht gleich um Leben und Tod geht, bei der Hitze können wir uns schlechter konzentrieren, schlafen schlechter oder werden reizbarer oder sogar aggressiv.
7: Der erhöhte Verteidigungsetat führt offenbar zu Wucherpreisen. Davor warnen Haushaltsexperten des Bundestages. Wenn der Auftraggeber Bundeswehr heißt, rufen die Rüstungsunternehmen andere Preise auf, sagt der SPD-Wehrexperte Schwarz dem Redaktionsnetzwerk Deutschland. Bei der Fußball-WM braucht Portugal heute einen Sieg gegen Usbekistan, sonst geht im letzten Spiel das große Zittern los. Zum WM-Auftakt hatte das Team um Cristiano Ronaldo gegen die Demokratische Republik Kongo nur unentschieden gespielt. Danach bestreitet England gegen Ghana seine zweite Partie.
5: Vielleicht kommt ihr gerade aus der späten Mittagspause und habt die schön draußen verbracht, im besten Fall im Schatten, vielleicht sogar im Freibad. Gibt's das irgendwo in der Firma Niedersachsen, wo das Freibad so dicht ist, dass man kurz rüber kann? Das wäre auf jeden Fall Jackpot. Auf jeden Fall ist es weiter sehr sonnig. Temperaturen bis 30 Grad sind drin. 28 haben wir in Leifert im Vogelschutzgebiet Fiemor, in Alvese an der Kreuzkapelle und 22 immerhin in Westerholt am Ziegeleimuseum. Der FFN3-Tage-Trend. Ja, die nächsten Tage wird das Freibad nochmal wichtiger. Jeden Tag heißer. Morgen bis 35 Grad. Freitag, ja, kratzen wir fast an der 40-Grad-Marke. Bis 38 Grad sind drin. Dazu viel Sonne, hier und da aber auch erste Gewitter.
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5: A1 Osnabrück Richtung Bremen. Zwischen dem Dreieck Stur und Hemelingen. 5 Kilometer stockend vor der Baustelle. 15 Minuten dauert's länger. Die A2 Braunschweig Richtung Hannover. Zwischen Peine Ost und Hemeler Wald. 6 Kilometer stockend vor der Baustelle. Auch hier 15 Minuten mehr für euch. Die A2 Hannover Richtung Dortmund. Zwischen Hannover Bothfeld und Wunstorf Lute. 15 Kilometer stockend vor der Baustelle. 45 Minuten mehr. A31 Meppen Richtung Lingen. Zwischen Geeste und Wiedmarschen. Vollsperrung nach einem Unfall und an der Elbfähre Wischhafen-Glückstadt in beiden Richtungen 1,5 Stunden Wartezeit.
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5: Auf der B27 Witzenhausen Richtung Göttingen in Hemshausen. Im Emsland auf der B70 Kluse Richtung Laten am Parkplatz, auf der B75 Delmenhorst Richtung Bremen kurz nach der Tankstelle 70 erlaubt und zwischen Delmenhorst und Burgholzberg. Danke an Sabine, Martin und Klaus fürs Bescheid geben. Und wenn ihr auch noch was seht, einen Stau oder Blitzer, ruft wie immer gerne kostenlos an 0800 529 und 4x5. Gute Fahrt euch.
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5: In unseren Schulen werden gerade wieder viele Filme geguckt, es wird gefrühstückt und es läuft generell viel entspannter. Wir sind ganz kurz vor den Sommerferien, für viele geht es nächste Woche in den Urlaub. Aber beim Buchen ist es euch sicherlich auch aufgefallen, es ist alles ganz schön teuer geworden. Viele können sich den Urlaub gar nicht leisten, wo ihr aber auch als Familie noch günstig hinkommt. Last Minute, das verraten wir euch gleich.
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0: 28 Grad haben wir gerade schon in Niedersachsen und damit ist es bei uns heißer als in Barcelona, Venedig oder in der Türkei. Hier ist FFN, also wir brauchen eigentlich gar nicht in den Urlaub fahren. Leider ist es ja sowieso super teuer geworden, jedes Jahr eigentlich kostet es mehr. Cedric aus dem FFN-Team hat mal geschaut, wie es aber auch mit kleinem Budget noch spontan in den Urlaub gehen kann. Moin Cedric.
1: Hi, moin.
0: Du hast ein paar Beispielrechnungen für eine Woche Familienurlaub mitgebracht.
1: Das ist immer so ein bisschen überschlagen, muss man sagen, aber eine Woche Campingurlaub ist schon für 500 Euro möglich, wenn ihr Zelt und andere Ausrüstung schon habt. Ein Stellplatz oder Zeltplatz, der kostet im Schnitt 40 Euro. Bei unseren Nachbarn in Thüringen ist sogar noch günstiger. Sind um die 300 Euro für die Woche. Lebensmittel bringt davon zu Hause mit. Dann ist auch noch ein bisschen Geld über für einen Eintritt oder um sich mal ein Eis und Co. zu gönnen. Also das ist schon mal ganz gut. Ferienhäuser gibt es an unserer Nordseeküste in den Sommerferien teilweise für 500 bis 600 Euro. Zum Beispiel in Dornum. Und von da aus wäre noch so ein Tagesausflug nach Baltrum möglich. Kostet 90 Euro die Fahrt. Mal essen gehen, Sprit kommt dazu, Schwimmbad, landet ihr so um die 1000 Euro, wenn ihr das habt.
0: Okay, und wenn ich jetzt doch noch ein bisschen was gespart habe, wie viel muss ich denn spontan hinlegen, um jetzt wegzufliegen?
1: Die günstigsten Länder für Last-Minute-Urlaub sind Tunesien und Ägypten. Eine Woche Ägypten mit Familie von Hannover aus bekommt ihr für so 3200 Euro. Das ist dann zwar mit All-Inclusive, ist aber eine Hausnummer. Brauchen wir nicht drum herum reden. Vielleicht ist ja dann so ein verlängertes Wochenende in Berlin eine Möglichkeit. Im Hotel mit Frühstück, Bahnfahrt und Eintritt in Tierpark und Museum kostet das für eine Familie ungefähr 800 Euro.
0: Okay, danke Cedric für die Beispiele. Ist hoffentlich auch was Passendes für euch dabei. Und ganz ehrlich, kleine kostenlose Ausflüge hier bei uns in der Region in Niedersachsen, die machen ja auch immer richtig viel Spaß und die können sich manchmal auch anfühlen wie ein langer, großer Urlaub. Viel Spaß euch mit FFN. Wir sind Niedersachsen.

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1: Ich bin Antonia Brand, schönen guten Tag. Auf der A7 bei Hildesheim ist am Abend ein Motorradfahrer schwer verletzt worden. Der 26-Jährige ist beim Auffahren auf die Autobahn seitlich mit einem LKW kollidiert. Der Mann ist mit schweren Verletzungen ins Krankenhaus gebracht worden. Wegen des Unfalls ist die A7 Richtung Norden von der Autobahnpolizei für mehrere Stunden komplett gesperrt worden. Im Landkreis Hameln-Pyrmont fahren bald Elektrobusse. Das Nahverkehrsunternehmen Öffis baut dafür insgesamt 8 Ladesäulen mit 12 Ladepunkten auf seinem Betriebsgelände auf. Gestern ist in Hameln mit dem Bau der Ladeinfrastruktur begonnen worden. Die Gesamtkosten werden auf rund 1,4 Millionen Euro geschätzt. Wenn alles nach Plan läuft, sollen schon Ende des Jahres die ersten Busse unterwegs sein. Das Unternehmen plant mit 6 neuen E-Bussen pro Jahr, bis die Busflotte komplett ausgetauscht ist. Und einige Wettervorhersagen rechnen ja mit bis zu 40 Grad bis zum Wochenende. Da zieht es viele an die Badeseen bei uns in der Region. Deswegen warnt die DLRG jetzt nochmal vor den Risiken. Wer ins Wasser geht, soll sich erst langsam abkühlen, nicht kopfüber in unbekannte Seen springen und genug trinken. Jan Lange von der DLRG ist Badeaufsicht am Silbersee in Langenhagen und appelliert, den Anweisungen der Badeaufsicht Folge zu leisten.
2: Wir wollen nicht die Bösen sein, die irgendetwas verbieten, sondern wir wollen Aufklärungsarbeit leisten. Wir wollen freie Zeit im Wasser sicher machen, dass möglichst alle, die morgens an den Badesee, ins Schwimmbad oder ans Meer gefahren sind, auch abends gemeinsam mit ihren Freunden und Familien wieder heil nach Hause kommen.
1: Insbesondere Kinder und ältere Menschen brauchen extra Aufmerksamkeit, weil sie besonders empfindlich auf extreme
2: oder ans Meer gefahren sind, auch abends gemeinsam mit ihren Freunden und Familien.

0: Freitag bis 38 Grad, dazu ganz viel Sonne und auch schon erste Gewitter.
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0: A1 Osnabrück-Bremen zwischen dem Dreieck Stur und dem Bremer Kreuz in beiden Richtungen 5 Kilometer stockend, 20 Minuten mehr für euch. Die A2 Braunschweig Richtung Hannover zwischen Peine Ost und Hemeler Wald 6 Kilometer stockend, in der Baustelle 15 Minuten mehr. Die A2 Hannover Richtung Dortmund zwischen Hannover-Lahe und Wunstorf-Lute 15 Kilometer stockend, vor der Baustelle 50 Minuten dauert's länger. Die A31 Meppen Richtung Lingen zwischen Geest und Wiedmar eine Vollsperrung nach einem schweren Unfall. Die Umleitung geht über die U60 und an der Elbfähre Wischhafen-Glückstadt in beiden Richtungen 1,5 Stunden Wartezeit.
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0: Auf der B27 Witzenhausen Richtung Göttingen in Hemshausen. Im Emsland auf der B70 Kluse Richtung Laaten am Parkplatz. Auf der B75 Delmenhorst Richtung Bremen kurz nach der Tankstelle 70 erlaubt. Und einer noch zwischen Delmenhorst und Bokholzberg. Dankeschön an Sabine, Martin und Klaus fürs Bescheid geben. Und wenn ihr auch noch was seht, einen Stau oder einen Blitzer, ruft gerne kostenlos an 0800 529 und 4x5. Gute Fahrt euch, und das kennt ihr sicher auch von euren Kindern, wenn die schon so ein bisschen älter sind. Die machen wirklich alles mit dem Smartphone. Umso schwieriger, das dann mal länger wegzulegen, darauf zu verzichten. 2 Wochen lang haben das jetzt aber Schüler im Ammerland gemacht. Wie das lief, das hört ihr gleich hier bei FFN. Ich bin Jona. Hi zusammen.

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0: jetzt mal ehrlich, ne? Wann habt ihr das letzte Mal länger bewusst das Handy weggelegt? Es ist gar nicht so leicht, das einfach mal zu Hause zu lassen. Hier ist FFN. Viele Schülerinnen und Schüler der KGS Rastede im Ammerland haben das jetzt ganze 2 Wochen durchgezogen. Auf einer Radtour. Und dabei mussten sie Route und Schlafplätze ganz ohne ihre normalen Allzweckhelfer-Handy finden. Manchmal ist das auch, ja, fast schon richtig knapp gewesen, hat uns Jail erzählt.
1: Also es gab echt so um 7:30, dass wir noch keinen Schlafplatz hatten. Dann wurden wir vom einen Campingplatz weiter weggeschickt. Ja, aber wir hatten sehr viel Glück und irgendwie hat es dann am Ende doch immer geklappt.
0: Richtiges Abenteuer, finde ich. Ich finde es total cool. Die ganze Story, die hört ihr morgen früh bei Guten Morgen Niedersachsen ab 5, nur hier bei FFN. Und das ist mehr Musik und mehr Abwechslung, kommt jetzt von Moss Kenner. Aus London kommt er und dort wirklich eine Stimme, die einem sehr schnell nicht mehr aus dem Kopf geht. Rhythm Unknown ist neu bei FFN. 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
5: 16 Uhr ist es und viele Jüngere glauben, dass sie die sowieso nie bekommen. Viele Ältere freuen sich schon und sind trotzdem ein bisschen skeptisch. Es geht um die Rente, wird ja in der Politik eigentlich schon immer und immer wieder darüber diskutiert. Das System muss aber dringend reformiert werden. Und jetzt gibt es Vorschläge, wie das Ganze gehen könnte. Welche das sind, das weiß Imme Kasten.
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7: Das Rentenpaket liegt auf dem Tisch. 33 Vorschläge einer Expertenkommission, die Kanzler Merz alle umsetzen will, so seine Ankündigung. Und zwar noch in diesem Jahr. Unter anderem soll eine Pflichtkapitalrente kommen, also ein Teil der Beiträge in Aktien investiert werden. Merz sagt, so bleibt die Rente sicher und das Niveau wird steigen. Ähnlich äußerte sich auch Bundesarbeitsministerin Bärbel Baas.
8: Ich möchte dieses Paket umsetzen. Wir müssen dafür noch sicherlich auch in unseren eigenen Reihen die Fraktionen mitnehmen. Insgesamt ein sehr gutes Gesamtpaket. Im Ergebnis wird es langfristig für alle besser und es lohnt sich, darüber zu diskutieren.
7: Die Menschen im Westen und Süden Deutschlands müssen auch in den kommenden Tagen mit Saunatemperaturen bis zu 40 Grad rechnen. Besonders in den Städten, wo die Gebäude dicht an dicht stehen, bleibt die Wärmebelastung hoch und kann damit gefährlich werden. In den aufgeheizten Wäldern steigt außerdem die Waldbrandgefahr. Der Iran will die Straße von Hormuz weiter selbst kontrollieren, das sagte der Chefunterhändler nach Gesprächen mit den USA in der Schweiz. Die Meerenge ist wichtig für den weltweiten Ölhandel. Das Thema ist neben Irans Atomprogramm einer der Hauptstreitpunkte bei den Friedensgesprächen. Deutschlands Paketbranche wächst weiter, aber deutlich langsamer. Im vergangenen Jahr wurden rund 4,4 Milliarden Sendungen verschickt, so der Bundesverband Paket- und Expresslogistik. Das waren etwa 80 Millionen mehr als im Jahr davor. Grund sei etwa die schwache Konjunktur, heißt es. Bei der Fußball-WM braucht Portugal heute einen Sieg gegen Usbekistan, sonst geht im letzten Spiel das große Zittern los. Zum WM-Auftakt hatte das Team um Cristiano Ronaldo gegen die Demokratische Republik Kongo nur unentschieden gespielt. Danach bestreitet England gegen Ghana seine zweite Partie.
5: So ein bisschen hinter der Kulisse reden, hinter den Kulissen reden, ist gerade in der Sekunde, wo ich reden will, mein Kopfhörer kaputt gegangen. Ich versuche das jetzt mal so. Ich mache das einfach blind, ich höre mich einfach selbst nicht. Ich lege den Kopfhörer mal zur Seite und sage euch, dass ihr im besten Fall heute ein Eis in der Hand haben solltet. Dann macht ihr nämlich alles richtig. Das Niedersachsen-Wetter, das liefert ganz viel Sonne und sommerliche 30 Grad. Wolken sind im Prinzip nur Deko und wir haben auch schon 29 Grad in Braunschweig am Wasserwerk, 28 in Erichshagen an der Corvinuskirche und 18 sind es auf Jüst am Leuchtturm. Der FFN-3-Tage-Trend. Der Sommer dreht weiter auf. Morgen bis 35 Grad, Freitag bis zu 38 Grad. Ganz viel Sonne gibt's. Dazu sind aber auch so ein paar Gewitter möglich.
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5: Die A1 Osnabrück-Bremen zwischen dem Dreieck Stur und dem Bremer Kreuz in beiden Richtungen. 5 Kilometer stocken, 20 Minuten dauert es länger. Die A2 Braunschweig Richtung Hannover zwischen Peine Ost und Himmeler Wald. 6 Kilometer stocken sind an der Baustelle, 15 Minuten mehr für euch. Die A2 Hannover Richtung Dortmund zwischen Hannover-Lahe und Wunsdorf-Lute. 15 Kilometer stocken vor der Baustelle und 50 Minuten mehr. So, ich habe jetzt einen neuen Kopfhörer. Achtung, ich setze ihn mal auf. Wunderbar, es klappt wieder. Dankeschön an den Kollegen Rufen, der noch da ist vom Vormittag. Sehr gut. Wir machen weiter mit der A31 Meppen Richtung Lingen zwischen Geeste und Wiedmarschen. Eine Vollsperrung bis morgen wegen Bergungsarbeiten. Umleitung führt euch über die U60. Die A37 Hannover Messe Richtung Burgdorf zwischen dem Kreuz Hannover Buchholz und Beinhorn. 5 Kilometer Stau, 45 Minuten mehr. Da ist ein LKW liegen geblieben. Und an der Elbfähre Wischhafen-Glückstadt in beiden Richtungen 1,5 Stunden Wartezeit.
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5: Auf der B27 Witzenhausen Richtung Göttingen in Hemshausen. Im Emsland auf der B70 Kluse Richtung Laten am Parkplatz. Auf der B75 Delmenhorst Richtung Bremen, kurz nach der Tankstelle, 70 erlaubt. Und einer noch zwischen Delmenhorst und Burgholzberg. Danke Sabine, Martin und Klaus fürs Bescheid geben. Und wenn ihr auch noch was seht, ein Stau oder ein Blitzer, ruft gerne an. Kostenlos 0800 529 und 4x5. Gute Fahrt euch.
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5: So, ich glaube wirklich, jeder kennt Toy Story. Ganze Generationen sind mit den Toy Story-Filmen aufgewachsen. Und Teil 5, jetzt frisch in den Kinos, bricht gerade alle Rekorde. Schon über 300 Millionen US-Dollar eingespielt. Wird noch ein bisschen was mehr. Und ist quasi auch der Tipp für alle Familien. Im Kino immer schön kühl und schattig. Toy Story 5, warum nicht?

0: FFN auf dem Weg in den Feierabend und sie hier. Olivia Rodrigo hat passend zum Start in die Festival- und Open-Air-Saison was zu sagen. In einem Interview hat sie jetzt nämlich festgestellt, ja, sie war schon bei vielen Konzerten und Festivals, bei denen die Leute in der ersten Reihe Windeln getragen haben. Die wollten unbedingt da in der ersten Reihe stehen und jetzt nicht irgendwie ihren Platz quasi vergeben, wenn sie auf Toilette müssen. Und ja, das mit den Windeln, das hat sie als Künstlerin wohl auch schon das ein oder andere Mal gerochen. Ja, so Windeln in der ersten Reihe und dann auch noch auf der Bühne riechen, das finde ich schon ziemlich krass. Vielleicht ist das nicht so die eleganteste Lösung. Euch trotzdem eine schöne Open-Air- und Festival-Saison und vor allem einen schönen Dienstagnachmittag. Jetzt ganz entspannt mit Alex Warren. Das ist Ordinary hier bei FFN.
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0: sind aber sowas von im WM-Fieber. Hier ist FFN und wir freuen uns schon auf das nächste Highlight. Heute Abend geht es für die Schweizer um den Einzug ins 16. Finale. Unser WM-Experte Malte, der freut sich natürlich auch schon total, denn die Eidgenossen, die haben oft schon für guten Gesprächsstoff gewischt. Oft schon für guten Gesprächsstoff gesorgt, das wollte ich sagen.
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2: Die Schweiz hat für einige wirklich kuriose Rekorde gesorgt. Ich habe euch schon von der Hitzeschlacht von Lausanne 1954 erzählt.
3: Wer hat's erfunden?
2: War das torreichste Spiel der WM-Geschichte, ein 5:7 gegen Österreich. Aber der Rekord, beziehungsweise die beiden Rekorde zusammen, die sie vor 20 Jahren aufgestellt haben, die sind also so kurios. Vermutlich werden die für die Ewigkeit sein.
4: Das stimmt nicht.
2: Die Schweiz hat es nämlich geschafft, bei der WM in Deutschland als einziges Team der WM-Geschichte ohne ein Gegentor auszuscheiden. Also erstmal die drei Gruppenspiele mit Frankreich als Gegner. Alles ohne Gegentor überstanden. Im Achtelfinale gegen die Ukraine gab es dann ein 0:0 nach Verlängerung. Im Elfmeterschießen haben die Schweizer es dann aber auch noch fertiggebracht, gar nicht selbst zu treffen. Und sind mit 0:3 ausgeschieden. Also, zum einen ein Ausscheiden ohne Gegentor und dann auch noch eins im Elfmeterschießen ohne eigenes Tor. Dass das jemals wiederholt wird, ist vermutlich noch unwahrscheinlicher als der berühmte Sechser im Lotto.
4: Ist cool, Mensch.

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4: Ich bin Antonia Brandt, schönen guten Tag. Heute Morgen sind in Hannover-Wettbergen drei Autos miteinander kollidiert. Drei Menschen mussten ins Krankenhaus gebracht werden. Auch auf der B191 im Landkreis Celle hat es heute Morgen einen Unfall gegeben. Bei dem Zusammenstoß zwischen Gaßen und Habichhorst sind zwei Menschen verletzt worden, einer davon schwer. Während der Unfallaufnahme ist die Bundesstraße voll gesperrt gewesen. In Niedersachsen geraten Volkshochschulen und andere Angebote für Erwachsene immer stärker unter Druck. Die Insolvenz der Leine VHS in Laatzen in der Region Hannover zeigt es gerade deutlich. Rund 30 Jobs stehen da auf der Kippe, Kurse fallen weg. Die Gewerkschaft Verdi sieht dahinter ein Grundsatzproblem. Die Landesmittel für Erwachsenenbildung sind seit Jahrzehnten kaum gestiegen. Die Gewerkschaft fordert einen schnellen Notfallfonds und langfristig deutlich mehr Förderung. Die Hitzewelle nimmt weiter an Fahrt auf. Deswegen haben auch die ersten Schulen bei uns in der Region ab morgen hitzefrei. In Hannover-Nordstadt fällt zum Beispiel an der Grundschule an der Uhlandstraße der Unterricht die restliche Woche aus. An der Ottfried-Preußler-Schule endet er bis Freitag jeweils um 13 Uhr. Das Otto-Hahn-Gymnasium in Springet fällt zum Beispiel an der Grundschule an der Uhlandstraße der Unterricht die

0: Haus. Vielleicht auch den einen oder anderen Schattenplatz suchen, das lohnt sich immer noch. Das Niedersachsenwetter zeigt sich heute von seiner hochsommerlichen Seite. Viel Sonne, wenn überhaupt nur lockere Wolken. Bis zu 30 Grad sind drin. 28 haben wir auch in Goldenstedt an der Dampfmühle, in Korbenbrügge am Rittergut Diedersen und 27 sind es in Friedenbeck am Jugendcafé. Der FFN3-Tage Trend. Es wird heißer und heißer und heißer. Morgen schon bis zu 35 Grad. Freitag sogar bis zu 38 Grad. Dazu gibt es viel Sonne und vereinzelt auch schon ein paar Gewitter.
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0: A1 Osnabrück-Bremen zwischen dem Dreieck Stur und dem Bremer Kreuz in beiden Richtungen 5 Kilometer stockend. 20 Minuten dauert es länger. Die A2 Hannover Richtung Braunschweig zwischen Peine Ost und Braunschweig Hafen. 5 Kilometer Stau, 25 Minuten mehr. Die A2 Braunschweig Richtung Hannover zwischen Peine Ost und Himmeler Wald. 6 Kilometer stockend an der Baustelle, 15 Minuten mehr. Die A2 Hannover Richtung Dortmund zwischen Hannover Bodfeld und Wunstorf Lute. 10 Kilometer stockend. Vor der Baustelle eine halbe Stunde mehr für euch. Die A31 Meppen Richtung Lingen zwischen Geeste und Wiedmarschen. Eine Vollsperrung bis morgen wegen Bergungsarbeiten. Die Umleitung geht über die U60. Die A37 Hannover Messe Richtung Burgdorf zwischen dem Kreuz Hannover Buchholz und Beinhorn. 5 Kilometer stockend und 15 Minuten mehr. Vorsicht, ein Unfall auf der A39 Braunschweig Richtung Salzgitter zwischen Westerlinde und Bad Deckenstedt. Noch ein Unfall auf der A39 Hamburg Richtung Lüneburg zwischen Maschen und Winsen West und an der Elbfähre. Wir schaffen Glückstadt in beiden Richtungen, 1,5 Stunden Wartezeit.
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0: Auf der B27 Witzenhausen Richtung Göttingen in Hemshausen. Im Emsland auf der B70 Kluse Richtung Laten am Parkplatz. Auf der B75 Delmenhorst Richtung Bremen, kurz nach der Tankstelle 70 erlaubt. Und zwischen Delmenhorst und Burgholzberg. Da haben wir auch noch einen gesehen. Beziehungsweise ihr habt da einen gesehen. Genauer gesagt, Sabine, Martin und Klaus, vielen Dank fürs Bescheid geben. Und wenn ihr auch noch einen Blitzer oder einen Stau für uns habt, dann ruft weiter gerne kostenlos an. 0800 529 und 4x5. Euch eine richtig schöne, gute Fahrt und einen schönen Dienstagnachmittag mit FFN. Ich bin Jona. Hi.
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0: Sonne, Fenster runter und über die Landstraße fahren. Richtig schöner Titel hier bei FFN am Dienstagnachmittag. Ja, und viele Niedersachsen, die sehen sich ja nach der Zeit, in der sie nicht mehr arbeiten müssen, also quasi den ganzen Tag Fenster runter Landstraße. Die Rente, die kommt aber gefühlt irgendwie nicht wirklich näher, sondern drückt immer weiter weg. Die Politik, die diskutiert ja, wie viel wir länger arbeiten müssen. Und unser Günther, der diskutiert schon mal mit.
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2: Moin. Rente mit 70, schön und gut, aber bis es soweit ist, ist das Rentensystem noch dreimal mehr pleite gegangen. Unsere Oma, die kriegt, glaube ich, noch eine Mütterrente aus dem Kaiserreich. Jedenfalls hatte die noch die beste Idee zur Reform des Rentensystems. Rente mit 70 ab sofort und mit Rückwirkung. Alle, die seit dem Jahre 2020 mit 63, 65 oder 66 Jahren in Rente gegangen sind, müssen die fehlenden Jahre bis 70 nachholen. Die sind ja noch rüstig. Können wohl nicht mehr in ihren alten Beruf zurück, aber für den neuen Rentner Mindestlohn von 5 Euro können die doch in der Gastronomie noch ein paar Jahre mit einem Tablett rumwackeln. Noch ein Vorschlag von unserer Oma für das Gesundheitssystem. Es gibt zwei neue Diagnosen. Anstellerei und Drückebergerei. Dagegen kann jeder Hausarzt Strafpunkte verschreiben. Das läuft dann wie in Flensburg mit den Punkten. Wer 8 Punkte hat, dem wird 3 Jahre der Urlaubsanspruch gestrichen. Wer noch mehr Strafpunkte hat, wird nur noch mit homöopathischen Kugeln behandelt. Ich habe unsere Oma auch noch gefragt, ob sie eine Meinung zur Pflegereform hat. Nee, sagt sie, gepflegt wird keiner mehr. Wer noch allein nach einem Lokus hinfindet, muss so zurechtkommen. Runterbleiben.

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8: 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Ihre Nachrichten starten mit der Rentenreform.
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9: Die Reform der Rente gehört zu den größten Streitpunkten der letzten Monate. Die jetzt offiziell vorgestellten Ideen stoßen aber zumindest verhalten auf positive Reaktionen. Auch Opposition, Sozialverbände und die Wirtschaft können dem Ganzen etwas abgewinnen. Silas Quiring.
10: Ja, viele Seiten begrüßen das Paket im Großen und Ganzen. In einzelnen Punkten werden aber natürlich trotzdem noch Nachbesserungen gefordert. Die Grünen wollen zum Beispiel ein klareres Bekenntnis zur Stabilisierung des Rentenniveaus. Alles andere würde zu noch größerer Altersarmut führen, sagt Fraktionschefin Hasselmann. Die Arbeiterwohlfahrt nennt die Einschnitte beim Renteneintrittsalter inakzeptabel. Die Industrie- und Handelskammern bemängeln dagegen die hohen Abgaben für Arbeitgeber.
9: Die Hitze bleibt uns erhalten. Im Westen und Süden wird es stellenweise sogar fast 40 Grad heiß. Besonders für ältere Menschen, Kinder, Schwangere und chronisch Kranke kann das gefährlich werden. Und auch für Wohnungslose. Die Diakonie bittet, wer jemanden sieht, der Hilfe braucht, sollte den Rettungsdienst rufen. Die Bundeswehr zahlt bei Rüstungsgütern offenbar oft besonders hohe Preise. Haushaltspolitiker und der Bundesrechnungshof warnen vor Wucherpreisen der Verteidigungsindustrie. Die Einzelheiten dazu von Dirk Justes.
11: SPD-Haushaltspolitiker Schwarz sagte dem Redaktionsnetzwerk Deutschland, bei der Bundeswehr würden andere Preise aufgerufen. Als Ursache sieht er den erhöhten Verteidigungsetat und auch die fehlende Konkurrenz. Grünmann Schäfer kritisiert die hohen Kosten im internationalen Vergleich. Beide fordern zum Beispiel auch Startups bei der Beschaffung mit einzubinden, damit die Bundeswehr Material zu angemessenen Preisen bekommt.
9: Bei der Fußball-WM braucht Portugal heute einen Sieg gegen Usbekistan, sonst geht im letzten Spiel das große Zittern los. Zum WM-Auftakt hatte das Team um Cristiano Ronaldo gegen die Demokratische Republik Kongo nur unentschieden gespielt. Danach bestreitet England gegen Ghana seine zweite Partie.
8: Und die Spiele können wir uns vielleicht einfach auf dem Balkon anschauen oder im Garten. Geht ja alles mit Tablet richtig easy. Müssen wir nur die Helligkeit sehr, sehr hoch machen, sonst knallt die Sonne uns quasi zu sehr drauf. Und wir sehen gar nichts mehr. Das Niedersachsenwetter, das bringt uns nämlich weiter. Sonne pur und Temperaturen bis 30 Grad. Nur lockere Wolken ziehen übers Land. 28 Grad aktuell in Suhling am Froschbrunnen, 27 Grad in Hasefeld im Auertal und 26 in Westerstede am Mansinger Burgplatz. Der FFN-3-Tage-Trend wird immer heißer, morgen bis zu 35 Grad. Freitag dann der Höhepunkt dieser Hitzewoche bis zu 38 Grad und dann gibt's auch schon einzelne Gewitter.
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8: A1 Osnabrück-Bremen zwischen dem Dreieck Stur und dem Bremer Kreuz. In beiden Richtungen 5 Kilometer stockend, 20 Minuten mehr für euch. Die A2 Hannover Richtung Braunschweig zwischen Peine Ost und Braunschweig-Hafen. 6 Kilometer Stau, 35 Minuten mehr. Die A2 Braunschweig Richtung Hannover zwischen Peine Ost und Hemeler Wald. 6 Kilometer stockend in der Baustelle, 15 Minuten mehr für euch. Die A2 Hannover Richtung Dortmund zwischen Hannover-Bodfeld und Wunstorf-Lute. 10 Kilometer stockend vor der Baustelle, eine halbe Stunde mehr. A31 Meppen Richtung Lingen zwischen Geeste und Wiedmarschen, eine Vollsperrung bis morgen wegen Bergungsarbeiten. Die Umleitung geht über die U60. A39 Hamburg Richtung Lüneburg zwischen Maschen und Winsen West nach einem Unfall 4 Kilometer stockend, 15 Minuten mehr. A352 Eckverbindung Hannover zwischen Langenhagen-Kaltenweide und dem Dreieck Hannover Nord 4 Kilometer stockend, 15 Minuten dauert es länger. Und an der Elbfähre Glückstadt Richtung Wischhafen, 1,5 Stunden Wartezeit.
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8: Auf der B27 Witzenhausen Richtung Göttingen in Hemshausen. Im Kreis Kloppenburg zwischen Menzlage und Löningen und zwischen Delmenhorst und Burgholzberg habt ihr auch noch eingesehen. Dankeschön an Sabine, Hendrik und Klaus fürs Bescheid geben. Und wenn ihr auch noch was seht, ein Stau oder Blitzer, ruft gern kostenlos an 0800 529 und 4x5. Gute Fahrt euch.
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8: Mal kurz reingeschaut in die App. Was macht das WM-Tippspiel gerade? Ja, wird ja in vielen Firmen, Freundeskreisen, Familien für den Spaß mitgetippt. Auch hier bei FFN. Ich bin Platz 5 in der Tipprunde. Ich habe es, glaube ich, jetzt schon viermal im Radio erzählt, aber ich werde nicht müde, es immer wieder zu tun. Es macht einfach sehr viel Spaß. Und wenn ich schon so einen Lauf habe gerade, dann schauen wir uns gleich mal zusammen an, mit welchen Tricks wir in Tipprunden noch besser abschneiden. Gleich hier bei uns.

FFN auf dem Weg in den Feierabend mit mehr Musik und mehr Abwechslung. Jetzt Country. Ist ja, seitdem es Pop-Queen Beyoncé gemacht hat, wirklich überall und immer beliebter. Shaboozey aus Virginia hat Country aber nochmal neu interpretiert, hat so ein bisschen ja Hip-Hop und Pop reingemischt und rausgekommen ist jetzt Born to Die. Ist eine richtig schöne, entspannte Nummer und ganz neu hier bei uns bei FFN.

0: FFN am Dienstagnachmittag und habt ihr auch schon getippt heute? Viele von euch sind ja bei der Arbeit mit der Familie oder im Freundeskreis in Tipprunden zur WM und wir helfen euch, da richtig weit nach oben zu kommen mit Kollegin Gina aus dem FFN-Team. Hi!
1: Hi zusammen, moin Jona. Ja, es gibt tatsächlich ein paar Dinge, auf die wir achten können. Erstmal tippt am besten eher typische Ergebnisse als super ungewöhnliche. Am häufigsten gab es bei Weltmeisterschaften in den letzten Jahren ein 1:0 oder ein 2:1. Und gerade in der K.O.-Phase gibt es nicht super hohe Siege, das ist ja eher bei den ersten Spielen. Dann sind die Gastgeber bei WMs oft stärker als sonst, also sollten wir den Heimvorteil nicht unterschätzen.
0: Okay.
1: Und wenn ihr schon ganz gut in der Tipprunde mit dabei seid, dann setzt am besten auf den Favoriten und tippt ein bisschen konservativer. Wenn ihr hinten seid, traut euch auch mal was, damit ihr im Zweifel aufholen könnt.
0: Oder ihr macht's wie Gina und ich und ihr tippt einfach komplett unwissend wild drauf los. Das funktioniert ja auch gut.
1: Das klappt super aufs Bauchgefühl hören. Jona ist auf Platz 5 aktuell von 23.
0: So.
1: Da beschweren sich dann immer die Kollegen, die viel Ahnung von Fußball haben und das alles analysieren und sagen, wieso kommt ihr immer so weit nach vorne? Ihr habt doch keine Ahnung. Aber probiert es gerne mal aus. Und Jona, willst du jetzt noch sagen, wie unsere FFN-Tipprunde heißt?
0: Ja, es muss natürlich was Lustiges sein hier, aber unsere Chefs müssen kurz weghören. Dicke Tippen Kartoffelsalat.
1: Wunderbar.
0: Ne? Ist ja auch nichts Schlimmes dabei.
1: Nee.
0: Viel Spaß beim Tippen mit FFN. 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
1: Ich bin Antonia Brandt, schönen guten Tag. Heute Morgen sind in Hannover-Wettbergen drei Autos miteinander kollidiert. Drei Menschen mussten ins Krankenhaus gebracht werden. Auch auf der B191 im Landkreis Celle hat es heute Morgen einen Unfall gegeben. Bei dem Zusammenstoß zwischen Gaßen und Habichhorst sind zwei Menschen verletzt worden, einer davon schwer. Während der Unfallaufnahme ist die Bundesstraße voll gesperrt gewesen. In Niedersachsen geraten Volkshochschulen und andere Angebote für Erwachsene immer stärker unter Druck. Die Insolvenz der Leine-VHS in Laatzen in der Region Hannover zeigt es gerade deutlich. Rund 30 Jobs stehen da auf der Kippe, Kurse fallen weg. Die Gewerkschaft Verdi sieht dahinter ein Grundsatzproblem. Die Landesmittel für Erwachsenenbildung sind seit Jahrzehnten kaum gestiegen. Die Gewerkschaft fordert einen schnellen Notfallfonds und langfristig deutlich mehr Förderung. Die Hitzewelle nimmt weiter an Fahrt auf. Deswegen haben auch die ersten Schulen bei uns in der Region ab morgen hitzefrei. In Hannover-Nordstadt fällt zum Beispiel an der Grundschule an der Uhlandstraße der Unterricht die restliche Woche aus. An der Ottfried-Preußler-Schule endet er bis Freitag jeweils um 13 Uhr. Das Otto-Hahn-Gymnasium in Springen in der Region Hannover macht morgen nach der 5. Stunde Schluss. Und in Nienburg endet der Unterricht an den weiterführenden Schulen bis Ende der Woche nach der 4. Stunde. Und wir bleiben beim Extremwetter. Bad Pyrmont bekommt Geld vom Land, um sich besser gegen Starkregen zu wappnen. Die Stadt hat jetzt eine Förderzusage über 100.000 Euro bekommen. Damit kann sie ein Starkregen-Vorsorgekonzept erstellen lassen. Das Land übernimmt 80% der Kosten, den Rest zahlt Bad Pyrmont. Das Projekt läuft bis Ende 2028.
2: Heute ist so ein Tag, da fragt man nicht, wie wird das Wetter, sondern eher See, Freibad oder doch Gartenliege. Das Niedersachsenwetter liefert uns auch heute wieder ganz viel Sonne. Nur so ein paar lockere Wolken und 29 Grad in Hardexen am Eselsbrunnen, 28 in Suderburg an der St. Regimuskirche und 26 haben wir in Emden am Hafentor. Der FFM3-Tage-Trend, der Sommer hat noch lange nicht genug. Morgen steigen die Temperaturen auf bis zu 35 Grad. Freitags sind sogar bis zu 38 Grad drin. Dazu gibt es jede Menge Sonne und dann später auch schon die ersten Hitzegewitter.
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2: A1 Osnabrück-Bremen zwischen dem Dreieck Stur und dem Bremer Kreuz. In beiden Richtungen 5 Kilometer stockend, 20

0: Vollsperrung bis morgen wegen Bergungsarbeiten. Die Umleitung geht da über die U60. Die A39 Hamburg Richtung Lüneburg zwischen Maschen und Winsen-West nach einem Unfall. 4 Kilometer stocken, 15 Minuten mehr. A352 Eckverbindung Hannover zwischen Langenhagen, Kaltenweide und dem Dreieck Hannover-Nord. 4 Kilometer stockend, 15 Minuten mehr für euch. Und an der Elbfähre Glücksstadt Richtung Fischhafen, 1,5 Stunden Wartezeit.
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0: Auf der B27 Witzenhausen Richtung Göttingen in Hemshausen im Landkreis Kloppenburg zwischen Menzlage und Lüningen. Und zwischen Delmenhorst und Bokolsberg habt ihr auch noch einen gesehen. Dankeschön, Sabine, Hendrik und Klaus, fürs Bescheid geben. Und wenn ihr auch einen Stau oder Blitzer entdeckt, dann macht es wie die drei, ruft uns gerne kostenlos an. 0800 529 und 4x5. Gute Fahrt und einen schönen Dienstagnachmittag euch. Ich bin Jona. Heiz zusammen.

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0: das ist eigentlich ein bisschen der Soundtrack zu dieser Sommerwoche. Richtig schön von Lost Frequencies hier bei FFN. So geht's langsam auch schon rein in den Samstag. Quatsch, schön wär's. In den Dienstagabend natürlich mit FFN. Jetzt wieder mit einer neuen Folge von Jans Welt in 30 Sekunden. Und das ist heute nicht nur was zum Lachen, sondern auch euer Ohrwurm für den Feierabend.
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2: Vier Wörter sind ein weltweiter Ohrwurm geworden.
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2: Du bist gut genug. Diese schöne Botschaft schallt von jedem Schulhof von Norwegen bis Japan. Und der Song lässt sich ja auch in Deutschland universell verwenden. Der passt auch für einen Sommerurlaub.
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2: Oder falls jemand nicht fliegen will.
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2: Dieser kurze Musikschnipsel passt überall. Sogar wenn du während deiner Arbeit einfach heimlich so ein bisschen online shoppen gehst, dann singt eine Stimme in deinem

0: klingt euer Dienstag fast schon abends hier bei FFN und das bedeutet auch, dass fast schon Kai und Nike bei mir sind. FFN am Abend, heute auch wieder im Doppelpack. Freue mich sehr, dass ihr da seid. Was habt ihr denn Schönes geplant?
1: Einiges. Hallöchen erstmal zusammen.
2: Hallo.
1: Hallöchen, Jona. Nächste Woche starten ja endlich die Sommerferien. Alle Kids freuen sich natürlich schon drauf und vielleicht ist da ja bei euch auch eine schöne Wanderung im Harz geplant. Das ist zwar wirklich alles wirklich toll dort, wunderschön, macht doch richtig Spaß. Allerdings solltet ihr aktuell wirklich eine ganz wichtige Sache beachten. Welche das ist, darüber sprechen wir heute Abend.
2: So, und dann habe ich noch mal eine Frage an dich, Jona. Mhm. Schläfst du eigentlich nackt?
1: Gute Frage.
0: Das ist interessant. Also, ich... ja, komm, so viel schön. Offenheit darf sein. Pass auf, ich sag's jetzt. Ich hab's letzte Woche einmal gemacht, ja.
2: Ach, krass. Ja. Okay, und wie fandest du's?
0: Ich fand's befreiend und sehr schön. Das war total
2: das
0: toll.
2: Das sehen tatsächlich viele. So, wir sprechen heute Abend mal ein bisschen über die Vor- und Nachteile vom Nacktschlafen.
0: Es tut mir leid, weil diese Bilder jetzt im Kopf haben da draußen.
1: Wir haben uns fast verloren.
0: Nico und Kai hier bei FFN am Abend. Schönen Dienstag euch noch.
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6: Es ist 18 Uhr und es geht mal wieder Ärger mit der Rentenreform. Mehr dazu jetzt von Imme Kasten.
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8: Die Reform der Rente gehört zu den größten Streitpunkten der letzten Monate. Die jetzt offiziell vorgestellten Ideen stoßen aber zumindest verhalten auf positive Reaktionen. Auch Opposition, Sozialverbände und die Wirtschaft können dem Ganzen etwas abgewinnen. Silas Quiring.
9: Ja, viele Seiten begrüßen das Paket im Großen und Ganzen. In einzelnen Punkten werden aber natürlich trotzdem noch Nachbesserungen gefordert. Die Grünen wollen zum Beispiel ein klareres Bekenntnis zur Stabilisierung des Rentenniveaus. Alles andere würde zu noch größerer Altersarmut führen, sagt Fraktionschefin Hasselmann. Die Arbeiterwohlfahrt nennt die Einschnitte beim Renteneintrittsalter inakzeptabel. Die Industrie- und Handelskammern bemängeln dagegen die hohen Abgaben für Arbeitgeber.
8: Auch in den kommenden Tagen bleibt es in weiten Teilen Deutschlands heiß. Im Westen und Süden kratzen wir sogar an der 40-Grad-Marke. Für viele kann die Hitze richtig gefährlich werden. Hanna Messerschmidt.
10: Besonders gefährdet sind neben Herzpatienten auch Menschen mit Nieren- oder Lungenkrankheiten. Ältere Leute trinken oftmals zu wenig, merken nicht, wenn sie dehydrieren. Auch für Schwangere und Kinder ist die Hitze eine enorme Belastung. Allein im vergangenen Jahr, so schätzt das RKI, sind 2500 Menschen hitzebedingt gestorben. Auch wenn es nicht gleich um Leben und Tod geht, bei der Hitze können wir uns schlechter konzentrieren, schlafen schlechter oder werden reizbarer oder sogar aggressiv.
8: Der erhöhte Verteidigungsetat führt offenbar zu Wucherpreisen. Davor warnen Haushaltsexperten des Bundestages. Wenn der Auftraggeber Bundeswehr heißt, rufen die Rüstungsunternehmen andere Preise auf, sagt der SPD-Wehrexperte Schwarz dem Redaktionsnetzwerk Deutschland. Deutschlands Paketbranche wächst weiter, aber deutlich langsamer. Im vergangenen Jahr wurden rund 4,4 Milliarden Sendungen verschickt, so der Bundesverband Paket- und Expresslogistik. Das waren etwa 80 Millionen mehr als im Jahr davor. Grund sei etwa die schwache Konjunktur, heißt es.
6: Nike hat das fantastische Niedersachsenwetter für euch.
11: Ja, nach Feierabend noch eine Runde schwimmen oder einfach mal zu Hause die Füße ins Wasser stellen. Das Wetter bleibt weiter richtig sommerlich. Viel Sonne, meist trocken, nur ganz im Süden sind auch mal ein paar Wolken drin. Aktuell haben wir angenehme 23 Grad in Wilhelmshaven am Südstrand. 29 sind es noch in Suling am Rathaus und 28 in Goslar an der Uckertalsperre. Der FFN 3-Tage-Trend. Der Sommer legt jetzt erst so richtig los. Morgen schon richtig drückend bei über 30 Grad und bis zum Ende der Woche bis zu 38 Grad.
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6: Wir starten auf der A2 Hannover-Braunschweig. Zwischen Peine Ost und Braunschweig-Hafen 8 Kilometer Stau. Plant da mal eine Dreiviertelstunde mehr mit ein. Dann A2 Hannover Richtung Dortmund. Zwischen Hannover-Langenhagen und Wunsdorf-Lute 7 Kilometer stocken vor der Baustelle. 20 Minuten plus. A31 Meppen Richtung Lingen. Zwischen Geeste und Wiedmarschen. Vollsperrung bis morgen wegen Bergungsarbeiten. Eine Umleitung führt euch da über die U60. Und an der Elbfähre Glückstadt Richtung Wischhafen. 1,5 Stunden Wartezeit. Haltet durch, ihr Lieben.
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6: Gesehen von euch auf der B27 Witzenhausen Richtung Göttingen und zwar in Hemshausen. Dann im Kreis Kloppenburg und zwar zwischen Menzlage und Löningen und zwischen Delmenhorst und Bockholzberg. Danke Sabine, Henrik und Klaus. Und wenn ihr sagt, da fehlt noch ein bisschen was auf eurer Liste, dann gerne ergänzen. Bimmelt durch, kostenlos 0800 529 und 4x5. Danke und euch weiterhin eine gute und vor allem sichere Fahrt.
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6: Da sind wir schon wieder. Hallöchen.
11: Hallöchen.
6: Wir grüßen euch. Und nächste Woche ist es endlich soweit. Dann starten die Sommerferien bei uns in Niedersachsen. Vielleicht seid ihr ja auch schon dabei, Ausflüge zu planen. Vielleicht geht's ja auch schön wandern.
11: Wenn es aber in den Harz geht, dann gibt's eine Sache, die ihr gerade beachten müsst. Hört ihr ja gleich bei uns.

0: Wir tanzen durch diesen noch immer super warmen Dienstagabend hier bei FFM mit dem King of Pop, Michael Jackson. Das ist mehr Musik und mehr Abwechslung bekommt ihr gleich von Channen. Sanctuary, neu hier bei uns. Richtig starker Song gibt's in wenigen Augenblicken. Und 8 Tage noch bis zu den Sommerferien. Und falls ihr da eine Wanderung mit der Familie im Harz geplant habt, dann kann das eventuell so ein bisschen zumindest problematisch werden.
1: Zumindest wenn ihr auf Wander-Apps hört. Viele Apps schlagen da nämlich Routen vor, die euch quer durchs Naturschutzgebiet führen. Mhm. Und das ist ein echtes Problem für Pflanzen und Tiere, sagt Martin Baumgartner vom Nationalpark Harz.
2: Wenn dort bedrohte Vögel ein Nest haben, der Wanderfalke oder der Schwarzstorch, dann sperren wir Wege, damit die Vögel möglichst ungestört ihre Brut großziehen können. Und wenn sich dann Menschen nicht an diese Wegsperrungen halten oder quasi querfeld einlaufen und durch Zufall auf so ein Nest stoßen, dann stört das diese Tiere. Die verlassen vielleicht ihr Nest, die Jungen werden nicht großgezogen. Und das kann dann schon Auswirkungen für den Bestand dieser Vogelart haben.
0: Ja, also wirklich gar nicht gut. Alle offiziellen Wege sind gut ausgeschildert. Ihr seht also, wo ihr lang dürft und wo nicht. Tiere seht ihr so oder so, sagt Martin.
2: Ich weiß selber von Tierfotografen, dass sie vom Weg aus einen Luchs gesehen haben oder einen besonderen Vogel. Wir haben Bohlenwege, die durch die Moore führen. Also es ist eigentlich für jeden was dabei und es besteht absolut kein Grund, die Wege zu verlassen, um die Natur genießen zu können.
1: Achtet doch gerne mal drauf, wo eure Wander-App euch langführen will und ob es denn erlaubt ist. Dann klappt es auch mit der entspannten Wanderung.
0: Einen schönen Abend wünschen wir euch mit uns, mit FFM.

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1: Ich bin Antonia Brand. Schönen guten Abend. Die anhaltende Hitzewelle bringt uns in Niedersachsen ordentlich ins Schwitzen. Am Wochenende erwarten uns Temperaturen bis zu 40 Grad. Und weil sich viele im Freibad oder See abkühlen, warnt die DLRG aktuell vor Badeunfällen. Die Rettungsschwimmer sagen, gerade bei der großen Hitze wird die Gefahr im Wasser oft unterschätzt. FFN Niedersachsen-Reporter Moritz Ort, Sie wollen nicht, dass sich die Unglücke während der Pfingsttage dieses Jahr wiederholen.
2: Ja, die waren dieses Jahr besonders warm. Deutschlandweit sind da 18 Menschen ertrunken, darunter auch ein 13-jähriges Mädchen aus Marienhafe im Landkreis Aurich. Besonders riskant sind Sprünge in trübe oder fließende Gewässer, Strömungen in Flüssen oder zu viel Vertrauen in die eigene Kraft. Aber auch die extreme Hitze darf nicht auf die leichte Schulter genommen werden. Das hat uns Jan Lange von der DLRG erzählt.
3: Packen Sie Sonnenmilch ein, halten Sie sich möglichst nicht zu lange in der Sonne auf, wenn Sie merken, mir geht es nicht so gut. Viel Wasser trinken ist ganz, ganz wichtig, also Flüssigkeitsaufnahme und natürlich auch dieses, ich habe erstmal 20 Minuten in der prallen Sonne gesessen und dann springe ich am besten vom 3-Meter-Turm direkt ins Wasser, dann ist das sehr gefährlich für den Kreislauf, dass man eben mal umkippt und das ist im Wasser nicht gesund.
2: Die DLRG rät deshalb, nur an bewachten Badestellen ins Wasser zu gehen, vorher erst abzukühlen und nie unter Alkohol oder Drogen zu schwimmen. Kinder sollen immer in Sichtweite bleiben und auch beim Paddeln, Surfen oder Bootfahren gehört eine Schwimmweste immer dazu.
1: Wenn man eine Radtour macht und den Weg nicht weiß, holen die meisten von uns wahrscheinlich ihr Handy raus. Wir können es uns heute kaum noch vorstellen, ohne Internet einen Trip zu planen oder zu machen. FFN-Reporterin Lisa Schumacher, Schülerinnen und Schüler aus dem Ammerland haben sich aber genau dieser Challenge gestellt.
4: 2 Wochen lang sind die 8-Klässler der KGS Rastede mit dem Fahrrad hunderte Kilometer durch Deutschland und die Niederlande gefahren. Dabei waren sie ganz auf sich alleine gestellt. Route und Unterkünfte mussten ohne Handy selbst gefunden werden. Um für die Nacht ein Dach über dem Kopf zu haben, mussten sie teilweise kreativ werden, hat uns Schüler Clemens erzählt.
5: Wir haben zum Beispiel eine Kirche über den ganzen Tag drüber gesäubert und damit haben wir dann uns eine Ferienwohnung, also 2 große Ferienwohnungen über 2 Nächte verdient.
4: Heute sind die Jugendlichen wieder in Rastede angekommen. Und die gute Nachricht, auch ohne Handy ist keiner verloren gegangen. Das Projekt ist Teil der Herausforderungs-AG der Schule.
1: Und noch mehr Nachrichten aus Niedersachsen, kurz und kompakt zusammengefasst, jetzt von FFN-Reporter Nikita Makarow.
6: Der CDU-Bundestagsabgeordnete Fritz Günzler aus Göttingen hat im Bundestag mit die höchsten Nebeneinkünfte. Er kommt seit Beginn der Wahlperiode laut Abgeordnetenwatch und Spiegel auf rund 425.000 Euro und liegt damit auf Platz 4. Das Geld stammt vor allem aus Gewinnausschüttungen 2 Steuerberatungskanzleien. Dazu kommen Gehälter als Wirtschaftsprüfer und Steuerberater. Die mit Abstand höchsten Nebeneinkünfte hat übrigens die grüne Ophelia Nick aus Düsseldorf mit 2,7 Millionen Euro. Jeder 5. in Niedersachsen fährt im Alltag schon E-Auto, aber die große Mehrheit bleibt noch skeptisch. Das zeigt eine neue Umfrage für EWE. Viele zögern noch wegen der Preise und weil sie mehr Ladesäulen wollen. Das Land zählt aktuell rund 20.000 öffentliche Ladepunkte. Und in Niedersachsen kommt man immer öfter auch ohne Top-Abi ins Wunschstudium. Nur noch etwa jeder 3. Studiengang hat einen NC oder andere Hürden, sagt das Zentrum für Hochschulentwicklung. Damit liegt Niedersachsen nur leicht über dem Bundesschnitt und im Ländervergleich auf Platz 8.
1: Heute Abend, wenn es sich abgekühlt hat, lohnt sich ein kleiner Spaziergang im Grünen so sehr wie kaum zu einer anderen Zeit im Jahr. Denn jetzt Ende Juni bis Anfang Juli, immer so um die Sommersonnenwende herum, sind Glühwürmchen auch bei uns in Niedersachsen richtig gut zu sehen. FFN-Reporterin Nele Oetgen, die kleinen Leuchtkäfer fliegen abends durch Parks, Wälder und oft auch in Wassernähe.
7: Hier bei uns gibt es 3 Arten. Am bekanntesten ist der kleine Leuchtkäfer. Leuchten können da nur die Männchen und das auch nur in der Dunkelheit. Mit ihrem kalten Licht locken sie die Weibchen zur Paarung an. Das entsteht dank eines komplizierten chemischen Vorgangs, hat uns Hannes Petrischak von der Heinz-Sielmann-Stiftung in Duderstadt gesagt.
8: Da gibt es einen bestimmten Stoff, der heißt Luciferin und ein Enzym, Luciferase, die sorgen im Zusammenwirken mit Sauerstoff dafür, dass Energie freigesetzt wird und diese Energie nehmen wir in Form des Leuchtens wahr.
7: Am besten können wir die Käfer in warmen, dunklen Nächten nach 22 Uhr entdecken.
1: Bei uns in Niedersachsen sind zum Beispiel der Wiesenbeker Teich im Harz, der Forst Böhmsholz bei Lüneburg oder auch die Eilenriede in Hannover ganz gute Spots zum Glühwürmchen gucken. Ja, und das war der Tag bei uns in Niedersachsen. Unser FFN-Regionalmagazin gibt's immer abends um 7:30 und um 8:30 und überall da, wo es Podcasts gibt. Gucken. Ja, und das war der Tag bei uns in

0: unfassbar.
1: Mein lieber Freund und Kupferstecher.
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1: A2 Hannover Richtung Braunschweig. Zwischen Peine Ost und Braunschweighafen 6 Kilometer Stau, plant aber eine halbe Stunde mehr mit ein. Dann A2 Hannover Richtung Dortmund. Zwischen Hannover Langhaken und Wunsdorf Lute 7 Kilometer stockend vor der Baustelle. 20 Minuten mehr. Wir sind auf der A31. Meppen Richtung Lingen. Zwischen Geeste und Wiedmarschen Vollsperrung bis morgen wegen Bergungsarbeiten. Besser geht's da für euch über die U60 und an der Elbfähre Glückstadt Richtung Wischhafen. Anderthalb Stunden Wartezeit leider noch immer.
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1: Auf der B27 Witzenhausen Richtung Göttingen in Hemshausen. Im Kreis Kloppenburg außerdem zwischen Menzlage und Löningen und zwischen Delmhorst und Bockholzberg. Danke Sabine, Henrik und Klaus fürs Bescheid geben. Wenn ihr noch was habt, Staus, Blitzer, was ähnliches, ruft gerne durch. Kostenlos, selbstverständlich wie immer hier bei uns. 0800 529 und 4x die 5. Wir sagen Merci und wünschen euch allen eine gute und vor allem sichere Fahrt durch den Dienstag Feierabend. Und wenn ich sage wir, dann meine ich Nike
0: und Kai.
1: Hallo.
0: Hallöchen.
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0: euch einen schönen Dienstagabend.
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0: Nicht nur um Berufe aus Naturwissenschaft und Technik geht es bei der Ideen-Expo in Hannover. Auch in viele kirchliche und soziale Jobs kann reingeschnuppert werden. Solche Gelegenheiten zum Ausprobieren können natürlich helfen, Fehlentscheidungen zu vermeiden. Aktuell bricht jeder vierte niedersächsische Azubi die Ausbildung ab und wechselt oft den Bereich oder die Firma. Sönke Feldhusen von der Industrie- und Handelskammer Niedersachsen würde sich über eine Veränderung im Schulsystem sehr freuen.
2: Wir wünschen uns als Wirtschaft in Niedersachsen, dass mehr Berufsorientierung an den Schulen stattfindet. Aber es ist wichtig, dass sie durchaus eben auch nicht aus den Augen verliert, in welchen Berufen, sage ich mal, die Chancen, Platz zu finden, im Moment vielleicht auch besonders hoch sind, ne? Wo sie vielleicht eben auch weniger hoch sind. Und vielleicht auch Wege findet, Berufsorientierung auch mal im Fachunterricht stattfinden zu lassen.
3: Vor allem macht sich Sönke Feldhusen um die Gymnasien Sorgen, die seiner Ansicht nach noch immer stärker aufs Studium als auf eine Ausbildung vorbereiten, sagt er.
2: Das spiegelt schon nicht mehr so ganz die Wirklichkeit wider, weil eben doch ein sehr, sehr großer Teil der Abiturienten am Ende in eine berufliche Ausbildung reingeht. Da wäre für mich eben tatsächlich ein Wunsch, dass die Politik alle Register zieht, um eben die Gleichwertigkeit voll sicherzustellen.
0: Unter anderem geben Ärzte und Pflegekräfte Einblick in ihre Arbeit auf der Ideenexpo in Hannover. Noch bis Sonntag auf dem Messegelände. Der Eintritt ist frei.
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6: Es ist 19 Uhr und bei Immekasten ist wieder mal die Rentenreform. Großes Thema.
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8: Das Renteneintrittsalter soll nur langsam steigen. Ein Teil der Beiträge soll in Aktien investiert werden. Die Pläne der Bundesregierung zur Rentenreform kommen vielerorts gut an. Trotz einzelner Kritikpunkte haben sowohl einige Sozialverbände als auch Wirtschaftsvertreter das Paket grundsätzlich begrüßt. Ähnlich äußerten sich auch die Grünen. Fraktionschefin Hasselmann fordert aber zum Beispiel ein klares Bekenntnis zu einem stabil bleibenden Rentenniveau. Die Bundeswehr zahlt bei Rüstungsgütern offenbar oft besonders hohe Preise. Haushaltspolitiker und der Bundesrechnungshof warnen vor Wucherpreisen der Verteidigungsindustrie. Die Einzelheiten dazu von Dirk Justes.
9: SPD-Haushaltspolitiker Schwarz sagte dem Redaktionsnetzwerk Deutschland, bei der Bundeswehr würden andere Preise aufgerufen. Als Ursache sieht er den erhöhten Verteidigungsetat und auch die fehlende Konkurrenz. Grünmann Schäfer kritisiert die hohen Kosten im internationalen Vergleich. Beide fordern zum Beispiel auch Startups bei der Beschaffung mit einzubinden, damit die Bundeswehr Material zu angemessenen Preisen bekommt.
8: Die Hitze hat weite Teile Europas fest im Griff. Italien hat jetzt für 15 Städte die höchste Hitzealarmstufe ausgerufen. Darunter ist die Hauptstadt Rom. Hitzewarnungen gibt es auch für Belgien, die Niederlande und England. Und auch im Westen und Süden Deutschlands müssen die Menschen mit Temperaturen bis zu 40 Grad rechnen. Schwerer Unfall in einer Baustelle auf der A31 im Emsland. Ein LKW ist am Mittag zwischen Meppen und Lingen in ein Baustellenfahrzeug und einen Transporter gerast. 2 Bauarbeiter sind dabei ums Leben gekommen. Die Autobahn musste bei extremer Hitze voll gesperrt werden.
10: Wir kommen von draußen rein und glühen noch lange nach. Heute schwitzen wir alle zusammen. Immer noch sonnig im Niedersachsen-Wetter, nur im Süden sind auch mal ein paar Wolken dabei. Aktuell haben wir 28 in Kappeln am Dorfteich, 25 Grad noch in Büttel an der Kirche und 28 in Georgsmarienhütte auf dem Hermannsturm. Der FFN-3-Tage-Trend. Ja, jetzt geht der Hochsommer so richtig los, morgen schon über 30 Grad. Und in Richtung Wochenende geht es sogar schon fast an die 40-Grad-Marke. Das hatten wir auch lange nicht.
6: Ja, das stimmt.
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6: A2 Hannover Richtung Braunschweig zwischen Peine Ost und Braunschweig Hafen. 5 Kilometer stockend. Plant da mal eine Viertelstunde mehr mit an. Dann A31 Meppen Richtung Link zwischen Geest und Wiedmarschen. Noch immer die Vollsperrung. Das Ganze bis morgen wegen Bergungsarbeiten. Eine Umleitung führt euch da über die U60. Vorsicht, ein Liegenbleiber auf der A352. Eckverbindung Hannover zwischen der Flughafenstraße und Hannover Flughafen. B241 Warburg Richtung Nordheim zwischen Lauenförde und dem Abzweig nach Nienhöfer. Vollsperrung nach einem Unfall und die B442 Neustadt-Bad Nenndorf ist zwischen Moordorf und Neustadt wegen Bauarbeiten bis morgen 17 Uhr in beiden Richtungen dicht.
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6: Im Kreis Kloppenburg zwischen Menzlage und Löningen und zwischen Delmenhorst und Burgholzberg. Danke Sabine und Henrik. Wenn ihr noch was seht, ruft gerne durch, kostenlos 0800 529 und 4x5. Dankeschön und euch weiterhin eine gute und sichere Fahrt.
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6: Ja, ich meine, ihr habt es gerade eben bei uns im Niedersachsen-Wetter gehört. Es wird von Tag zu Tag immer heißer. Zum Wochenende könnten sogar fast 40 Grad erreicht werden. Da sind Freibad, Eis und Badesee selbstverständlich genau das Richtige.
10: Wir haben mal unsere kleinen Niedersachsen nachgefragt, worauf sie sich denn am meisten freuen. Die zuckersüßen Antworten gibt's gleich.

0: schönen Dienstagabend euch. Hier ist FFN und der Sommer, der ist aber mal sowas von angekommen bei uns im Land. Und es wird jeden Tag wärmer. Knapp 40 Grad sollen es am Wochenende werden. Unfassbar, da locken Grilleneis und das Planschbecken natürlich. Wir haben mal die Kinder in Oldenburg gefragt, worauf sie sich am meisten freuen.
1: Mir gefällt, dass es schon warm wird.
2: Ich finde es gut, dass man in den Pool springen kann.
3: Ich finde cool, dass wir in Urlaub fahren können und Eis essen können.
4: Dass das Schwimmbad auffahrt, gefällt mir toll.
5: Ich finde toll, dass ich dann Geburtstag habe im Sommer.
6: Na siehst du, dann direkt mit den Freunden zu Hause im Garten feiern. Euch einen schönen Sommer mit FFN. Wir sind Niedersachsen.
0: War das nicht super süß eben?
6: Ja.

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1: Ich bin Antonia Brand. Schönen guten Abend. Die anhaltende Hitzewelle bringt uns in Niedersachsen ordentlich ins Schwitzen. Am Wochenende erwarten uns Temperaturen bis zu 40 Grad. Und weil sich viele im Freibad oder See abkühlen, warnt die DLRG aktuell vor Badeunfällen. Die Rettungsschwimmer sagen, gerade bei der großen Hitze wird die Gefahr im Wasser oft unterschätzt. FFN Niedersachsen-Reporter Moritz Ort, Sie wollen nicht, dass sich die Unglücke während der Pfingsttage dieses Jahr wiederholen.
2: Ja, die waren dieses Jahr besonders warm. Deutschlandweit sind da 18 Menschen ertrunken, darunter auch ein 13-jähriges Mädchen aus Marienhafe im Landkreis Aurich. Besonders riskant sind Sprünge in trübe oder fließende Gewässer, Strömungen in Flüssen oder zu viel Vertrauen in die eigene Kraft. Aber auch die extreme Hitze darf nicht auf die leichte Schulter genommen werden. Das hat uns Jan Lange von der DLRG erzählt.
3: Packen Sie Sonnenmilch ein, halten Sie sich möglichst nicht zu lange in der Sonne auf, wenn Sie merken, mir geht es nicht so gut. Viel Wasser trinken ist ganz, ganz wichtig, also Flüssigkeitsaufnahme und natürlich auch dieses, ich habe erstmal 20 Minuten in der prallen Sonne gesessen und dann springe ich am besten vom 3-Meter-Turm direkt ins Wasser, dann ist das sehr gefährlich für den Kreislauf, dass man eben mal umkippt und das ist im Wasser nicht gesund.
2: Die DLRG rät deshalb nur an bewachten Badestellen ins Wasser zu gehen, vorher erst abzukühlen und nie unter Alkohol oder Drogen zu schwimmen. Kinder sollen immer in Sichtweite bleiben und auch beim Paddeln, Surfen oder Bootfahren gehört eine Schwimmweste immer dazu.
1: Wenn man eine Radtour macht und den Weg nicht weiß, holen die meisten von uns wahrscheinlich ihr Handy raus. Wir können es uns heute kaum noch vorstellen, ohne Internet einen Trip zu planen oder zu machen. FFN-Reporterin Lisa Schumacher, Schülerinnen und Schüler aus dem Ammerland haben sich aber genau dieser Challenge gestellt.
4: 2 Wochen lang sind die 8-Klässler der KGS Rastede mit dem Fahrrad hunderte Kilometer durch Deutschland und die Niederlande gefahren. Dabei waren sie ganz auf sich alleine gestellt. Route und Unterkünfte mussten ohne Handy selbst gefunden werden. Um für die Nacht ein Dach über dem Kopf zu haben, mussten sie teilweise kreativ werden, hat uns Schüler Clemens erzählt.
5: Wir haben zum Beispiel eine Kirche über den ganzen Tag drüber gesäubert und damit haben wir dann uns eine Ferienwohnung, also 2 große Ferienwohnungen über 2 Nächte verdient.
4: Heute sind die Jugendlichen wieder in Rastede angekommen. Und die gute Nachricht, auch ohne Handy ist keiner verloren gegangen. Das Projekt ist Teil der Herausforderungs-AG der Schule.
1: Und noch mehr Nachrichten aus Niedersachsen, kurz und kompakt zusammengefasst. Jetzt von FFN-Reporter Nikita Makarow.
6: Der CDU-Bundestagsabgeordnete Fritz Günzler aus Göttingen hat im Bundestag mit die höchsten Nebeneinkünfte. Er kommt seit Beginn der Wahlperiode laut Abgeordnetenwatch und Spiegel auf rund 425.000 Euro und liegt damit auf Platz 4. Das Geld stammt vor allem aus Gewinnausschüttungen 2 Steuerberatungskanzleien. Dazu kommen Gehälter als Wirtschaftsprüfer und Steuerberater. Die mit Abstand höchsten Nebeneinkünfte hat übrigens die grüne Ophelia Nick aus Düsseldorf mit 2,7 Millionen Euro. Jeder 5. in Niedersachsen fährt im Alltag schon E-Auto, aber die große Mehrheit bleibt noch skeptisch. Das zeigt eine neue Umfrage für EWE. Viele zögern noch wegen der Preise und weil sie mehr Ladesäulen wollen. Das Land zählt aktuell rund 20.000 öffentliche Ladepunkte. Und in Niedersachsen kommt man immer öfter auch ohne Top-Abi ins Wunschstudium. Nur noch etwa jeder 3. Studiengang hat einen NC oder andere Hürden, sagt das Zentrum für Hochschulentwicklung. Damit liegt Niedersachsen nur leicht über dem Bundesschnitt und im Ländervergleich auf Platz 8.
1: Heute Abend, wenn es sich abgekühlt hat, lohnt sich ein kleiner Spaziergang im Grünen so sehr wie kaum zu einer anderen Zeit im Jahr. Denn jetzt Ende Juni bis Anfang Juli, immer so um die Sommersonnenwende herum, sind Glühwürmchen auch bei uns in Niedersachsen richtig gut zu sehen. FFN-Reporterin Nele Oetgen, die kleinen Leuchtkäfer fliegen abends durch Parks, Wälder und oft auch in Wassernähe.
7: Hier bei uns gibt es 3 Arten, am bekanntesten ist der kleine Leuchtkäfer. Leuchten können da nur die Männchen und das auch nur in der Dunkelheit. Mit ihrem kalten Licht locken sie die Weibchen zur Paarung an. Das entsteht dank eines komplizierten chemischen Vorgangs, hat uns Hannes Petrischak von der Heinz-Sielmann-Stiftung in Duderstadt gesagt.
8: Da gibt es einen bestimmten Stoff, der heißt Luciferin und ein Enzym, Luciferase, die sorgen im Zusammenwirken mit Sauerstoff dafür, dass Energie freigesetzt wird und diese Energie nehmen wir in Form des Leuchtens wahr.
7: Am besten können wir die Käfer in warmen, dunklen Nächten nach 22 Uhr entdecken.
1: Bei uns in Niedersachsen sind zum Beispiel der Wiesenbeker Teich im Harz, der Forst Böhmsholz bei Lüneburg oder auch die Eilenriede in Hannover ganz gute Spots zum Glühwürmchen gucken. Ja, und das war der Tag bei uns in Niedersachsen. Unser FFN-Regionalmagazin gibt's immer abends um 7:30 und um 7:30 und überall da, wo's zum Glühwürmchen gucken.

0: 38 Grad und es wird noch heißer.
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0: A31 Meppen Richtung Lingen zwischen Geeste und Wiedmarschen Vollsperrung. Bis morgen noch wegen Bergungsarbeiten. Umleitung führt euch da über die U60. Dann B241 Warburg Richtung Nordheim. Zwischen Lauenförde und dem Abzweig nach Nieöfer Vollsperrung nach einem Unfall. Und die B442 Neustadt Bad Nenndorf ist zwischen Mordorf und Neustadt wegen Bauarbeiten. Bis morgen 17 Uhr in beiden Richtungen dicht.
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0: Im Kreis Kloppenburg zwischen Menzlage und Lödingen und zwischen Delmenhorst und Buckholzberg. Dankeschön, Sabine und Hendrik. Wenn ihr noch was seht, ruft durch, kostenlos 0800 529 und 4x5. Ansonsten wünschen wir euch weiterhin eine gute und vor allem sichere Fahrt durch den Dienstagabend. Nike und Kai sind hier.
3: Moin.
0: Hallo zusammen.

Dennis hier an eurem Dienstagabend mit mehr Musik und natürlich auch mit mehr Abwechslung. Und er gehört definitiv zu den erfolgreichsten deutschen Popstimmen und sorgt immer wieder für Gänsehautmomente.

0: nach 20 Uhr ist es und bei Imme Kasten geht's um die Rentenreform.
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2: Das Renteneintrittsalter soll nur langsam steigen. Ein Teil der Beiträge soll in Aktien investiert werden. Die Pläne der Bundesregierung zur Rentenreform kommen vielerorts gut an. Trotz einzelner Kritikpunkte haben sowohl einige Sozialverbände als auch Wirtschaftsvertreter das Paket grundsätzlich begrüßt. Ähnlich äußerten sich auch die Grünen. Fraktionschefin Hasselmann fordert aber zum Beispiel ein klares Bekenntnis zu einem stabil bleibenden Rentenniveau. Die Bundeswehr zahlt bei Rüstungsgütern offenbar oft besonders hohe Preise. Haushaltspolitiker und der Bundesrechnungshof warnen vor Wucherpreisen der Verteidigungsindustrie. Die Einzelheiten dazu von Dirk Justes.
3: SPD-Haushaltspolitiker Schwarz sagte dem Redaktionsnetzwerk Deutschland, bei der Bundeswehr würden andere Preise aufgerufen. Als Ursache sieht er den erhöhten Verteidigungsetat und auch die fehlende Konkurrenz. Grünmann Schäfer kritisiert die hohen Kosten im internationalen Vergleich. Beide fordern zum Beispiel auch Startups bei der Beschaffung mit einzubinden, damit die Bundeswehr Material zu angemessenen Preisen bekommt.
2: Die Hitze hat weite Teile Europas fest im Griff. Italien hat jetzt für 15 Städte die höchste Hitzealarmstufe ausgerufen. Darunter ist die Hauptstadt Rom. Hitzewarnungen gibt es auch für Belgien, die Niederlande und England. Und auch im Westen und Süden Deutschlands müssen die Menschen mit Temperaturen bis zu 40 Grad rechnen. Schwerer Unfall in einer Baustelle auf der A31 im Emsland. Ein LKW ist am Mittag zwischen Meppen und Lingen in ein Baustellenfahrzeug und einen Transporter gerast. Zwei Bauarbeiter sind dabei ums Leben gekommen. Die Autobahn musste bei extremer Hitze voll gesperrt werden.
4: Heute schwitzen wir alle zusammen. Richtig heiß ist es noch im Niedersachsen-Wetter. Aktuell haben wir 19 in Langeoog am Wasserturm, sehr angenehm. 27 aber noch in Walsrode am Vogelpark. 28 haben wir noch in Langenhagen am Flughafen. Der FFN 3-Tage-Trend. Morgen geht's überall im Land schon an die 30-Grad-Marke und dann wird's immer heißer. Freitag dann schon in vielen Orten bis zu 38 Grad. Das wird richtig krass.
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0: A31 Meppen Richtung Lingen zwischen Geest und Wiedmarsch. Noch immer die Vollsperrung bis morgen wegen Bergungsarbeiten. Eine Umleitung führt euch da über die U60. Und die B442 Neustadt Bad Nenndorf ist zwischen Mordorf und Neustadt wegen Bauarbeiten bis morgen 17 Uhr in beiden Richtungen gesperrt.
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0: Im Kreis Kloppenburg zwischen Menzlage und Löningen und zwischen Delmhorst und Bockholzberg. Danke Sabine und Hendrik. Wenn ihr noch was seht, ruft gern durch, kostenlos. 0800 529 und 4x5. Dankeschön und euch weiterhin eine gute und sichere Fahrt.
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4: Portugal spielt ja gerade bei der WM gegen Usbekistan. Da steht es gerade 3-0 zur Halbzeit. Und wusstet ihr eigentlich, dass die beiden Teams noch nie davor gegeneinander gespielt haben?
0: Also ich nicht. Und für noch mehr WM-Angeberwissen haben wir gleich noch Maltes Klugschuss für euch. Seid gespannt. Mehr Musik.

0: King of Pop Michael Jackson geht es durch den Dienstagabend hier bei FFN. Das ist mehr Musik und mehr Abwechslung bekommt ihr gleich schon von Ray Dalton. Freut euch auf Go That High.
1: Und England spielt heute sein zweites WM-Spiel gegen Ghana. Unser WM-Experte Malte vom Neuen Nachmittag hat gesagt, dass er zum englischen Fußball allein eine ganze Serie hätte machen können.
0: Vor allem aber eine tragische und alles hat irgendwie immer mit diesem einen Moment zu tun.
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3: Zur EM 96 im eigenen Land kam der Song Football's Coming Home raus. Mega Ohrwurm. Darin übrigens die ganz berühmte Textzeile. 30 Years of Hurt, also 30 Jahre des Leidens. Das bezieht sich auf das Jahr 1966, denn da hat England seinen einzigen WM-Titel gewonnen durch das vermutlich umstrittenste Tor der Fußballgeschichte, das sogenannte Wembley-Tor.
4: Nicht im Tor, kein Tor.
3: In der Verlängerung gegen Deutschland. Der Ball ist klar vor der Linie aufgesprungen, das Tor wurde aber gegeben. Endstand 4:2 für England und was kaum einer weiß, auch dieses 4:2 war eigentlich irregulär, denn als Geoff Hurst in der letzten Minute auf das deutsche Tor zugelaufen ist, sind mehrere Zuschauer jubelt über den Rasen gerannt, vergeblich verfolgt von Ordnern. Erst dann hat Hurst getroffen. Bis heute ist man in England übrigens davon überzeugt, dass dieser Titel absolut verdient war und davon, dass der Ball beim Wembley-Tor vor der Linie war, will niemand was wissen. Allerdings hat es das Schicksal seitdem mit England nicht so gut gemeint. Mittlerweile sprechen wir von 60. Ja, denn einen großen Titel hat England seitdem nie wieder gewonnen. In diesem Jahr soll es unbedingt klappen. So schlecht stehen die Chancen nicht. Schließlich ist ihr Trainer ja einer aus einem Fußballland mit deutlich mehr Titeln. Thomas Tuchel aus
5: Richtig.
3: Deutschland.
6: God, please.

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4: Ich bin Jonas Pape, schönen guten Abend. Die Stadt Hannover greift jetzt tief in die Tasche, damit beim IMED-Zentrum endlich Bewegung reinkommt. Sie stellt dem Insolvenzverwalter ein Darlehen von bis zu 1 Million Euro zur Verfügung. Damit soll er 2 umstrittene Grundschulden von zusammen 290 Millionen Euro vor Gericht anfechten. Hannover hält die Einträge für unrechtmäßig. Laut Oberbürgermeister Bedit Ornay sind die Grundschulden wie ein Totalstopp für das Projekt IMED-Zentrum. Gelingt das Verfahren, könnten die Chancen steigen, dass die Stadt ihre Forderungen im Insolvenzverfahren noch realisiert. Gleichzeitig würde sich die Perspektive für das seit Jahren blockierte IMED-Zentrum deutlich verbessern. Es geht um die frühere GmbH von Investor Lars Winters, die über Jahre hinweg Mehrheitseigentümerin des IMED-Zentrums gewesen ist. Über das Vorhaben soll diese Woche noch im Verwaltungsausschuss und im Rat entschieden werden.
3: Terrasse lässt sich gerade noch echt gut aushalten, noch sehr sonnig im Niedersachsen-Wetter. Aktuell haben wir 26 in Schwamm an der Grasrennbahn, 26 Grad auch in Löning an der Hase und auch in Salzwedel am Märchenpark haben wir gerade 26 Grad. Der FFN-3-Tage-Trend, morgen ähnlich warm wie heute. In Richtung Wochenende geht es sogar schon fast an die 40-Grad-Marke. Das hatten wir auch ganz schön lange nicht.
5: Ich glaube, wir sollten hier auch noch mal fürs Studio so ein kleines Planschbecken uns zulegen.
3: Ja, da bin ich dabei.
5: Oder?
3: Ja.
5: Komm, Hälfte machen wir. Ja, okay. Holen wir morgen das Teil.
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5: A31 Meppen Richtung Lingen zwischen Geest und Wiedmarschen. Vollsperrung bis morgen wegen Bergungsarbeiten. Eine Umleitung führt euch über die U60 und die B442. Neustadt Bad Nenndorf ist zwischen Mordorf und Neustadt wegen Bauarbeiten bis morgen 17 Uhr in beiden Richtungen dicht.
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5: Im Kreis Kloppenburg zwischen Menzlage und Lödingen und zwischen Delmenhorst und Burgholzberg. Danke Sabine und Henrik. Wenn ihr noch was seht, ruft durch. Kostenlos 0800 529 und 4 mal die 5. Dankeschön und euch weiterhin eine gute und sichere Fahrt und einen schönen Dienstagabend hier bei FFN. Nico und Kai sind da. Hallo.
7: Moin. 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Meine Frau und ich, wir freuen uns über die Klassiker und für unsere Kinder ist auch was dabei. Einfach gute Musik.
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0: kommt gut durch den Dienstagabend und jetzt ganz viel Spaß im Plattengülle.
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2: Hey, Günther! Moin, wer sich gefragt hat, warum die CDU ihren Landesparteitag ausgerechnet in Vechta abhält, wo da doch sowieso jeder CDU wählt, ja, der wusste nicht, was für Forschung dort an der Vatikanischen Hochschule betrieben wird. Niedersachsen nämlich wird seit Jahren vom Erdmandelgras bedroht. Das ist ein Schläfergewächs, das jahrelang unter der Erde überleben kann und dann plötzlich aus dem Untergrund den Acker überfällt. An der Uni Vechta werden jetzt Schweine dressiert, die das Zeug nicht bloß oben abfressen, sondern auch die Wurzeln ausbuddeln. Schön sagst du. Sieht man doch, ob sie es tun. Wozu braucht man da noch die Eierköpfe von der Uni? Ja, die pulen in der Schweinekacke die Samen von der Pflanze aus und gucken, ob die noch heil sind. Wenn ja, war das Projekt umsonst. Und dazu braucht man extra Studenten von der Uni? Ja, wollte sonst keiner machen. In Schleswig-Holstein gibt es ein ähnliches Projekt. Da werden Galloway-Rinder dazu gebracht, den giftigen Riesenbärenklau abzufressen. Hä? Wie kriegt man die denn dazu? Da gibt's sonst nichts. In dem Sinne, munter bleiben!

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1: 21 Uhr. Ich bin Imme Kasten. Guten Abend. Die Reform der Rente gehört zu den größten Streitpunkten der letzten Monate. Die jetzt offiziell vorgestellten Ideen stoßen aber zumindest verhalten auf positive Reaktionen. Auch Opposition, Sozialverbände und die Wirtschaft können dem Ganzen etwas abgewinnen. Silas Quiring.
2: Ja, viele Seiten begrüßen das Paket im Großen und Ganzen. In einzelnen Punkten werden aber natürlich trotzdem noch Nachbesserungen gefordert. Die Grünen wollen zum Beispiel ein klareres Bekenntnis zur Stabilisierung des Rentenniveaus. Alles andere würde zu noch größerer Altersarmut führen, sagt Fraktionschefin Hasselmann. Die Arbeiterwohlfahrt nennt die Einschnitte beim Renteneintrittsalter inakzeptabel. Die Industrie- und Handelskammern bemängeln dagegen die hohen Abgaben für Arbeitgeber.
1: Auch in den kommenden Tagen bleibt es in weiten Teilen Deutschlands heiß. Im Westen und Süden kratzen wir sogar an der 40-Grad-Marke. Für viele kann die Hitze richtig gefährlich werden. Hanna Messerschmidt.
3: Besonders gefährdet sind neben Herzpatienten auch Menschen mit Nieren- oder Lungenkrankheiten. Ältere Leute trinken oftmals zu wenig, merken nicht, wenn sie dehydrieren. Auch für Schwangere und Kinder ist die Hitze eine enorme Belastung. Allein im vergangenen Jahr, so schätzt das RKI, sind 2500 Menschen hitzebedingt gestorben. Auch wenn es nicht gleich um Leben und Tod geht, bei der Hitze können wir uns schlechter konzentrieren, schlafen schlechter oder werden reizbarer oder sogar aggressiv.
1: Schwerer Unfall in einer Baustelle auf der A31 im Emsland. Ein LKW ist am Mittag zwischen Meppen und Lingen in ein Baustellenfahrzeug und einen Transporter gerast. Zwei Bauarbeiter sind dabei ums Leben gekommen. Die Autobahn musste bei extremer Hitze voll gesperrt werden. Im strömenden Regen von North Carolina ist die deutsche Fußballnationalmannschaft wieder ins Training eingestiegen. Die Vorbereitung fürs letzte Gruppenspiel gegen Ecuador am Donnerstag läuft. Bundestrainer Nagelsmann dürfte dabei aber in den Schonmodus schalten. Deutschland steht ja bereits als Gruppensieger fest.
4: Das Niedersachsenwetter bleibt weiter so richtig sommerlich, meist trocken, nur ganz selten sind mal ein paar Wolken dabei. Aktuell haben wir 26 Grad noch in Itterbeck am Heimatmuseum, 25 in Sottrum am Rathaus und 22 in Pilsum am Leuchtturm. Der FFN 3 Tage Trend, morgen wieder so richtig heiß bei über 30 Grad und bis zum Ende der Woche bis zu 38 Grad. Schön!
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5: A31, Meppen-Lingen zwischen Geest und Dietmarschen. Noch immer eine Vollsperrung bis morgen wegen Bergungsarbeiten. Besser geht's dann dafür euch über die U60. Und die B442 Neustadt-Bad Nenndorf ist zwischen Mordorf und Neustadt wegen Bauarbeiten bis morgen 17 Uhr beidseitig dicht.
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5: Nichts gemeldet von euch. Falls ihr noch was seht, ruft durch, kostenlos. 0800 529 und 4 mal die 5. Danke und euch weiterhin eine gute und sichere Fahrt.
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5: Oh yes, herzlich willkommen in den wilden 90ern und freut euch auf The Verve und Bittersweet Symphony. Vorher TLC und No Scrubs und los geht es jetzt mit dem Party-Song, mit dem Party-Starter schlechthin, muss man sagen. Snap und Rhythm is a Dancer. Dreht mal schön laut.

0: Service hier. Macht euch einen schönen Dienstagabend. Und wir spielen euch nicht nur mehr Musik, natürlich auch mehr Abwechslung. Deswegen gibt's gleich die ganz neue von Taylor Swift. I knew it, I know you. Gibt's in wenigen Augenblicken. Und vorher haben wir die perfekten Feierabendpläne für euch. Glühwürmchen gucken.
1: Jetzt Ende Juni bis Anfang August ist Hochzeit bei den Glühwürmchen. Vielleicht habt ihr beim Hundespaziergang oder bei der Raktour abends ja auch schon welche gesehen. Falls ihr noch keine entdeckt habt, Biologe Hannes Petrischak sagt, sucht euch in der Dämmerung eine dunkle Ecke.
2: Die größten Chancen hat man an Waldrändern, meistens wo es ein bisschen feuchter ist, wo langgrasige Wiesen sind. Das können auch Stadtparks sein, da wo es einigermaßen naturbelassen ist.
0: Bei uns in Niedersachsen sind zum Beispiel der Wiesenbeker Teich im Harz, der Forst Böhmsholz bei Lüneburg oder auch die Einriede in Hannover. Ziemlich gute Spots dafür. Ihr könnt die Glühwürmchen aber auch easy zu euch in den Garten locken.
2: Wenn man da Gebüsche hat und den Rasen nicht zu oft mäht und es ein bisschen feucht ist, dann fühlen die sich da auch wohl.
1: Ja. Mega cool, oder?
0: Total.
1: Bei den Glühwürmchen leuchten übrigens die Weibchen, um Partner anzulocken. Ehrlich gesagt ist das bei uns anders. Kai lag heute uneingecremt bei sich im Planschbecken. Deswegen glüht er jetzt auf den Glühwürmchen am ganzen Körper knallrot.
0: Ja.
1: Ich brauche mein Glühwürmchen nicht mehr suchen, aber euch wünsche mir ganz, ganz viel Spaß bei der Glühwürmchensuche.
0: Morgen ist das auch schon wieder alles braun. Das ist gar nicht so schlimm, ja?

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1: Ich bin Antonia Brandt, schönen guten Abend. Heute Morgen sind in Hannover-Wettbergen drei Autos miteinander kollidiert. Drei Menschen mussten ins Krankenhaus gebracht werden. Auch auf der B191 im Landkreis Celle hat es heute Morgen einen Unfall gegeben. Bei dem Zusammenstoß zwischen Garsen und Habichhorst sind zwei Menschen verletzt worden, einer davon schwer. Während der Unfallaufnahme ist die Bundesstraße voll gesperrt gewesen. In Niedersachsen geraten Volkshochschulen und andere Angebote für Erwachsene immer stärker unter Druck. Die Insolvenz der Leine VHS in Laatzen in der Region Hannover zeigt es gerade deutlich. Rund 30 Jobs stehen da auf der Kippe, Kurse fallen weg. Die Gewerkschaft Verdi sieht dahinter ein Grundsatzproblem. Die Landesmittel für Erwachsenenbildung sind seit Jahrzehnten kaum gestiegen. Die Gewerkschaft fordert einen schnellen Notfallfonds und langfristig deutlich mehr Förderung. Die Hitzewelle nimmt weiter an Fahrt auf. Deswegen haben auch die ersten Schulen bei uns in der Region ab morgen hitzefrei. In Hannover-Nordstadt fällt zum Beispiel an der Grundschule an der Uhlandstraße der Unterricht die restliche Woche aus. An der Ottfried-Preußler-Schule endet er bis Freitag jeweils um 13 Uhr. Das Otto-Hahn-Gymnasium in Springen in der Region Hannover macht morgen nach der 5. Stunde Schluss. Und in Nienburg endet der Unterricht an den weiterführenden Schulen bis Ende der Woche nach der 4. Stunde. Und wir bleiben beim Extremwetter. Bad Pyrmont bekommt Geld vom Land, um sich besser gegen Starkregen zu wappnen. Die Stadt hat jetzt eine Förderzusage über 100.000 Euro bekommen. Damit kann sie ein Starkregen-Vorsorgekonzept erstellen lassen. Das Land übernimmt 80% der Kosten, den Rest zahlt Bad Pyrmont. Das Projekt läuft bis Ende 2028.
2: Abendrunde mit dem Hund, ist es immer noch sehr, sehr warm. Überall im Niedersachsen Wetter gerade trocken. Später kann Richtung Harz aber noch ein bisschen was runterkommen. Gerade haben wir in Wiedenbrücke am Silo 25 Grad, in Bisping am Verrückten Haus noch 23 und 25 haben wir in Münchehagen noch am Dino Park. Der FFN 3 Tage Trend. Es geht sehr, sehr heiß weiter. Freitag dann schon in vielen Orten bis 38 Grad. Kai, dein Planschbecken ist, glaube ich, gar nicht so eine schlechte Idee.
3: Das brauchen wir auf jeden Fall, so ein kleines Redaktionsplanschi.
2: Sehr gut.
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3: A31 Meppen Richtung Lingen zwischen Geest und Wiedmarschen. Vollsperrung bis morgen wegen Bergungsarbeiten. Besser geht's da für euch über die U60. Und die B442 Neustadt Bad Nenndorf zwischen Mordorf und Neustadt wegen Bauarbeiten bis morgen 17 Uhr beidseitig dicht.
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3: Nichts gemeldet. Falls ihr was seht, ruft durch. Kostenlos. 0800 529 und 4x5. Wir sagen Merci und wünschen weiterhin eine gute und sichere Fahrt durch diesen Dienstagabend. Wir sind Nico und Kai. Hallo.
4: Moin. 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

0: mit jeder Menge Power geht es durch euren Dienstagabend hier bei FFN. Und ja, wir tun es. Wir werden jetzt tatsächlich ein bisschen tiefgründiger.
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1: 22 Uhr. Ich bin André Glatzel. Guten Abend. Die Reform der Rente gehört zu den größten Streitpunkten der letzten Monate. Die jetzt offiziell vorgestellten Ideen stoßen aber auf zumindest verhalten positive Reaktionen. Auch Opposition, Sozialverbände und die Wirtschaft können dem Ganzen etwas abgewinnen, Silas Quiring.
2: Ja, viele Seiten begrüßen das Paket im Großen und Ganzen. In einzelnen Punkten werden aber natürlich trotzdem noch Nachbesserungen gefordert. Die Grünen wollen zum Beispiel ein klareres Bekenntnis zur Stabilisierung des Rentenniveaus. Alles andere würde zu noch größerer Altersarmut führen, sagt Fraktionschef Chefin Hasselmann. Die Arbeiterwohlfahrt nennt die Einschnitte beim Renteneintrittsalter inakzeptabel. Die Industrie- und Handelskammern bemängeln dagegen die hohen Abgaben für Arbeitgeber.
1: Der Iran will die Straße von Hormuz weiter selbst kontrollieren. Das sagte der Chefunterhändler nach Gesprächen mit den USA in der Schweiz. Die Meerenge ist wichtig für den weltweiten Ölhandel. Das Thema ist neben Irans Atomprogramm einer der Hauptstreitpunkte bei den Friedensgesprächen. Die Bundeswehr zahlt bei Rüstungsgütern offenbar oft besonders hohe Preise. Haushaltspolitiker und der Bundesrechnungshof warnen vor Wucherpreisen der Verteidigungsindustrie. Mehr von Dirk Justus.
3: SPD-Haushaltspolitiker Schwarz sagte dem Redaktionsnetzwerk Deutschland, bei der Bundeswehr würden andere Preise aufgerufen. Als Ursache sieht er den erhöhten Verteidigungsetat und auch die fehlende Konkurrenz. Grünmann Schäfer kritisiert die hohen Kosten im internationalen Vergleich. Beide fordern zum Beispiel auch Startups bei der Beschaffung mit einzubinden, damit die Bundeswehr Material zu angemessenen Preisen bekommt.
1: Cristiano Ronaldo schreibt WM-Geschichte. Er hat beim 5:0-Erfolg Portugals gegen Usbekistan einen Doppelpack beigesteuert. Der mittlerweile 41-Jährige ist damit der erste Spieler überhaupt, der in 6 verschiedenen Weltmeisterschaften getroffen hat.
4: In der Spätschicht kühlt sich's gerade irgendwie nicht so richtig ab. Immer noch sehr warm in Niedersachsen-Wetter. Die Nacht bleibt aber trocken. Es kühlt sich auf bis zu 15 Grad runter. Gerade haben wir in Wietze am Ölmuseum 23, auch in Bürgen an der Stiftskirche 23 Grad und in Mariensee am Kloster 24. Der Wind 3-Tage-Trend. Wir schwitzen weiter.
5: Ja.
4: Der Hochsommer kommt zu uns, morgen ähnlich heiß wie heute und schon sehr, sehr schwül. Ab Donnerstag dann schon weit über 30 Grad.
5: Ja, aber wir wollen noch nicht meckern. Ne? Ich meine, ist ja jetzt mal auch Sommer und dann darf es auch mal ein bisschen warm sein, finde ich.
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5: A31 Meppen-Lingen zwischen Geest und Wiedmarschen. Vollsperrung bis morgen wegen Bergungsarbeiten. Eine Umleitung führt euch über die U60. B442 Neustadt-Bad Nenndorf. Die ist zwischen Mordorf und Neustadt wegen Bauarbeiten bis morgen 17 Uhr beidseitig gesperrt. Und Vorsicht, es gab einen Unfall auf der A352 Hannover-Nord Richtung Hannover-West in der Einfahrt Engel-Bostel.
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5: Nichts gemeldet, wir wünschen weiterhin eine gute und sichere Fahrt.
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5: Viele von euch gucken wahrscheinlich gerade auch alle 2 Stunden ins WM-Tippspiel und sind enttäuscht, dass es nicht vorangeht.
4: Bei mir ist das tatsächlich so. Aber mit welchen Tricks ihr eure Chancen auf den Sieg verbessern könnt, hört ihr gleich. Mehr Musik.

0: einer der allergrößten. Mr. Bruce Springsteen, Born in the USA. Für mehr Musik hier bei FFN an diesem späten Dienstagabend. Schön, dass ihr mit dabei seid. Und mit dabei gleich auch Shakira und Burna Boy mit Die Die, die, wie wir ja alle wissen, den WM-Song rausgehauen haben. Fantastische Nummer, bekommt ihr gleich für mehr Abwechslung. Wie sieht's aus bei euch? Heute schon getippt? Viele von euch sind ja bei der Arbeit mit der Family oder im Freundeskreis in Tipprunden unterwegs und wir helfen euch da, richtig weit nach oben zu kommen.
1: Es gibt tatsächlich ein paar Dinge, auf die wir achten können. Erstmal tippt am besten eher typische Ergebnisse als super ungewöhnliche, also 7-1 war jetzt natürlich, naja gut. Am häufigsten okay. Gab es bei Weltmeisterschaften in den letzten Jahren ein 1-0 oder ein 2-1. Gerade in der K.O.-Phase gibt es nicht so super hohe Siege, das eher bei den ersten Spielen. Dann sind auch die Gastgeber bei WMs oft stärker als sonst, also sollten wir den Heimvorteil auch nicht unterschätzen.
0: Absolut. Und wenn ihr schon ganz gut in der Tipprunde dabei seid, setzt am besten auf den Favoriten und tippt ein bisschen konservativer. Also wenn ihr hinten seid, dann traut euch eher mal was, damit ihr im Zweifel auch aufholen könnt.
1: Oder ihr macht wie viele Kollegen bei uns im Team, ihr tippt einfach komplett unwissend wild drauf los. Wirklich, ich könnte wahnsinnig werden. Ich gebe mir so Mühe beim Tippen und gucke mir die Wahrscheinlichkeiten an und wie die letzten Spiele waren. Nee, aber dann Leute, die sich nie mit Fußball auseinandersetzen, sind ganz oben. Ich liebe euch trotzdem, aber es nervt mich. Probiert doch die Tipps gerne mal aus. Kai, willst du jetzt vielleicht noch sagen, wie unsere FFN-Tipprunde heißt?
0: Ja, natürlich. Die hat einen fantastischen Namen. Ich hoffe, unser Chef hört jetzt gerade weg. Dicke Tippen Kartoffelsalat.
1: Piep.
0: Aber da verstehe ich jetzt gar nicht, wo da das Problem ist. Das ist ein ganz normaler Name.

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3: Könnt ihr die Fenster mal aufreißen. Es hat sich ein bisschen abgekühlt. Die Nacht im Niedersachsenwetter bleibt meistens trocken. Die Temperaturen gehen vielerorts auf bis zu 15 Grad zurück. Aktuell haben wir angenehme 23 Grad in Peine auf dem Marktplatz, 22 in Dödling an der Huntebrücke und 21 in Bienenbüttel am Skulpturenpfad. Der Wind-3-Tage-Trend macht euch auf heiße Sommertage gefasst. Es wird jetzt immer wärmer, ab morgen fast im ganzen Land über 30 Grad und zum Wochenende steigt das Thermometer dann immer weiter.
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4: A31 Meppen-Lingen zwischen Geest und Wiedmarschen. Vollsperrung bis morgen wegen Bergungsarbeiten. Eine Umleitung führt euch über die U60. Und die B442 Neustadt-Bad Nennendorf ist zwischen Mordorf und Neustadt wegen Bauarbeiten bis morgen 17 Uhr beidseitig dicht.
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4: Nichts gemeldet. Wenn ihr was habt, ruft durch. Kostenlos 0800 529 und 4x5. Dankeschön und euch weiterhin eine gute und sichere Fahrt durch den Dienstagabend. Nike und Kai sind hier. Hi.
5: Moin.
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Tiffany Eras, Vertigo.

0: FFN ist hier an eurem späten Dienstagabend. Schön, dass ihr mit dabei seid. Und ich weiß gar nicht, wie ich anfangen soll, aber hier bei uns gibt es so einen Song in der Redaktion. Der geistert hier eigentlich im Prinzip schon seit 2 Wochen in der Gegend herum und der will aus unseren Köpfen auch nicht raus. Nike, wie geht der nochmal?
1: Warte. Du bist gut genug!
0: Ist gut genug. Auch Jan kennt das Phänomen.
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3: 4 Wörter sind ein weltweiter Ohrwurm geworden.
4: Du bist gut genug.
3: Du bist gut genug. Diese schöne Botschaft schallt von jedem Schulhof von Norwegen bis Japan. Und der Song lässt sich ja auch in Deutschland universell verwenden. Der passt auch für einen Sommerurlaub.
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3: Oder falls jemand nicht fliegen will.
5: Ich glaube, ich nehme den Zug.
3: Dieser kurze Musikschnipsel passt überall. Sogar wenn du während deiner Arbeit einfach heimlich so ein bisschen online shoppen gehst, dann singt eine Stimme in deinem

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1: 23 Uhr. Ich bin André Glatzel. Guten Abend. Das Renteneintrittsalter soll nur langsam steigen, ein Teil der Beiträge in Aktien investiert werden. Die Pläne der Bundesregierung zur Rentenreform kommen relativ gut an. Trotz Kritikpunkten haben sowohl einige Sozialverbände als auch Wirtschaftsvertreter das Paket grundsätzlich begrüßt. Ähnlich äußerten sich die Grünen. Es muss aber sichergestellt werden, dass das Rentenniveau stabil bleibt, fordert Fraktionschefin Britta Hasselmann.
2: Alles andere würde zu Altersarmut in noch größerem Maße führen. Das ist uns Grünen wichtig. Der Rentenkommissionsbericht und auch die Aussagen der Bundesregierung bleiben unklar.
1: Der Iran will die Straße von Hormuz weiter selbst kontrollieren. Das sagte der Chefunterhändler nach Gesprächen mit den USA in der Schweiz. Die Meerenge ist wichtig für den weltweiten Ölhandel. Das Thema ist neben Irans Atomprogramm einer der Hauptstreitpunkte bei den Friedensgesprächen. Ladendiebstahl kostet den Handel in Deutschland so viel wie noch nie. Besonders oft verschwinden Alkohol, Kaffee oder Kosmetik aus den Regalen. Mehr von Finn Riebesell-Freundlieb.
3: Im letzten Jahr wurden Waren für mehr als 4 Milliarden Euro geklaut, heißt es in einer Studie des Handelsforschungsinstituts EHI. Der größte Teil geht auf Kunden zurück. Die Forscher nennen den Anstieg besorgniserregend. Für ein Drittel machen die Studienautoren organisierte Banden verantwortlich. Aber auch Beschäftigte selbst verursachen Schäden. Der Handelsverband fordert, dass Polizei und Justiz Ladendiebstahl konsequenter verfolgen.
1: Die Sommerurlaubssaison rückt immer näher, aber nicht jeder in Deutschland kann sich das leisten. Für jeden Fünften ist eine Woche Urlaub zu teuer, so das Statistische Bundesamt. Besonders oft trifft das Alleinstehende und Alleinerziehende. Cristiano Ronaldo schreibt WM-Geschichte. Er hat beim 5:0-Erfolg Portugals gegen Usbekistan einen Doppelpack beigesteuert. Der mittlerweile 41-Jährige ist damit der erste Spieler überhaupt, der in 6 verschiedenen Weltmeisterschaften getroffen hat.
4: Das Niedersachsenwetter wird so langsam ein bisschen milder. War ja echt richtig heiß heute.
5: Ja, wir freuen uns jetzt dann auch langsam
4: gleich
5: drauf.
4: Gleich mal schönes Fenster aufmachen, wirklich.
5: Ja.
4: Aktuell haben wir 23 Grad in Bergkirchen am Krummhus, 23 auch in Großenheidau an der Mehrzweckhalle und 19 in Hemmoor an der Schwebefähre. Der FFN 3 Tage Trend. Es geht noch heißer, man glaubt es kaum. Morgen nochmal ähnlich wie heute, dann wird es immer drückender und am Freitag geht es sogar in manchen Orten an die 40 Grad.
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5: A31 Meppenlingen zwischen Geest und Wiedmarschen Vollsperrung bis morgen wegen Bergungsarbeiten. Umleitung führt euch über die U60 und die B442 Neustadt-Bad Nenndorf ist zwischen Mordorf und Neustadt wegen Bauarbeiten bis morgen 17 Uhr beidseitig dicht.
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5: Nichts gemeldet, euch eine gute Fahrt.
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5: Und gerade eben ist eine Meldung eingetroffen, die wirklich unglaublich ist. Mhm. Aber bei der Deutschen Bahn gibt es aktuell offenbar eine Großstörung. Seit einer halben Stunde steht der Zugverkehr in ganz Deutschland still. Da geht nichts mehr. Grund ist nach Angaben der Bahn eine technische Störung beim Zugfunk.
4: Dadurch können jetzt Lokführer und die Leitstellen nicht miteinander kommunizieren. Wann die Probleme behoben sind, ist noch unklar. Wir halten euch bei uns in den FFN-Nachrichten aber auf dem Laufenden.

0: schauen.
1: Wenn ihr nachher ins Bett geht, schlaft ihr da eigentlich nackt? Bei der Hitze haben wir generell Probleme zu schlafen und kommen nicht in diese Tiefschlafphasen, deswegen ist Nacktschlafen gar nicht so eine schlechte Idee. Die Haut besser belüftet. Die Haut wird besser belüftet, jetzt bin ich aber
2: sehr... Was ist los gerade?
1: Ich bin jetzt hier leicht rot geworden durch das Thema.
2: Ja, ist dieses Musikbett vielleicht auch gerade?
1: Die Feuchtigkeit kann besser verdunsten. Also der Körper kühlt vorm Schlafen einfach besser runter.
2: Ja, was ist denn hier? Das geht gar nicht leiser gerade hier. Was ist denn hier los? Ja, also irgendwo natürlich auch logisch, ne? Aber ich meine, kann man bei dem Wetter auch ruhig nochmal anmerken. Komm, jetzt machen wir aber das Musikbett hier aus, ne? So. Jetzt sind wir wieder da. Also, was wir sagen wollten, schlaft später gut mit uns, mit FFN.

FN-Verkehr, Vorsicht, Personen werfen Gegenstände auf die A28 Bremen-Oldenburg zwischen Ganderkesee Ost und der Raststätte Hausbruch Nord. Hier bitte in beiden Richtungen ganz besonders vorsichtig fahren. Da werfen Personen Gegenstände auf die Fahrbahn.

0: langsam könnt ihr die Fenster mal richtig weit aufreißen. Die Nacht im Niedersachsenwetter bleibt meistens trocken und schön lau. Die Temperaturen gehen vielerorts auf 15 Grad zurück. Aktuell haben wir angenehme 22 Grad in Bad Bentheim an der Burg, 20 in Delmenhorst an der Markthalle und 19 in Buxtehude am Heidebad. Der FFN 3-Tage-Trend macht euch auf heiße Sommertage gefasst. Es wird jetzt immer wärmer, ab morgen fast im ganzen Land über 30 Grad und zum Wochenende steigt das Thermometer dann noch weiter.
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2: Seid weiterhin vorsichtig. Personen werfen Gegenstände auf die A28 Bremen-Oldenburg zwischen Ganderkesee Ost und der Raststätte Haßbruch Nord. Dann Achtung, Reifenteile auf der A1 Osnabrück-Bremen zwischen Holdorf und Lohne-Dinklage. DB442 Neustadt-Bad Nenndorf ist zwischen Mordorf und Neustadt wegen Bauarbeiten bis morgen 17 Uhr in beiden Richtungen gesperrt. Und ihr habt es eben schon bei uns gehört, bei der Deutschen Bahn gibt es aktuell eine Großstörung. Der Zugverkehr ist in ganz Deutschland stillgelegt. Grund ist nach Angaben der Bahn eine technische Störung beim Zugfunk. Und dadurch können eben Lokführer und die Leitstellen nicht mehr miteinander kommunizieren. Falls ihr morgen früh mit dem Zug zur Arbeit fahrt, checkt bitte unbedingt den Fahrplan.
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2: Da habt ihr uns aktuell nichts gemeldet. Wir wünschen euch weiterhin eine gute und vor allem sichere Fahrt durch diesen Dienstagabend hier bei FFN. Nike und Kai hier. Hallo.
0: Moin.

0: Geht euch das auch so, dieses Gefühl, dass die Zeit immer schneller zu rasen scheint? Heute erst kam mir wieder dieser Gedanke, denn morgen in 6 Monaten ist Weihnachten. Das ist schon irgendwie erschreckend. Wie ein Wimpernschlag ist das erste halbe Jahr vergangen. Niemand kann den Augenblick festhalten, aber vielleicht hilft es, sich bewusst kleine Augenblicke zu schaffen, kurze Momente zum Innehalten, durchatmen und genießen. Das muss weder aufwendig noch teuer sein. Und die anstehende Ferienzeit ist dafür bestens geeignet. Wie wäre es also damit? Früh aufstehen und bei Sonnenaufgang durch die leere Stadt laufen. Eine neue Eissorte ausprobieren. Macht besonders viel Spaß, wenn man andere Menschen die Sorte für sich aussuchen lässt. Sternschnuppen gucken. Die meisten gibt es im August. Beim nächsten Spaziergang das Handy zu Hause vergessen. Einen Motto-Tag zu Hause machen mit Deko, Essen und Getränken. Italien, Frankreich, Hawaii. Hauptsache anders als sonst. Eine Playlist mit Sommerhits anlegen. Einen alten Film anschauen, den man als Kind geliebt hat. Einen Flohmarktbummel machen, statt online zu shoppen. Sonnencreme nicht vergessen und am Ende glücklich sagen, dieser Sommer ging viel zu schnell vorbei. Stefanie Behnke, FFN Kirchenredaktion.
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2: 0 Uhr. Ich bin André Glatzel. Guten Abend. Bei der Bahn kommt es gerade in ganz Deutschland zu Verspätungen und Ausfällen. Grund ist eine Störung des digitalen Bahnfunks. Alle Züge können deswegen ihre Fahrt nicht fortsetzen. Laut Bahn wird an der Störung gearbeitet. Wann die Züge wieder rollen, ist noch unklar. Die Reform der Rente gehört zu den größten Streitpunkten der letzten Monate. Die jetzt offiziell vorgestellten Ideen stoßen aber auf zumindest verhalten positive Reaktionen. Auch Opposition, Sozialverbände und die Wirtschaft können dem Ganzen etwas abgewinnen, Silas Quiring.
3: Ja, viele Seiten begrüßen das Paket im Großen und Ganzen. In einzelnen Punkten werden aber natürlich trotzdem noch Nachbesserungen gefordert. Die Grünen wollen zum Beispiel ein klareres Bekenntnis zur Stabilisierung des Rentenniveaus. Alles andere würde zu noch größerer Altersarmut führen, sagt Chefin Hasselmann. Die Arbeiterwohlfahrt nennt die Einschnitte beim Renteneintrittsalter inakzeptabel. Die Industrie- und Handelskammern bemängeln dagegen die hohen Abgaben für Arbeitgeber.
2: Die Bundeswehr zahlt bei Rüstungsgütern offenbar oft besonders hohe Preise. Haushaltspolitiker und der Bundesrechnungshof warnen vor Wucherpreisen der Verteidigungsindustrie. Mehr von Dirk Justus.
4: SPD-Haushaltspolitiker Schwarz sagte dem Redaktionsnetzwerk Deutschland, bei der Bundeswehr würden andere Preise aufgerufen. Als Ursache sieht er den erhöhten Verteidigungsetat und auch die fehlende Konkurrenz. Grünmann Schäfer kritisiert die hohen Kosten im internationalen Vergleich. Beide fordern zum Beispiel auch Startups bei der Beschaffung mit einzubinden, damit die Bundeswehr Material zu angemessenen Preisen bekommt.
2: Cristiano Ronaldo schreibt WM-Geschichte. Er hat beim 5:0-Erfolg Portugals gegen Usbekistan einen Doppelpack beigesteuert. Der mittlerweile 41-Jährige ist damit der erste Spieler überhaupt, der in 6 verschiedenen Weltmeisterschaften getroffen hat.
5: Das Niedersachsen-Wetter wird so langsam wieder ein bisschen milder. Aktuell haben wir in Friseute am Stadtpark 19, in Wilhelmshaven an der KW-Brücke noch 18 Grad und in Stadthagen am Alten Rathaus 21. Der FFN 3-Tage-Trend, heute nochmal sehr, sehr warm, dann wird es immer drückender und am Freitag passt der Song, 36 Grad und es wird noch heißer. Geht dann in manchen Orten nämlich an die 40 Grad, kaum zu glauben.
6: Nee.
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6: Die B442 Neustadt Bad Nenndorf ist zwischen Mordorf und Neustadt wegen Bauarbeiten bis morgen 17 Uhr beidseitig gesperrt. Und ihr habt es eben gerade auch schon wieder bei uns in den FFN-Nachrichten gehört. Bei der Deutschen Bahn gibt es eine Großstörung. Der Zugverkehr ist in ganz Deutschland stillgelegt. Grund ist nach Angaben der Bahn eine technische Störung beim Zugfunk. Deswegen, falls ihr morgen früh mit dem Zug zur Arbeit fahrt, checkt unbedingt den Fahrplan. Ansonsten wünschen wir euch eine gute und sichere Fahrt durch die Nacht.
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3: Ich bin André Glatzel. In ganz Deutschland stehen die Züge gerade still. Grund ist eine Störung am digitalen Bahnfunk, teilte die Deutsche Bahn mit. Die Züge stehen deswegen auf offener Strecke oder an den Bahnhöfen. Tausende Reisende sitzen fest. Wann genau die Züge wieder fahren, ist noch unklar. An einer Lösung wird gearbeitet, heißt es. Das Renteneintrittsalter soll nur langsam steigen, ein Teil der Beiträge in Aktien investiert werden. Die Pläne der Bundesregierung zur Rentenreform kommen relativ gut an. Trotz Kritikpunkten haben sowohl einige Sozialverbände als auch Wirtschaftsvertreter das Paket grundsätzlich begrüßt. Ähnlich äußerten sich die Grünen. Es muss aber sichergestellt werden, dass das Rentenniveau stabil bleibt, fordert Fraktionschefin Britta Hasselmann.
4: Alles andere würde zu Altersarmut in noch größerem Maße führen. Das ist uns Grünen wichtig. Der Rentenkommissionsbericht und auch die Aussagen der Bundesregierung bleiben unklar.
3: Ladendiebstahl kostet den Handel in Deutschland so viel wie noch nie. Besonders oft verschwinden Alkohol, Kaffee oder Kosmetik aus den Regalen. Mehr von Finn Riebesell-Freundlieb.
5: Im letzten Jahr wurden Waren für mehr als 4 Milliarden Euro geklaut, heißt es in einer Studie des Handelsforschungsinstituts EHI. Der größte Teil geht auf Kunden zurück. Die Forscher nennen den Anstieg besorgniserregend. Für ein Drittel machen die Studienautoren organisierte Banden verantwortlich. Aber auch Beschäftigte selbst verursachen Schäden. Der Handelsverband fordert, dass Polizei und Justiz Ladendiebstahl konsequenter verfolgen.
3: Cristiano Ronaldo schreibt WM-Geschichte. Er hat beim 5:0-Erfolg Portugals gegen Usbekistan einen Doppelpack beigesteuert. Der mittlerweile 41-Jährige ist damit der erste Spieler überhaupt, der in 6 verschiedenen Weltmeisterschaften getroffen hat. Im zweiten Abendspiel haben sich England und Ghana 0:0 getrennt.
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1: Ich bin André Glatzel. Nach der bundesweiten Störung im Bahnverkehr rollen die ersten Züge wieder. Das hat die Deutsche Bahn mitgeteilt. Es kann aber weiter zu Verspätungen und Ausfällen kommen. Am Abend war der bundesweite Bahnfunk ausgefallen. In der Folge standen über mehrere Stunden alle Züge in Deutschland teils auf offener Strecke oder an Bahnhöfen. Tausende Reisende saßen fest. Was genau die Störung ausgelöst hat, wurde nicht mitgeteilt. Die Reform der Rente gehört zu den größten Streitpunkten der letzten Monate. Die jetzt offiziell vorgestellten Ideen stoßen aber auf zumindest verhalten positive Reaktionen. Auch Opposition, Sozialverbände und die Wirtschaft können dem Ganzen etwas abgewinnen, Silas Quiring.
2: Ja, viele Seiten begrüßen das Paket im Großen und Ganzen. In einzelnen Punkten werden aber natürlich trotzdem noch Nachbesserungen gefordert. Die Grünen wollen zum Beispiel ein klareres Bekenntnis zur Stabilisierung des Rentenniveaus. Alles andere würde zu noch größerer Altersarmut führen, sagt Fraktionschef Hasselmann. Die Arbeiterwohlfahrt nennt die Einschnitte beim Renteneintrittsalter inakzeptabel. Die Industrie- und Handelskammern bemängeln dagegen die hohen Abgaben für Arbeitgeber.
1: Die Hitzewelle lässt das Thermometer in Deutschland heute weiter steigen. Der Deutsche Wetterdienst erwartet in Teilen des Landes sogar bis zu 39 Grad. Das stellt auch viele Hobbysportler vor Herausforderungen. Die Experten raten zur Vorsicht. Man sollte beim Sport unbedingt viel trinken und sich mit luftiger Kleidung vor der prallen Sonne schützen. Christian Dahms vom Landessportbund Sachsen sagte uns auch:
3: Was wirklich zählt, ist, dass man erstmal auf den eigenen Körper hört. Und zweitens dann auch die Belastungen, auch wenn man jetzt laufen geht zum Beispiel oder Fahrradfahren geht, dass man das vielleicht in die frühen Morgen oder in die Abendstunden packt.
1: Cristiano Ronaldo schreibt WM-Geschichte. Er hat beim 5:0-Erfolg Portugals gegen Usbekistan einen Doppelpack beigesteuert. Der mittlerweile 41-Jährige ist damit der erste Spieler überhaupt, der in 6 verschiedenen Weltmeisterschaften getroffen hat. Im zweiten Abendspiel haben sich England und Ghana 0:0 getrennt.
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